Das Ensemble Initium und das Orchestre de Pays de Savoy unter Nicolas Chalvin mit dem Concerto Provençal für Flöte, Klarinette, Horn, Fagott und Streichorchester von Reynaldo Ahn. Ja, und wir bleiben bei französischen Klängen und kommen zu Francis Poulenc und zu seinem Sextett, komponiert in den 1930er Jahren mit der für Poulenc typischen Mischung aus Leichtigkeit, bisschen Melancholie und scharf konturierten Rhythmen. Wir hören Elisabetta Blumina am Flügel, Hans-Udo Heitzmann Flöte, Malte Lammers Oboe, Rupert Wachter Klarinette, Claudia Strenkert am Horn und Björn Groth Fagott.

Das Sextett für Klavier und Bläserquintett von Francis Poulenc mit Musikerinnen und Musikern des NDR Sinfonieorchesters. Und wir bleiben in französischen Gefilden und kommen zu Édouard Lalot und seinem Cellokonzert in D-Moll. Das hat er 1877 in Paris uraufgeführt und den Cellopart, den hat er dem Cellisten Adolf Fischer gewidmet. Bei uns spielt jetzt die Cellistin Sol Gabetta und begleitet wird sie von der Deutschen Radio Philharmonie Saarbrücken-Kaiserslautern unter Krzysztof Urbanski.

Applaus für die argentinische Cellistin Sol Gabetta. Sie war die Solistin im Cellokonzert D-Moll von Eduard Lalo und hat musiziert zusammen mit der Deutschen Radiophilharmonie Saarbrücken, Kaiserslautern. Die Leitung hatte Krzysztof Urbanski. Jetzt Klaviermusik mit dem Pianisten Jewgeni Koroljow. Er spielt für uns von Georg Friedrich Händel die Suite Nummer 7 G-Moll. Und besonders der letzte Satz, die Passacaglia, ist berühmt, die wurde vielfach bearbeitet.

Die berühmte Passacaglia von Georg Friedrich Händel, der letzte Satz aus seiner Suite für Cembalo Nummer 7 G-Moll, hier auf dem modernen Konzertflügel, musiziert von Jewgeni Koroljow. Und wir beschließen den zweiten Teil des heutigen AD-Nachtkonzerts mit Saverio Mercadante und seinem Klarinettenkonzert in Es-Dur. Mercadante, der war im 19. Jahrhundert ja vor allem als Opernkomponist erfolgreich. Seine Instrumentalwerke zeigen aber auch seine Vorliebe für lange gesangliche Linien. Und das zeigt uns jetzt der Klarinettist Dieter Klöcker zusammen mit dem Prager Kammerorchester unter der Leitung von Milan Lajcik.

Das Konzert für Klarinette und Orchester Es-Dur Opus 76 von Saverio Mercadante mit dem Solisten Dieter Klöcker und dem Prager Kammerorchester. Die Leitung hatte Milan Lajcik.

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1: Um 4 Uhr mit Wolfgang Berger. Die EU startet möglicherweise noch im Juni Beitrittsverhandlungen mit der Ukraine und Moldau. Das hat die derzeitige zyprische EU-Ratspräsidentschaft mitgeteilt. Danach haben die Vorbereitungen begonnen, damit der erste Verhandlungsabschnitt eröffnet werden kann. Aus der Nachrichtenredaktion Jan Busche.
2: Im Idealfall sollen die Gespräche schon mit

0: Mitte Juni starten. Dann findet ein EU-Ministertreffen in Luxemburg statt. Eigentlich sollten die EU-Beitrittsverhandlungen mit der Ukraine und Moldau schon vor 2 Jahren beginnen. Damals gab es aber ein Veto aus Ungarn. Mit der neuen ungarischen Regierung unter Ministerpräsident Modior ist jetzt Bewegung in den Prozess gekommen. Allerdings ist auch klar, EU-Beitrittsgespräche dauern in der Regel Jahre, manchmal sogar Jahrzehnte. Und es ist nicht ausgemacht, ob sie tatsächlich zu einer EU-Mitgliedschaft führen.
1: Die deutsche Regierung will sich weiter aktiv in den Vereinten Nationen engagieren. Das hat Außenminister Wadephul klargestellt nach der Abstimmungsniederlage im mächtigen UN-Sicherheitsrat. Deutschland wollte in dem Gremium einen Sitz bekommen und hatte sich dafür beworben. In der gestrigen Abstimmung scheiterte die Bundesrepublik aber. Portugal und Österreich ziehen stattdessen für 2 Jahre in den UN-Sicherheitsrat ein. Außenminister Wadephul ließ in den ARD-Tagesthemen offen, ob Deutschland künftig weniger Geld für die Vereinten Nationen bereitstellt.
2: Das müssen wir uns sowieso im Einzelfall angucken. Sie kennen die Beschränkungen, die unserem Haushalt obliegen. Und ich denke, wir werden an der einen oder anderen Stelle auch deutsche Interessen vielleicht etwas deutlicher formulieren müssen in der Zukunft. Das machen wir aber sehr abgesprochen im Kabinett. Darüber werden wir uns in aller Ruhe unterhalten. Und ich halte jetzt nichts von Ad-hoc-Reaktionen.
1: Außenminister Wadephul. Der Baukonzern Hochtief gehört bald zum ersten Mal zum DAX. Das Unternehmen steigt Ende Juni in den deutschen Leitindex auf. Es verdrängt den VW-Großaktionär Porsche SE, der in den Nebenwerteindex MDAX absteigt. Der künftige DAX-Konzern Hochtief hat zuletzt vor allem von Geschäften in den USA profitiert. Dort wurden Rechenzentren für künstliche Intelligenz errichtet. In Kuba ist es ab Samstag wohl nicht mehr möglich, mit Mastercard oder Visa-Kreditkarten zu bezahlen. Laut Zentralbank des kommunistischen Inselstaats stellt eine zuständige ausländische Bank die Abwicklung ein. Hintergrund sind nach kubanischen Angaben die jüngsten US-Sanktionen. Die Regierung von Präsident Trump hatte Anfang des Jahres ihre Kuba-Politik verschärft und das Land als Bedrohung für die nationale Sicherheit bezeichnet. Das waren die Nachrichten. Das Wetter in Deutschland. Tagsüber von Westen her Schauer und Gewitter, im Osten erste Sonne, später Schauer, 19 bis 24 Grad. Am Freitag wechseln sich Sonne, Wolken und ein paar Schauer ab 18 bis 21 Grad. Am Samstag Wolken und öfter Sonne, fast überall trocken. Es ist 4.03 Uhr.
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4: Weiterhin mit Christoph Hiller für Sie am Mikrofon. Ja, in der folgenden Stunde habe ich für Sie Musik von Louis Spohr, sein Violinkonzert Nummer 8. Dann Musik aus dem hohen Norden von Aulin Thor. Und jetzt gleich Johann Joseph Fuchs, seine Ouvertüre in D-Moll mit dem Freiburger Barockorchester unter der Leitung von Gottfried von der Goltz.

Musik von Johann Joseph Fuchs war das, eine zentrale Figur der Wiener Hofmusik des frühen 18. Jahrhunderts. Seine Ouvertüre D-Moll mit dem Freiburger Barockorchester unter der Leitung von Gottfried von der Goltzian. Von Wien geht's jetzt in den hohen Norden nach Schweden und wir hören drei Tänze aus Gotland von Tor Aulin mit dem WDR-Rundfunkorchester Köln.

Drei Tänze aus Gotland des schwedischen Komponisten Tor Olin hier im ARD-Nachtkonzert mit dem WDR-Rundfunkorchester Köln unter der Leitung von Niklas Willen. Louis Spohr, der war im 19. Jahrhundert nicht nur als Komponist, sondern vor allem auch als Geiger europaweit berühmt und gefeiert. Sein achtes Violinkonzert, das trägt den Zusatz in Form einer Gesangsszene. Und tatsächlich orientiert sich Spohr hier stark an der italienischen Oper. Die Geige, die lässt nun die US-Amerikanerin Hilary Hahn singen und sie wird begleitet vom schwedischen Radiosinfonieorchester unter Eiji Uue.

Hilary Hahn, sie war die Solistin im Violinkonzert. Nummer 8, A-Moll, Opus 47 von Louis Spohr. Und musiziert hat sie zusammen mit dem schwedischen Radiosinfonieorchester unter Eiji Ue. Hier noch einmal das Neueste aus aller Welt in den 5 Uhr Nachrichten. Und dann geht's auch gleich in den letzten Teil des heutigen ARD-Nachtkonzerts. Wir starten mit Musik von ihm hier dann, Georg Philipp Telemann.

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1: Um 5 Uhr mit Wolfgang Berger. Die deutsche Abstimmungsniederlage in der UN-Vollversammlung sorgt für Diskussionen. AfD, Linke und Grüne machen die Bundesregierung aus unterschiedlichen Gründen verantwortlich. Deutschland wollte im UN-Sicherheitsrat einen Sitz bekommen, scheiterte bei der Abstimmung aber an Portugal und Österreich. Aus New York, Giselle Uccar.
2: Die Enttäuschung in der deutschen Delegation über die Niederlage schon nach dem ersten Wahlgang war groß. Dass sich Portugal und Österreich so klar gegen die Bewerbung Deutschlands durchsetzen, ist eine herbe Niederlage, erklärte Bundesaußenminister Johann Wadephul in New York. Auf der Suche nach Erklärungen sprach der CDU-Politiker in den ARD-Tagesthemen von starkem Gegenwind. Russland habe hinter den Kulissen Stimmung gegen die Deutschen gemacht. Einen starken Unterstützer der Ukraine am Tisch des Sicherheitsrats habe die Vetomacht verhindern wollen.
1: Die EU startet möglicherweise noch im Juni Beitrittsverhandlungen mit der Ukraine und Moldau. Das

0: Das hat die derzeitige zyprische EU-Ratspräsidentschaft mitgeteilt. Danach haben die Vorbereitungen begonnen, damit der erste Verhandlungsabschnitt eröffnet werden kann. Eigentlich sollten die EU-Beitrittsverhandlungen mit der Ukraine und Moldau schon vor 2 Jahren beginnen. Damals gab es aber ein Veto aus Ungarn. In Kuba ist es ab Samstag wohl nicht mehr möglich, mit Mastercard oder Visa-Kreditkarten zu bezahlen. Laut Zentralbank des kommunistischen Inselstaats stellt eine zuständige ausländische Bank die Abwicklung ein. Hintergrund sind nach kubanischen Angaben die jüngsten US-Sanktionen. Die Regierung von Präsident Trump hatte Anfang des Jahres ihre Kuba-Politik verschärft und das Land als Bedrohung für die nationale Sicherheit bezeichnet. Kuba steckt ohnehin in der schwersten Wirtschaftskrise seit Jahrzehnten. Die deutsche Fußballnationalmannschaft bereitet sich heute auf das letzte WM-Testspiel vor. In Chicago stehen bis zu der Partie gegen die USA am Samstag noch 2 Trainingseinheiten an. Aus dem ARD-WM-Team Thomas Kunze.
1: Das Soldier Field Stadium Chicago, ein sporthistorischer Ort als ältestes und kleinstes NFL-Footballstadion. Es wird mit gut 62.000 Fans ausverkauft sein. WM-Kulisse also gegen einen topmotivierten, physisch starken Gegner, der dieses Testspiel als eigenen WM-Auftakt deklariert hat. Die Temperaturen steigen Richtung Wochenende auf schwüle 30 Grad. Der Anpfiff am Samstag in den späten Mittagsstunden Ortszeit wird körperlich anspruchsvoll. Und deswegen kommt dieser Test auch genau richtig. Vielleicht auch für die Wade von Torhüter Manuel Neuer, dessen Form aufgebaut, aber dessen Einsatz nicht garantiert wird.
0: Das waren die Nachrichten. Und das Wetter in Deutschland. Tagsüber von Westen Schauer und Gewitter, im Osten erst Sonne, später Schauer, 19 bis 24 Grad. Am Freitag wechseln sich Sonne, Wolken und ein paar Schauer ab, 18 bis 21 Grad. Und am Samstag Wolken und öfter Sonne, fast überall trocken. Es ist 5.03 Uhr.
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3: Einen guten frühen Donnerstagmorgen wünscht Christoph Hiller mit Musik von Georg Philipp Telemann.

Die Akademie für Alte Musik Berlin mit Musik von Georg Philipp Telemann, die Ouvertüre aus dem sogenannten Jubeloratorium für die Hamburger Admiralität. Mit weniger Pomp geht's jetzt weiter mit einem beschaulichen Walzer von Camille Saint-Saëns.

Der Pianist Geoffrey Burson mit der Valse Langoureuse von Camille Saint-Saëns. Ja, und sie war eine Landsfrau und Zeitgenossin von Saint-Saëns Augusta Olmes, in Paris eine der markanten Musikerpersönlichkeiten des späten 19. Jahrhunderts. Hier ihre Ouvertüre pour une Comédie mit der Staatsphilharmonie Rheinland-Pfalz. Samuel Friedmann hat die Leitung.

Ouvertüre pour une Comédie von Augusta Olmes mit der Staatsphilharmonie Rheinland-Pfalz unter der Leitung von Samuel Friedmann. Jetzt Musik aus dem Hause Haydn und zwar nicht von Joseph eben, sondern von seinem Bruder Michael, der lange im Schatten des älteren Bruders stand. Hier seine Sinfonie Nummer 39 mit der Deutschen Kammerakademie Neuss. Die Leitung hat Johannes Goritzky.

Die Sinfonie Nummer 39 C-Dur von Michael Haydn, musiziert von der Deutschen Kammerakademie Neuss unter Johannes Goretzky. 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

Der Finalsatz Allegro Moderato aus der Sinfonie Nummer 3 D-Dur von Alexander Glasunow hier mit den Bamberger Sinfonikern unter Neeme Järvi. Ja, und zum Abschluss noch eine der über 500 Klaviersonaten von Domenico Scarlatti. Ordnung in diesen Sonatenkosmos hat Kirkpatrick gebracht und wir hören die Sonate Kirkpatrick, Verzeichnis 426, die steht in G-Moll und am Flügel sitzt Katja Braunschweiler.

Christoph Hiller, Ihnen ganz herzlichen Dank fürs Zuhören in den vergangenen 6 Stunden. Ich wünsche Ihnen einen guten Start in diesen Donnerstag mit noch ein paar Takten Filmmusik von Georges Delerue. Machen Sie es gut.

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1: 6 Uhr. Nachdem Deutschland erstmals mit einer Kandidatur als nicht ständiges Mitglied des UN-Sicherheitsrates gescheitert ist, wird nach den Ursachen gesucht. Außenminister Wadephul, der im Vorfeld noch sicher war, dass Deutschland den Sitz in dem wichtigen Gremium bekommen wird, sieht die Schuld bei anderen. Aus New York, Giselle Uka.
2: Auf der Suche nach Erklärungen sprach der CDU-Politiker in den ARD-Tagesthemen von starkem Gegenwind. Russland habe hinter den Kulissen Stimmung gegen die Deutschen gemacht. Einen starken Unterstützer der Ukraine am Tisch des Sicherheitsrats habe die Vetomacht verhindern wollen. Außerdem sei die damalige Bundesregierung erst spät ins Rennen gegangen und habe somit von Anfang an hinten gelegen. Österreich und Portugal hatten ihre Kandidatur bereits Jahre vorher bekannt gegeben und konnten so früh um Stimmen werben. Die deutsche Aufholjagd hat am Ende nicht gereicht, sagt Wadephul. Deutschlands fehlende Kritik am völkerrechtswidrigen Vorgehen der israelischen Regierung sei dagegen nicht ausschlaggebend für die Niederlage gewesen. Wadephul hält dies für eine Überinterpretation.
1: Unterdessen werden nach der Wahlschlappe aus der CDU Forderungen laut, Deutschlands Zahlungen an die UN zu reduzieren. Hessens Minister für Internationales, Pentz, sagte der Bild, wenn Deutschland in den Vereinten Nationen nicht den Einfluss habe, der uns zustehe, stelle sich die Frage, warum wir so viel Geld an die UN überweisen. Zum Abschluss seiner Saarlandreise hat sich Bundespräsident Steinmeier gestern Abend in Mettlach auch zur fehlgeschlagenen Bewerbung Deutschlands um einen nicht ständigen Sitz im UN-Sicherheitsrat geäußert. Das Ergebnis sei für Deutschland enttäuschend. SR-Reporterin Jennifer Klein.

0: Deutschland werde sich weiterhin auf internationaler Ebene für Kooperation, Gerechtigkeit und die globale Ordnung einsetzen. Glückwünsche richtete er an die beiden Länder, an die die frei werdenden Sitze im UN-Sicherheitsrat vergeben wurden, Portugal und Österreich. Bei seiner Reise durchs Saarland hatte Bundespräsident Steinmeier unter anderem das Unternehmen Hager in Blieskastel, die Saar-Uni in Saarbrücken und Villaroy und Boch in Mettlach besucht. Es war seine letzte traditionelle Begegnungsreise mit ausländischen Botschaftern in einem deutschen Bundesland. In seiner Amtszeit hat Steinmeier das Saarland insgesamt 6-mal besucht. Im kommenden Jahr wird ein neuer Bundespräsident gewählt.
1: Die Saarbrücker Pflege GmbH will das Altenheim am Schloss und die mobile Pflege Winterberg verkaufen. Das hat die Geschäftsführung dem SR auf Anfrage bestätigt. Momentan sei man auf der Suche nach möglichen Käufern. Als Gründe für den Verkauf nennt die Betreibergesellschaft steigenden Kostendruck, Fachkräftemangel sowie eine geänderte Nachfrage unter Bewohnern und Kunden. Die 114 Beschäftigten beider Einrichtungen seien am Montag in einer Betriebsversammlung informiert worden. Ziel sei es, beide Einrichtungen und alle Arbeitsplätze zu erhalten und die Versorgung zu sichern. Israel und der Libanon haben sich nach US-Angaben darauf geeinigt, die bisher kaum wirksame Waffenruhe umzusetzen. Dazu gaben beide Seiten nach Gesprächen in Washington eine Erklärung ab. Voraussetzung ist demnach, dass die pro-iranische Terrormiliz Hisbollah das Feuer vollständig einstellt und sich aus bestimmten Gebieten zurückzieht. Zudem sollen Zonen unter exklusiver Kontrolle der libanesischen Armee eingerichtet werden. Eigentlich gilt im Libanon bereits seit Mitte April eine Feuerpause, Israel und die Hisbollah greifen sich aber weiter täglich an. Das waren die Nachrichten mit Jonathan Janoschka. 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
3: Ja, um kurz nach 6 jetzt an diesem Fronleichnam. Und Sie sind schon bei mir. Bestenfalls, weil Sie zur Gattung früher Vogel gehören und einfach schon ausgeschlafen, wach und fit sind. Vielleicht haben Sie aber auch einfach aufregende Pläne für heute, ne? Kleiner Städtetrip vielleicht oder Besuch bei der Familie. Also wenn Sie mögen, lassen Sie mich wissen, was mir die frühe Ehre verschafft. Sie können sich gern melden mit einer WhatsApp an die 0681 65 100. Ich bin Linda Reitinger und freue mich vor allem sehr, dass Sie dabei sind. Guten Morgen!

da haben wir einem spannenden Gespräch gelauscht hier auf SR Kultur, wenn man so will. Denn das war Dan Tapfer am Klavier mit seiner improvisierten Invention in Gesdur. Der Jazzpianist hat da die Tonart nämlich ergänzt, die in Bachs zweistimmigen Inventionen nicht vorkommen. Und er nimmt Bach dabei eben nicht einfach als Vorlage, sondern vielmehr als Gesprächspartner. Aus einer barocken Idee entwickelt er was Eigenes, was Überraschendes, Jazziges. Und ja, wie gesagt, das Besondere dran, man hört förmlich dazu, wie sich zwei musikalische Köpfe begegnen, obwohl sie mehr als 250 Jahre trennen. Schon irre. Jetzt Musik von Gabriel Fauré für Sie. Die Cantique de Jorassin, Opus 11.

Das war das Sinfonieorchester Göteborg mit Musik von Edvard Grieg. Wir haben den zweiten Satz der norwegischen Tänze Opus 35 gehört, ein Allegretto tranquillo e grazioso. Oh, ja, italienisch, ne? Schöne Sprache, wenn man sie wirklich beherrscht. Ich übe noch. Das Stück aber auf jeden Fall auch ein schönes Beispiel für Griegs besondere Begabung, Volksmusik und Kunstmusik miteinander zu verbinden. Denn alte norwegische Volksmusik war hier ja seine Inspiration. Und ich weiß nicht, wie es Ihnen ging jetzt gerade beim Hören, aber ich finde, man meint dabei fast die Landschaften Norwegens zu hören. Ein bisschen Herbheit, viel Weite, immer wieder tänzerische Leichtigkeit. Und wir bleiben in Bewegung vom norwegischen Volkstanz, nämlich geht's jetzt zum höfischen Tanz des 18. Jahrhunderts. Hier ist das Menuett, der dritte Satz aus Mozarts Sinfonie S-Dur, die Wiener Philharmoniker auf SR Kultur.

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0: Vielleicht saßen die im Geiste gerade selbst mit auf dem Pferd bei dieser Musik aus einem der Filmklassiker von 1969. Butch Cassidy and the Sundance Kid mit Robert Redford und Paul Newman als Banditen auf der Flucht.
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2: 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Du kommst da wahrscheinlich schon tot unten an.
1: Scheiße!
0: Ja, hier im Trailer ist natürlich der Song mit drin, der durch den Film richtig groß geworden ist. Raindrops Keep Falling on My Head. Insgesamt muss man sagen, war der Soundtrack absolut revolutionär damals. Komponiert worden ist er von Burt Bacharach, der statt auf traditionelle Westernmusik eben auf moderne Pop, Jazz, Easy Listening Elemente gesetzt hat. Wir haben eben gehört den Song South American Getaway, fast schon experimentelles Stück, das im Film die Flucht der beiden nach Südamerika begleitet. Ja, im Mainstream hatte der, sag ich mal, nicht den Erfolg wie Raindrops Keep Falling on My Head, aber wir haben halt auch ein Herz für Underdogs hier auf SR Kultur. Jetzt Musik von Felix Mendelssohn Bartholdy, denn er hat seinen Engeln befohlen.

Das war das Orchestra della Svizzera Italiana mit dem Andante aus Joseph Haydns Sinfonie Nummer 95. Ein Satz, der mit feinen Kontrasten und viel innerer Spannung arbeitet. Sie haben es gehört, ganz typisch ja für Haydns Kunst, so aus kleinsten Motiven große musikalische Bewegungen entstehen zu lassen. Und genau bei musikalischer Erzählkunst bleiben wir jetzt auch hier in der Filmmusik zu Sense and Sensibility von Patrick Doyle. Nämlich begegnet uns jetzt eine Figur, die auch viel mehr erzählt, als sie auf den ersten Blick zeigt. Charakterlich am Ende leider eher enttäuschend. Aber hey, hier ist Willoughby auf SR Kultur an ihrem Feiertag. Musik.

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Jacques Amont am Klavier und Daniel Hope an der Violine. Das war Elizas Arie aus der Wild Swan Suite von Elena Kaczernin. Ganz viel Leichtigkeit, Fantasie, feine Melancholie, einfach zauberhafte moderne Klangpoesie, wenn Sie mich fragen. Von der wir jetzt einen Bogen schlagen zurück ins späte 19. Jahrhundert. Haben Sie Lust auf ein bisschen Tschaikowski? Aus seiner sechsten und letzten Sinfonie, der Pathetik, hören wir jetzt den zweiten Satz. Ein Allegro con Grazia, das Boston Symphony Orchestra auf SR Kultur.

ihr Tschaikowski zum Feiertag sehr gern geschehen. Und jetzt müssen wir mal gerade gratulieren. Tanti auguri a te. Happy Birthday an die großartige Cecilia Bartoli. Feiert nämlich heute ihren 60. Geburtstag. Eine Sängerin, die Virtuosität nicht nur beherrscht, sondern regelrecht zum Leuchten bringt. Blitzschnell, federleicht und immer mit diesem unverwechselbaren Feuer im Ausdruck. Genau dieses Feuer steckt auch, na klar, in Rossinis La Danza aus den Soirées Musicales. Kein gemütlicher Tanz, sondern eher ein musikalischer Rausch aus Tempo, Witz und Lebenslust. Besseres Ständchen kann sie sich selbst doch jetzt gar nicht singen. Cecilia Bartoli jetzt hier auf SR Kultur.

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1: 7 Uhr. Nachdem Deutschland erstmals mit einer Kandidatur als nichtständiges Mitglied des UN-Sicherheitsrates gescheitert ist, wird Kritik laut. Außenminister Wadephul, CDU, sieht die Schuld vor allem bei anderen. So habe etwa Russland Stimmung gegen Deutschland gemacht, um einen Unterstützer der Ukraine im Sicherheitsrat zu verhindern. Anders äußern sich deutsche Außenpolitiker, auch aus den Regierungsparteien. Aus Berlin, Georg Schwarte.
2: Der außenpolitische Sprecher der SPD-Bundestagsfraktion, Ahmetovic, sagt, wer den Anspruch erhebe, Hüter der regelbasierten Ordnung zu sein, dürfe beim Völkerrecht keinen doppelten Maßstab anlegen. Der außenpolitische Sprecher der Unionsfraktion, Jürgen Hart, wiederum nennt als entscheidenderen Grund für die Niederlage, dass Deutschland in vielen außenpolitischen Fragen klarer Position beziehen müsse als etwa das neutrale Österreich. Aus der Opposition gibt es scharfe Kritik auch am außenpolitischen Kurs der Bundesregierung. Das passiere, wenn man das Völkerrecht schreddert, sagt der Co-Vorsitzende der Linkspartei Jan van Aken in der ARD. Die außenpolitische Sprecherin der Grünen Bundestagsfraktion, Deborah Düring, sagte dem ARD-Hauptstadtstudio, die Bundesregierung habe das Völkerrecht zu oft nur dann verteidigt, wenn es bequem gewesen sei.
1: Zum Abschluss seiner Saarlandreise hat sich auch Bundespräsident Steinmeier gestern Abend zur fehlgeschlagenen Bewerbung Deutschlands geäußert. Das Ergebnis sei enttäuschend. Deutschland werde sich aber weiterhin auf internationaler Ebene für Kooperation, Gerechtigkeit und die globale Ordnung einsetzen. Zugleich gratulierte Steinmeier Portugal und Österreich, an die die frei werdenden Sitze im UN-Sicherheitsrat vergeben wurden. Die Saarbrücker Pflege GmbH will das Altenheim am Schloss und die mobile Pflege Winterberg in Saarbrücken verkaufen. Das hat die Geschäftsführung dem SR auf Nachfrage mitgeteilt. Einen potenziellen Käufer gibt es bislang aber noch nicht. SR-Reporter Max Zettler.
3: Die Saarbrücker Pflege GmbH hat nach eigenen Angaben ein sogenanntes Markterkundungsverfahren gestartet. Das bedeutet, dass die Geschäftsführung nach möglichen neuen Betreibern für das Altenheim und die mobile Pflege sucht. Als Gründe für den Verkauf nennt Geschäftsführer Mudra steigenden Kostendruck, Fachkräftemangel und Veränderungen in der Nachfrage unter Bewohnern und Kunden. Das von der Bundesregierung

0: Regierung geplante Sparpaket sorge für noch mehr Druck. Aktuell sind im Altenheim im Schloss und in der mobilen Pflege Winterberg nach Gesellschaftsangaben 114 Personen beschäftigt. Alle seien bereits am Montag in einer Mitgliederversammlung über die Verkaufspläne informiert worden. Ziel des Verkaufs sei, beide Einrichtungen sowie alle Beschäftigten zu erhalten und die Versorgung von Kunden und Bewohnern langfristig zu gewährleisten.
1: Derzeit würden weiterhin neue Bewohner und Kunden angenommen. Auch die Pflege laufe unverändert weiter. Über 8.300 Menschen haben in diesem Jahr das deutsch-französische Festival Perspektiv besucht. Das hat eine Sprecherin mitgeteilt. Im Vorjahr waren es noch 300 mehr. Dennoch lag die Gesamtauslastung bei rund 94% und damit über dem Vorjahresniveau. Insgesamt wurden 43 Veranstaltungen an 20 Spielorten präsentiert, darunter 9 Gastspiele. Nach einem Unfall auf der A620 ist ein 68-jähriger Mann gestorben. Das hat die Polizei dem SR mitgeteilt. Der Mann war gestern Abend aus noch ungeklärter Ursache mit seinem Wagen im Baustellenbereich zwischen Klarental und Völklingen von der Fahrbahn abgekommen. Das Auto durchbrach die Leitplanke und stürzte in Richtung Saarleinfahrt. Der Fahrer erlitt lebensgefährliche Verletzungen und musste von der Feuerwehr aus dem Auto befreit werden. Er starb später im Krankenhaus. Das waren die Nachrichten mit Jonathan Janoschka. 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Das Wetter. Viele Wolken, ab dem Nachmittag teils kräftige Schauer und Gewitter, dabei Sturmböen möglich. Höchstwerte bei 16 bis 20 Grad. In der Nacht abklingende Schauer, danach meist trocken, Abkühlung auf 12 bis 9 Grad. Morgen wechselhaft, aber meist trocken bei 16 bis 20 Grad. Die weiteren Aussichten, ein meist trockener Mix aus Sonne und Wolken, dabei wieder wärmer. Die Zeit, es ist 7.04 Uhr.
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3: Ich bin Linda Reitinger und sage guten Morgen und herzlich willkommen zu unserer Bach-Kantate. Zumindest heißt es so ja jeden Sonntag zu dieser Zeit und auch an den Feiertagen auf SR Kultur. Heute ist es aber doch etwas anders. Sie bekommen jetzt Bach, ja. Aber Sie wissen ja, Bach hat als Thomaskantor in Leipzig gewirkt und in dieser streng lutherischen Stadt hat das katholische Fronleichnamsfest musikalisch schlicht keine Rolle gespielt. Sein Kantatenwerk ist konsequent am evangelischen Kirchenjahr ausgerichtet. Deshalb gibt es für diesen Anlass auch keine eigene Bach-Kantate. Wir haben uns stattdessen entschieden, mit Ihnen die feierliche Messe in G-Dur, Bachwerkeverzeichnis 236, zu hören. Bach hat die wohl um 1738 aus schon vorhandenen Kantaten und Messsätzen zusammengestellt. Eine Art musikalisches Wiederverwerten im besten Sinne, denn herausgekommen ist Musik, die festlich und feierlich klingt, aber auch immer ganz ruhig und fast nach innen schaut. Es musiziert die Gehinger Kantorei unter der Leitung von Hans-Christoph Rademann, dem Leiter der Internationalen Bach-Akademie Stuttgart. Die Solistinnen und Solisten sind Dorothee Mielz, Sopran, Benno Schachtner, Countertenor, Benedikt Christiansson, Tenor und Tobias Berndt, Bass.

Das war Johann Sebastian Bach für Sie mit einer festlichen Messe in G-Dur hier auf SR Kultur an Ihrem Feiertag. Und aus dieser barocken Klangwelt geht es jetzt in ein ganz anderes, leichtfüßiges Energiezentrum des 19. Jahrhunderts. Camille Saint-Saëns mit dem dritten Satz seiner Sinfonie in A-Dur, einem Scherzo Allegro Vivace, gespielt vom Orchestre National de France.

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des Zürcher Kammerorchester mit Daniel Hope an der Violine. Das war Musik aus der West Side Story von Leonard Bernstein. Der zweite Satz, Maria. Sie hören SR Kultur an diesem Feiertag und ich stelle mir vor, Sie haben es dabei so schön und gemütlich wie mein Blaugenick-Sperling-Papagei Hubert. Der liebt ja gerade klassische Musik auch sehr, zwitschert dazu immer ganz zauberhaft mit.

Ja, da können die wirklich stundenlang daneben sitzen und zuhören und ihn anschauen, diesen kleinen flauschigen Federmops. Was auch immer Sie tun heute, haben Sie es gut dabei. Gern weiter mit SR Kultur an Ihrer Seite. Darf ich jetzt die Sicilienne aus den 12 italienischen Szenen, Opus 126 von Benjamin Godard, das Radiosinfonieorchester Basel ist das.

Das Luzerner Sinfonieorchester mit dem schwungvollen Rondo aus dem Trompetenkonzert in S-Dur von Johann Nepomuk Hummel auf SR Kultur. Und wir bleiben noch für einen Moment in derselben Zeit, wechseln aber die Szenerie vom Solokonzert zur Opernbühne. Da begegnen wir jetzt Karl Maria von Weber, so wie auch Hummel ab und zu, denn die beiden waren ja Zeitgenossen und haben sich wohl auch persönlich gekannt. Nur während Hummel musikalisch eben für elegante Klassik steht, hat Weber schon die Tür zur Romantik geöffnet. Und man muss es so sagen, kam beim Publikum damals wohl noch ein kleines bisschen besser an damit. Musik jetzt aus seiner Oper Silvana. Über ein Thema aus dem Werk hat er 7 Variationen geschrieben. Wir hören die Nummer 2. Con Grazia.

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0: bedrohliche Klänge, gerade zum Schluss. Von Michael Giacchino aus dem Film Jupiter Ascending mit Mila Kunis und Eddie Redmayne, der als Bösewicht eine der Schlüsselszenen spielt im Film, da erklärt er, das Leben sei letztlich ein Akt des Konsums und Menschen seien für die Mächtigen nur eine weitere Ressource.
1: 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And I destroy it. Life is an act of consumption.

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1: 8 Uhr. Zivil- und Katastrophenschutz sollen nach dem Willen der SPD als Unterrichtsfach in den Schulen etabliert werden. Das fordert der saarländische SPD-Bundestagsabgeordnete und Vizefraktionschef seiner Partei im Bundestag, Limbacher, in der Rheinischen Post. Aus Berlin, Chris Berdrow.
2: Geht es nach dem Willen der SPD, dann beschäftigen sich die Schüler neben Mathe, Deutsch oder Sport künftig auch mit der Frage, wie man sich bei Überschwemmungen oder anderen Katastrophen richtig verhält. Fraktionsvize Esra Limbacher sagte der Zeitung, ein solches Unterrichtsangebot könne Begeisterung für ehrenamtliches Engagement wecken und gleichzeitig die Resilienz, also die Widerstandsfähigkeit der Gesellschaft erhöhen. Die Verankerung im Schulunterricht würde aus seiner Sicht das Bewusstsein von Schülern für solche Lagen schärfen. Gleichzeitig bekämen sie einen besseren Einblick in die Arbeit von Rettungsdiensten und Hilfsorganisationen. Laut Rheinischer Post will sich Mitte des Monats auch die Innenministerkonferenz mit dem Thema beschäftigen.
1: Nach dem Scheitern Deutschlands bei der Kandidatur für einen Sitz im UN-Sicherheitsrat gibt es deutliche Kritik. Der CDU-Außenpolitiker Hart riet dazu, sich künftig frühzeitig mit den anderen europäischen Ländern abzusprechen, um konkurrierende Bewerbungen zu vermeiden. Die stellvertretende SPD-Fraktionsvorsitzende Möller forderte, der deutsche Einsatz für eine regelbasierte Ordnung und für das Völkerrecht müsse noch klarer werden. Grünen-Chefin Brandner sagte, das Ergebnis sei eine Niederlage für Bundeskanzler Merz und Außenminister Wadephul und eine Quittung für eine Außenpolitik, die international an Glaubwürdigkeit eingebüßt habe. Die Menschen in Deutschland verbringen weniger Zeit online. Das geht aus der aktuellen Postbank-Digitalstudie hervor. Demnach sind sie im Schnitt nur noch 67,4 Stunden pro Woche im Netz. Im Vorjahr waren es noch 5 Stunden mehr. Hauptgrund dafür ist das veränderte Nutzungsverhalten von unter 40-Jährigen. Sie reduzieren ihre Online-Aktivitäten, insbesondere über Smartphones, immer häufiger gezielt. Fast jeder Dritte von ihnen plant, die private Internetnutzung weiter einzuschränken. Der Baukonzern Hochtief steigt zum ersten Mal in den deutschen Aktienindex DAX auf. Das Unternehmen wird ab dem 22. Juni zum deutschen Leitindex gehören. Es verdrängt den VW-Großaktionär Porsche SE, der in den Nebenwerteindex MDAX absteigt. Der künftige DAX-Konzern Hochtief hat zuletzt vor allem von Geschäften in den USA profitiert. Dort wurden Rechenzentren für künstliche Intelligenz errichtet. Der Aktienkurs hat sich innerhalb eines Jahres fast verdreifacht. Über 8.300 Menschen haben in diesem Jahr das deutsch-französische Festival Perspektiv besucht. Das hat eine Sprecherin mitgeteilt. Im Vorjahr waren es noch 300 mehr. SR

0: Reporterin Bettina Rau.
1: Die Gesamtauslastung lag bei rund 94% und damit über der des Vorjahres. Insgesamt wurden 43 Veranstaltungen an 20 Spielorten präsentiert. Es gab insgesamt 9 Gastspiele, darunter 3 Koproduktionen und eine Frankreich-Premiere. Viel beachtet die aufwendige Produktion Kontakthof Echoes of 78 nach Pina Bausch. Dafür fielen kleinere Formen diesmal aus. Etliche Termine waren kostenlos, darunter die Eröffnung auf dem St. Johanner Markt. Kommendes Jahr findet das Festival vom 13. bis zum 22. Mai statt.
0: Das waren die Nachrichten mit Jonathan Janoschka. 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Das Wetter. Viele Wolken, ab dem Nachmittag teils kräftige Schauer und Gewitter, dabei Sturmböen möglich. Höchstwerte bei 16 bis 20 Grad. In der Nacht abklingende Schauer, danach meist trocken, Abkühlung auf 12 bis 9 Grad. Morgen wechselhaft, aber meist trocken, bei Werten zwischen 16 und 20 Grad. Die weiteren Aussichten, ein meist trockener Mix aus Sonne und Wolken, dabei wieder wärmer. Die Zeit, es ist 8.04 Uhr.
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3: Guten Morgen, ich bin Linda Reitinger und schicke Sie weiter rein in Ihren Feiertag. Jetzt mit dem Titel Bei mir beste Shane. Aber keine sagt und singt besser als Bette Midler selbst. Hier bitte.

Eva, Marc und Emily Marsch für Sie hier auf SR Kultur Jubli. Und ach, wie viele Kleinigkeiten ständig an uns vorbeirasen, kleine Momente, Dinge, weiß ich nicht, ohne dass wir sie groß beachten. Es sei denn, wir nehmen uns mal bewusst doch die Zeit. Auf einer Zugfahrt zum Beispiel. Vielleicht hatten Sie zuletzt mal eine, haben eben im Zug gesessen und sich mal umgeschaut, bisschen durchgeatmet, umgeschaut und ja, ihn dann doch bewusst wahrgenommen. Zum Beispiel den Lichtfleck nämlich auf dem Tisch, den Gesprächsfetzen von drei Reihen vor Ihnen oder den Blick eines anderen Mitreisenden, der gedankenversunken aus dem Fenster schaut. Genau in so einem Zwischenraum bewegt sich Mosaic in the Sun von Edwin Raphael. Der Song spielt mit der Idee, dass unser Leben eben aus lauter kleinen Fragmenten besteht, aus Orten, Erinnerungen und Begegnungen, die sich erst im richtigen Licht dann zu einem Bild auch fügen. Oft erst dann, wenn man eigentlich gar nicht danach sucht. Ein Stück wie ein Moment im Sonnenlicht, in dem alles kurz Sinn ergibt, ohne dass es erklärt werden muss. Mosaic in the Sun, jetzt hier auf SR Kultur.

Die Lautenkompanie Berlin war das mit Julia Schröder an der Violine, das Allegro aus dem Konzert für vier Violinen und Streicher in H-Moll, Opus 3 Nummer 10 von Antonio Vivaldi haben wir gehört. Und weil wir ja auch Kontraste lieben auf SR Kultur, folgt nach der Entschiedenheit dieses Allegros jetzt ein Songtitel, der alle Türen offen lässt. Maybe, das ist Zack auf SR Kultur.

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0: Der amerikanische Komponist Moondog war das mit seinem Elfentanz auf SR Kultur an diesem frohen Leichnam. Und Sie wissen ja, wie das mit der Oper ist. Na, entweder du liebst sie oder du hasst sie. Und falls du sie liebst, dann liebst du sie für immer. Und falls nicht, ja, dann lernst du vielleicht, sie zu schätzen auf eine Art, aber Teil deiner Seele wird sie nie. Ich wünschte, ich hätte mir das selbst so ausgedacht, aber wir alle müssen auch, gesagt hat's Richard Gere in Pretty Woman.
1: People's reactions to opera, the first time I see it, is very dramatic. Either love it or they hate it. If they love it, they will always love it. If they don't, they may learn to appreciate it, but it will never become part of their soul.
0: Wir gehören selbstverständlich zu denen, die sie lieben. Das ist der spanische Tanz Nummer 1 aus Manuel de Falla's La Vida Breve.

Puh, mit welcher gefühlten Leichtigkeit Alanis Morissette einfach so heftig ins Herz trifft. Das war Hand in My Pocket auf SR Kultur. Song fast wie ein Tagebucheintrag, oder? So rough irgendwie und so intim vor allem. Ja, und genau aus dieser Intimität heraus wechseln wir jetzt in eine ganz andere Dimension. Zu Musik fürs Kino, geschrieben für große Bewegung, Bilder und Räume. Das ist der Spanish Dance von William Alvin aus dem Film Der Freibeuter hier auf SR Kultur.

0: Musik von Antonín Dvořák, das Allegretto Scherzando aus den Bagatellen Opus 47 war das hier auf SR Kultur. Abgelöst jetzt von einer sensationell tollen Frau. Finde ich wirklich. Ich kann mir vorstellen, Sie sind genauso Fan wie ich von Ina Müller. Nämlich, weil wie lustig und schlagfertig ist diese Frau und so vielfältig talentiert auch, ne? Sogar eine elektronische Kindergeige beherrscht sie perfekt. Das hat sie bei Inas Nacht, also ihrer Show, schon mal bewiesen und damit keinen geringeren als Stargeiger David Garrett beeindruckt. Ja.
1: Ich muss sagen, so eine schöne Geige habe ich noch nie gesehen.
2: Kennst du die?
1: Ich bin fasziniert. Auch gute Intonation.
2: So, da habe ich schon gemerkt,
1: hätte ich jetzt
2: weil ich
1: meine
2: da.
1: Geige hätte ich damit spielen.
0: Ja. Und neben Kindergeige spielen kann sie auch noch super singen. Das ist sie zusammen mit Max Richard Lessmann, Ina Müller auf SR Kultur. Bis Sylt im Meer versinkt.

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Musik wie eine zärtliche Umarmung, die Serenade von Franz Schubert war das hier auf SR Kultur und ich hoffe, Sie haben die ordentlich genossen, auch emotional, denn jetzt gehen wir auf die andere Seite der Liebe, wenn davon nämlich nicht mehr viel übrig ist. Ich habe für Sie jetzt einen Song über das Gefühl, wenn Nähe nämlich nicht mehr erwidert wird, wenn aus Bemühen Routine wird und von der großen Liebe eben irgendwann nur noch das Aushalten bleibt. Musikalisch von The Red Clay Strays, aber wesentlich besser zu ertragen als im echten Leben. Versprochen, das ist Do Me Wrong.

Notlügen seien erlaubt, wenn sie das Gegenüber schützen, finde ich ja schon. Ansonsten Lügen, ganz miese Angelegenheit, findet auch Indigo Spark. Das war sie mit Why Do You Lie auf SR Kultur. Da bekommen Sie gleich die Nachrichten, die sich unter anderem mit möglichen Beitrittsverhandlungen der EU mit der Ukraine und der Republik Moldau beschäftigen. Das um 9. Jetzt noch Vitor Solf. Kölle Kör.

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1: Die EU beginnt möglicherweise noch in diesem Monat Beitrittsverhandlungen mit der Ukraine und der Republik Moldau. Das hat die derzeitige zyprische EU-Ratspräsidentschaft mitgeteilt. Erste Vorbereitungen hätten bereits begonnen. Für SR Info, Jan Busche.
2: Im Idealfall sollen die Gespräche schon Mitte Juni starten. Dann findet ein EU-Ministertreffen in Luxemburg statt. Eigentlich sollten die EU-Beitrittsverhandlungen mit der Ukraine und Moldau schon vor 2 Jahren beginnen. Damals gab es aber ein Veto aus Ungarn. Mit der neuen ungarischen Regierung unter Ministerpräsident Modior ist jetzt Bewegung in den Prozess gekommen. Allerdings ist auch klar, EU-Beitrittsgespräche dauern in der Regel Jahre, manchmal sogar Jahrzehnte. Und es ist nicht ausgemacht, ob sie tatsächlich zu einer EU-Mitgliedschaft führen.
1: Zivil- und Katastrophenschutz sollen nach dem Willen der SPD als Unterrichtsfach in den Schulen etabliert werden. Das fordert der saarländische SPD-Bundestagsabgeordnete und Vizefraktionschef seiner Partei im Bundestag, Limbacher, in der Rheinischen Post. Limbacher sagte, wenn diese Themen im Unterricht behandelt werden, könnte das Begeisterung für ein ehrenamtliches Engagement wecken. Zugleich würde es das Bewusstsein von Schülern für Katastrophenlagen schärfen. Auch bekämen sie einen besseren Einblick in die Arbeit der Rettungsdienste. Die Zahl der Millionäre auf der Welt ist erneut gestiegen, ebenso wie ihr Vermögen. Das geht aus dem heute veröffentlichten Weltwohlstandsbericht des Beratungsunternehmens Capgemini hervor. Demnach gab es im vergangenen Jahr weltweit 25,3 Millionen Menschen, die mehr als 1 Million US-Dollar Vermögen besaßen. Das waren fast 2 Millionen Reiche mehr als im Vorjahr. Ihr Gesamtvermögen lag bei über 98 Billionen US-Dollar, ein Zuwachs um 8,7% im Vergleich zum Vorjahr. Durch unsichere Lebensmittel sterben auf der Welt jedes Jahr 1,5 Millionen Menschen. Das teilte die Weltgesundheitsorganisation unter Verweis auf eine neue Studie mit. Am stärksten betroffen seien Kinder unter 5 Jahren. Die Lebensmittel seien beispielsweise durch Chemikalien, Parasiten oder Krankheitserreger verunreinigt. 3/5 der Todesfälle durch unsichere Lebensmittel entfielen auf Afrika und Südostasien. Die Universität des Saarlandes hat gestern das bundesweit erste Diagnosefahrzeug für Pflegeheime vorgestellt. Die mobile Notaufnahme fährt Einrichtungen an, um die Bewohner vor Ort zu untersuchen und ihnen damit einen Krankenhausaufenthalt zu ersparen. SR-Reporterin Lea Kielnecker.
3: Ein extra Transport ins Krankenhaus und die ungewohnte Umgebung dort ist für viele Patientengruppen in Pflegeheimen sehr belastend, gerade wenn sie dement oder nicht mehr so mobil sind. Das neue DICOM-Fahrzeug soll hier Abhilfe schaffen. An Bord des Lasters sind unter anderem ein Computertomograph, Röntgen- und Ultraschallgerät und ein Labor. Die dort erhobenen Daten werden an Fachärzte übermittelt. Sie können damit Diagnosen erstellen und die Befunde den Hausärzten und Pflegeteams in den Heimen zur Verfügung stellen. Umgesetzt wurde das Projekt federführend von der Saar-Uni gemeinsam mit Dutzenden Partnern. So hat das Fahrzeug beispielsweise das Unternehmen A6 Jung aus Homburg gebaut. Für das Modellprojekt gab es über 8 Millionen Euro Fördergelder vom gemeinsamen Bundesausschuss.
1: In der jetzt startenden Testphase werden etwa 50 Pflegeheime im Saarland angefahren. Und das waren die Nachrichten mit Jonathan Janoschka. 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

0: Das Wetter. Viele Wolken, ab dem Nachmittag auch teils kräftige Schauer und Gewitter, dabei Sturmböen möglich. Höchstwerte bei 16 bis 20 Grad. In der Nacht klingen die Schauer ab, danach ist es meist trocken, Abkühlung auf 12 bis 9 Grad. Morgen wechselhaft, aber meist trocken, bei Höchstwerten zwischen 16 und 20 Grad. Die weiteren Aussichten, ein meist trockener Mix aus Sonne und Wolken, dabei wieder wärmer. Die Zeit, es ist 9.04 Uhr.
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2: Ich bin Linda Reitinger und begleite Sie in Ihren Feiertag. Hoffe, Sie haben was Schönes vor, auch wenn das Wetter nicht so mitmacht heute, ne? Aber wir lassen die Sonne im Herzen scheinen. Vielleicht, wenn Sie zum Beispiel liebe Verwandte besuchen heute oder einen alten Freund mal wieder treffen. Oder Sie machen es sich alleine einfach richtig gemütlich. Hauptsache, Sie haben es schön. Guten Morgen.

0: Legende trifft auf junge Künstler. Das waren Surfaces zusammen mit Elton John hier auf SR Kultur mit ihrem Song Learn to Fly. Und wie toll ist gerade das, auch wenn so Generationen aufeinandertreffen, oder? Und die Großen auch ein bisschen, ja, die jungen Nachfolger beglitzern. Elton John, ja, könnte deshalb auch gut mal im Chicken Date Shop vorbeischauen, finde ich. Kennen Sie den? Das ist so ein Format im Netz mit der bezaubernd tollen Emilia de Moldenberg. Die trifft da regelmäßig Prominente zu einer Portion Chicken Nuggets und Pommes. Spielerisch flirty so ein bisschen, aber vor allem wirklich lustig und zuletzt eben auch legendär, weil nach so Promis wie Jennifer Lawrence oder Billie Eilish war jetzt einfach Sir Paul McCartney bei ihr. Klar, auch aus Promogründen für sein neues Album, das ja frisch draußen ist. Aber diese Legende eben zu sehen und so frei erzählen zu hören, das ist schon sehr cool. Was er sagt zum Beispiel zur Frage, wer eigentlich sein Lieblingsbeatle sei.
1: Favorite Beatle? Well, there's only one left. Now, currently, it's Ringo. During the Beatles, I think we all used to look up to John. Because he's like the... What is he? He was like the leader, even though there wasn't officially a leader of the group. And he was very witty and so he was great to have in the group.
0: Ja, John Lennon war also auch für ihn eigentlich ganz vorne, so der Mann der Band, ohne dass irgendwer das jemals ausgesprochen hätte. Aber auch ein bisschen lustig, wie er meinte, aktuell gibt's ja eigentlich nur noch Ringo, der sein Lieblingsbeatle sein könnte. Aber nee, trotzdem John. SR Kultur ist hier jetzt mit Marble. 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

waren die Heidelberger Sinfoniker mit dem Menuetto aus Joseph Haydns Sinfonie in B-Dur. Und von diesem höfischen Tanzmodus springen wir jetzt ein paar Jahrhunderte weiter in eine ganz andere Klangwelt. Das ist der Soundtrack zum Film Pieces of a Woman, Howard Shore, hier auf SR Kultur.

auch so ein Stück, das ganz leise bleibt und gerade darin so viel Wirkung entfaltet. Ne? Das waren The Milk Carton Kids mit I'll Go Home From Here. Einfach zwei Stimmen, zwei Gitarren und diese typische Folk-Melancholie, die sich so sanft durch unsere Ohren und Herzen gräbt beim Hören. Ach, liebe ich ja sehr. Das Royal Philharmonic Orchestra dagegen geht jetzt direkt doch in die Vollen eher mit Musik von Carl Jenkins. Das ist sein Allegretto aus dem Palladio Concerto Grosso.

Selbst wer nicht in der Klassik zu Hause ist, kennt diese Melodie, diese treibende Streicherfigur so gut, weil sie längst raus aus den Konzertsälen durch Werbung, Filme und Trailer in unser kollektives Klanggedächtnis gewandert ist. Dieses Allegretto von Carl Jenkins, ja, hier auf SR Kultur gehört. Wo es jetzt wieder ein bisschen Kontrast gibt, eine ganz andere moderne Klangästhetik jetzt für Sie mit I'll Wait For It, Jonathan Stephen Simons für Sie.

0: Musik aus dem Film A Perfect Planet auf SR Kultur an diesem Feiertag. Und ja, das Wetter lädt nicht direkt ein, aber wie wäre es heute trotzdem mit einer kleinen Fahrradtour? Oder sind Sie vor allem, was Bergetappen angeht, so ein bisschen Team Heinz Erhardt in Immer die Radfahrer? Die anderen genießen die Aussicht?
1: Schaut einmal, wie herrlich es da unten ist.
2: Und wenn es da unten so herrlich ist, was schleppst du es dann hier rauf?
0: Ja, gestern war ja Welttag des Fahrrads, ne? Und schon da musste ich als allererstes an diesen alten Film denken.
3: Mit dem Rad, mit dem Rad, mit dem Rad, Kamerad, mit dem Rad, Kamerad, geht's hinaus.
0: In meiner eigenen Familienbubble und Filmbibliothek, einer unserer größten Schätze tatsächlich, so gesehen. Wenn Sie jetzt nicht selbst strampeln wollen heute bei dem Wetter, dann können Sie sich ja vielleicht auch den Film einfach mal wieder ganz gemütlich anschauen. So oder so hoffe ich, Sie sind genau das heute, was ich Sarah Lesch auch für sich selber wünscht. So leicht wie ein Löwenzahn im Wind.

so warm und weit und ein bisschen sehnsüchtig. Nochmal Peter Tschaikowski an diesem Feiertagsmorgen auf SR Kultur für Sie. Wir haben ihn ja heute schon mal gehört, aber geht auch einfach immer gut. Dieser Mann, diese Musik. Und im Gefühl bleiben wir jetzt auch ähnlich bei dieser eben warmen Vertrautheit vor allem, denn auch im nächsten Song geht es um etwas, das hängen bleibt, fast wie so ein innerer Puls. Das ist Familiar Beat von Decca.

0: Ein Lied ohne Worte in A-Dur. Adele Hugo war das für Sie um gleich 10. An diesem Morgen, da werden die Nachrichten mal auf die Idee der SPD schauen, Katastrophenschutz als Unterrichtsfach in den Schulen zu etablieren. Hören wir ab 10. Vorher aber sagt noch Taylor Swift.
1: Schon euch zu sehen!
0: Ja, das ist sie mit Ivy auf SR Kultur.

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1: 10 Uhr. Zivil- und Katastrophenschutz sollen nach dem Willen der SPD als Unterrichtsfach in den Schulen etabliert werden. Das fordert der saarländische SPD-Bundestagsabgeordnete und Vizefraktionschef seiner Partei im Bundestag Limbacher in der Rheinischen Post. Aus Berlin, Chris Berdrow.
2: Geht es nach dem Willen der SPD, dann beschäftigen sich die Schüler neben Mathe, Deutsch oder Sport künftig auch mit der Frage, wie man sich bei Überschwemmungen oder anderen Katastrophen richtig verhält. Fraktionsvize Esra Limbacher sagte der Zeitung, ein solches Unterrichtsangebot könne Begeisterung für ehrenamtliches Engagement wecken und gleichzeitig die Resilienz, also die Widerstandsfähigkeit der Gesellschaft erhöhen. Die Verankerung im Schulunterricht würde aus seiner Sicht das Bewusstsein von Schülern für solche Lagen schärfen. Gleichzeitig bekämen sie einen besseren Einblick in die Arbeit von Rettungsdiensten und Hilfsorganisationen. Laut Rheinischer Post will sich Mitte des Monats auch die Innenministerkonferenz mit dem Thema beschäftigen.
1: Kurz nach dem neuen Anlauf, die Waffenruhe im Libanon doch noch einzuhalten, hat Israel neue Angriffe gestartet. Nach libanesischen Angaben wurden am Morgen zwei Fahrzeuge im Süden des Landes von Drohnen attackiert. Israels Verteidigungsminister Katz kündigte unterdessen an, dass die israelischen Truppen ihre Bodeneinsätze im Südlibanon fortsetzen würden. Israel und der Libanon hatten sich erst in der Nacht erneut auf einen Weg zur Umsetzung der Waffenruhe geeinigt. Die gilt eigentlich bereits seit Mitte April, wird aber täglich von Israel und der Terrormiliz Hisbollah gebrochen. Die EU beginnt möglicherweise noch in diesem Monat Beitrittsverhandlungen mit der Ukraine und der Republik Moldau. Das hat die derzeitige zyprische EU-Ratspräsidentschaft mitgeteilt. Eigentlich sollten die Gespräche bereits vor 2 Jahren starten, damals legte aber Ungarn ein Veto ein. Nach dem Regierungswechsel in Ungarn ist aber Bewegung in den Prozess gekommen. Beitrittsgespräche mit der EU dauern normalerweise mehrere Jahre, teils auch Jahrzehnte. Ob sie zu einem EU-Beitritt führen, ist dabei keinesfalls sicher. Illegale Graffiti und Vandalismus machen der Saarbahn immer mehr zu schaffen. Wie die Saarbahn mitteilte, haben die Sachbeschädigungen in den vergangenen Monaten deutlich zugenommen. Das Unternehmen setzt ab sofort eine Belohnung aus, um die Schäden aufzuklären. SR-Reporterin Silke Kiefer.
3: Bunte Graffitis an Zügen sind keine Neuheit. Die Saarbahn geht jetzt allerdings gezielt gegen Farbschmierereien vor. 2000 Euro Belohnung setzt das Unternehmen aus für Hinweise auf Täter. Grund für die Offensive ist, dass laut Geschäftsführer Carsten Nagel in den vergangenen Monaten die Graffitis und Sachbeschädigungen stark zugenommen haben, und zwar an Straßenbahnen, Haltestellen und Anzeigetafeln. Das Saubermachen sei zeitintensiv und teuer. 100.000 Euro Schaden sei im letzten halben Jahr entstanden. Laut Unternehmen sind von 15 Saarbahnen 9 Bahnen illegal besprüht worden.
1: Nach einem Unfall auf der A620 ist ein 68-jähriger Mann gestorben. Das hat die Polizei dem SR mitgeteilt. Der Mann war gestern Abend aus noch ungeklärter Ursache mit seinem Wagen im Baustellenbereich zwischen Klarental und Völklingen von der Fahrbahn abgekommen. Das Auto durchbrach die Leitplanke und stürzte in Richtung Saarleinfahrt. Der Fahrer musste von der Feuerwehr aus dem Wrack befreit werden. Er starb später im Krankenhaus. Das waren die Nachrichten mit Jonathan Janoschka. 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Das Wetter. Heute viele Wolken, teils kräftige Schauer und Gewitter. Dabei sind auch Sturmböen möglich. Höchstwerte bei 16 bis 20 Grad. In der Nacht klingen die Schauer ab. Danach ist es meist trocken. Abkühlung auf 12 bis 9 Grad. Morgen wechselhaft, aber meist trocken bei Höchstwerten von 16 bis 20 Grad. Die weiteren Aussichten. Meist trocken. Ein Mix aus Sonne und Wolken, dabei auch wieder wärmer. Die Zeit, es ist 10:04 Uhr.
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0: Herzlich willkommen zur Morgenfeier am Hochfest Fronleichnam. 60 Tage nach Ostern, 20 Tage nach Christi Himmelfahrt, 10 nach Pfingsten und 3 nach dem Fest der Dreifaltigkeit feiert die Kirche mit Prozessionen und Altären auf den Straßen und Plätzen der Dörfer und Städte dieses Fest. Nach all den Blicken, die die Kirche in den vorausgegangenen 60 Tagen seit Ostern in Richtung Himmel und hin auf das unbegreifliche Geheimnis Gottes gerichtet hat, lenkt Fronleichnam den Blick zurück auf das Irdische. Gott geht mit uns auf unseren staubigen Wegen und asphaltierten und geblätteten Straßen. Seinem Beispiel wollen wir folgen. Das zeigen die katholischen Gemeinden und ihre Freundinnen und Freunde aus anderen Kirchen und Gruppen heute. Viele haben das Fest Tage und Wochen vorher in ihren Gemeinden geplant und vorbereitet. Auch der Tag heute hat schon früh begonnen, mit dem Aufbau von Altären, dem Aufstellen von Blumen, dem Auslegen von Teppichen, dem Aufhängen von Begrüßungsfahnen, überhaupt dem Schmücken des ganzen Ortes. Wenn dann Besucherinnen und Besucher zufällig daherkommen, fragen sie häufig sich und die fleißigen Aufbaumenschen, was feiert ihr da eigentlich? Die kurze Antwort, nämlich Fronleichnam, stößt dabei in der Regel auf fragende Blicke. Die Antwort auf das, was eigentlich gefeiert wird, könnte so heißen. Wir feiern ein Fest der Freundschaft, ein Fest der Freundschaft Gottes mit uns Menschen und alle Welt soll es sehen. In der Prozession gehen deshalb die einzelnen Gruppen der Gemeinden mit. Mancherorts, besonders in Bayern, ziehen auch Trachten- und Schützengruppen mit. Und dort, wo die Gemeinden an Flüssen und Seen liegen, organisieren sie auch Schiffsprozessionen. Dazu lassen sie die Musik aufspielen und singen festliche Lieder. Bei allen regionalen Unterschieden, eines ist ihnen gemeinsam. Als Zentrum dieses Festes und des Umzugs tragen sie Brot mit. Ein kleines, weißes Stück Brot in einem goldenen oder silbernen Schaugefäß, der sogenannten Monstranz. Dieses wird in der Regel unter einem Baldachin aus kostbaren Brokatstoffen mit Stickereien, dem sogenannten Himmel, getragen. All das tun die Gemeinden, um ihre Freude über die Anwesenheit Gottes in ihrem Leben auszudrücken. Und es ist ein bisschen so, wie Hilde Domin es in ihrem Gedicht über die reich geschmückten heiligen Figuren in den Kirchen schreibt. Da heißt es, wir essen Brot, aber wir leben vom Glanz. Möglicherweise sind die prachtvolle Ausschmückung und der Glanz all der liturgischen Geräte auch der Grund, warum dieses Fest sich relativ schnell verbreitete. Auf Drängen einer Ordensfrau wird es zunächst in Lüttich und kurz danach in Köln gefeiert. Schon knapp 20 Jahre danach erlässt der damalige Papst eine Verordnung, wonach dieses eucharistische, dem Brot und Wein der Heiligen Messe geweihte Fest in der ganzen Kirche gefeiert werden soll. In dieser Zeit entstehen auch die bis heute gesungenen Lieder. Loblieder, die sich auf die Kommunion, das Brot und den Wein der Messe beziehen und auf die biblischen Geschichten dazu, auf das letzte Mahl Jesu mit seinen Jüngern und all die Predigten, in denen Jesus von sich als dem Brot des Lebens spricht. Das bekannteste Loblied darüber ist Lauda Sion von Thomas von Aquin. Dessen deutsche Übersetzung beginnt mit den Worten Deinem Heiland, deinem Lehrer. In dem Lied heißt es
1: Dieses Brot sollst du erheben, welches lebt und gibt das Leben, das man heute den Christen zeigt. Dieses Brot, das einst im Saale Jesus selbst beim Abendmahle seinen Jüngern hat gereicht. Seht, dies ist der Engel Speise, heilges Brot, das auf der Reise uns, die Gotteskinder, nährt. Schon in Isaaks Opfergange, in des Osterlamms Empfange und im Manna war's erklärt. Guter Hirt, du wahre Speise, stärk uns auf der Pilgerreise heim in deines Vaters Reich. Nähr uns hier im Tränentale, ruf uns dort zum Hochzeitsmahle, mach uns deinen Heiligen gleich.

0: Bevor sein Weg schwer wird, sucht Jesus Nähe. Bevor Verrat, Angst und Gewalt Raum einnehmen, setzt sich Jesus mit seinen Aposteln am Abend vor seiner Kreuzigung in Jerusalem an den Tisch. Nicht um zu erklären, nicht um sich zu schützen, sondern um sich zu verschenken. Gründonnerstag ist der Moment, in dem Gott die Beziehung wählt. Noch einmal Blickkontakt, eine Umarmung, Zusammensein. Hände, die Brot brechen beim letzten Abendmahl. Ein Kelch, der mehr ist als Wein. Ich bin da, sagt er und meint ganz da. Es ist auffällig. Vor dem Schwersten sucht Jesus nicht Abstand, sondern Verbindung, nicht Rückzug, sondern Hingabe. Er bindet sich an seine Freunde, wissend, dass sie ihn nicht werden halten können. Und genau darin liegt die unendliche Zärtlichkeit dieses Abends, dessen wir heute gedenken. Das letzte Abendmahl, die Eucharistie, ist kein Triumph. Sie ist Nähe vor der Nacht. Ein leiser, entschiedener Akt der Liebe. Ich bleibe bei euch, auch wenn ihr schlaft, auch wenn ihr flieht.
1: Diese Meditation schreibt das Seelsorgeteam der Bahnhofkirche Zürich seinen Besucherinnen und Besuchern als Wegwort. Sie erinnern an die besondere Atmosphäre des letzten Abendmahls. Das Zusammensein Jesu mit seinen Jüngern und Jüngerinnen ist geprägt von Vertrautheit, die in der langen Zeit des Miteinanders gewachsen ist. Sie ist aber auch überschattet von Ahnungen, dass sich Unheil über den Köpfen dieser Menschen zusammenbraut. Die Evangelien erzählen, dass nur wenige Stunden später die Verhaftung Jesu und seine Hinrichtung ihr aller Leben grundlegend verändern wird. Hier ist noch Nähe und Miteinander. Doch gleich darauf erschrecken, sich voneinander entfernen, fliehen und Tod. Die Vertrautheit und Nähe, die Intimität des gemeinsamen Essens weicht binnen kürzester Zeit der Bedrohung und dem Schrecken der Verhaftung von Folter und Tod. Diese beiden Erlebniswelten, die freundschaftliche Nähe und das grausame Sterben, das Zusammensein und der Abschied, das Leben zwischen Hoffnung und Scheitern, kennzeichnen das Fest der Eucharistie, der Kommunion und die Zeichen von Brot und Wein in den Gottesdiensten der Kirche. Durch die Geschichte der Kirche hindurch gibt es immer wieder Beispiele, wie in brisanten Situationen, in denen Menschen voneinander Abschied nehmen müssen, in denen der Tod Menschen für immer von ihrem irdischen Leben und voneinander trennt, genau diese Nähe der Freunde und Freundinnen und dieses Brot Trost und Kraft geben. Eine dieser Geschichten erzählt der Regisseur Christoph Schlingensief in seinem Krebstagebuch »So schön wie hier kann's im Himmel gar nicht sein«. Er, der viele mutige und provozierende Kunstaktionen und Filme gemacht hat, erhält die Diagnose Lungenkrebs. Und seither quält ihn die Angst und die Frage nach Gott auf einer noch viel tieferen Ebene als zuvor schon. Was ist jetzt mit Gott? Wie komme ich in Kontakt? Das sind Fragen, die ihn beschäftigen. Und sie bestimmen seine Ängste und Hoffnungen, die ihn immer wieder befallen. So erzählt er zum Beispiel in seinem Tagebuchblatt zum 21. Februar, dass die Atemtherapeutin, die ihn behandelt, ihm erzählt habe, der Atem sei ein stabilisierendes Element, auch für die Seele.
0: Man könne sich damit auch einen Halt in der Welt verschaffen. Vor 2 Monaten hätte ich das ja noch nicht einmal im Ansatz akzeptiert. Da hätte ich gedacht, das sei Balla-Balla. Aber jetzt hilft es mir tatsächlich. Nach der Therapiestunde bin ich nachmittags noch einmal zu einer Messe in St. Josef gegangen, weil mir das gestern so gut getan hatte. Diesmal musste ich ein wenig weinen, aber nur ganz leise und ganz kurz. Und sprich nur ein Wort, so wird meine Seele gesund. Das war der Satz, bei dem ich plötzlich anfing zu weinen. Die Kommunion zu empfangen war auch wieder gut. Mich beruhigt dieser Vorgang. Für mich ist er Seelenbalsam.
1: Durchhalteparolen, Vertröstungen, betroffenes Schweigen, das nervt ihn nur. Die traditionelle Sprache der Messfeier, der seit seiner Kindheit geübte Ritus des Gottesdienstes, eröffnen ihm dagegen Möglichkeiten, seine Verletzungen, seine Wunden anzusehen, zu trauern, ohne zu vertrösten. Am Vortag hat er schon mal an einer Messe in der Kirche teilgenommen und die Kommunion empfangen. Gemeinsam mit dem alten Pfarrer, ein paar Nönnekes und vielen alten Frauen im Rollstuhl, die um eine Schwester trauern. Was ihn, wie er sagt, ruhiger hat werden lassen.
0: Merkwürdig war das, als wäre durch die Kommunion, durch das Empfangen des Leibs Christi, wirklich Frieden in mir eingekehrt.
1: Christoph Schlingensief scheint, obwohl er Religion immer wieder heftig kritisiert und sich dennoch als Christ versteht, irgendwie überrascht, dass die Mitfeier des Gottesdienstes ihn wirklich trösten und aufbauen kann. Er, der schon im Alter von 6 Jahren Messdiener wird, teilt dennoch mit vielen das Gefühl, den Eindruck, dass dieser Gottesdienst, wie er sich ausdrückt, ihm merkwürdig vorkommt. Nüchtern genug registriert er auch schon früher, dass Glaube und Kommunion keine Zaubermittel gegen die Angst, die Tränen und den Schmerz sind. Keine magischen Zeremonien oder falsche Märchengeschichten, die das Ende der Angst einläuten könnten. Der besondere Wert von Glauben und Kommunion aber zeigt sich ihm erst in der Krankheit, der Niedergeschlagenheit. Nicht als psychologische Kategorie, sondern in der merkwürdigen Erfahrung. Er merkt auch, darüber zu reden ist schwierig und unüblich. Und dennoch, die rituelle Bitte im Gottesdienst, sprich nur ein Wort, dann wird meine Seele gesund, und der Empfang der Kommunion, die sind für ihn jener Ort, an dem er seine Verletzungen durch die Krankheit zeigen und sich redlich trösten lassen kann.

0: Christoph Schlingensief erzählt in seinem Buch, wie er persönlich und seine Familie, seine Freunde und Freundinnen mit den Tränen und Träumen, dem Schmerz und der Angst dieser prekären, lebensbedrohlichen Situation umgehen. Aber er gibt auch, ob gewollt oder ungewollt, anderen Hilfen gegen ein mögliches Verstummen angesichts des Leids. Seine Schilderung des Krankseins ist wie eine Kur der Worte gegen das Verstummen und gegen bedrohliche Einsamkeit und Verlassenheit. Seine Worte erlauben ihm eine neue Nähe zu sich selbst und zu allen, die leiden. Die Kommunion, das Feiern des Fronleichnamsfestes, können ebenfalls eine solche Kur sein. Eine Kur des Brotes gegen den physischen, geistigen und geistlichen Hunger in der Welt. Allein schon das Betrachten der äußeren Gestalt dieses Festes, die Prozessionen und Altäre, die Blumenteppiche und festlichen Ausstattungen, die Gebete und Gesänge können staunen lassen. Geht es doch hier um eine Gemeinschaft, um ein Brot, das heilig ist und Heil schenkt, und um die Freude und Dankbarkeit darüber. Es ist ein Brot, dessen Geschichte zu kauen gibt. Ein Brot, das fern jeder Konsumwelt für alle da ist. Wer Fronleichnam feiert, zeigt, worauf er oder sie vertraut. Wer Fronleichnam feiert, zeigt aber auch, wozu er oder sie sich verpflichtet. Auf Gemeinschaft und auf Teilen. Darauf, dass alle auf eine merkwürdige, des Merkens würdige Weise gut beieinander sein, feiern und leben können. Dieses Brot ist nämlich für alle gegeben. Für Gesunde und Kranke, für Arme und Reiche, für schwarze, weiße, rote, gelbe Menschen.
1: Das Evangelium nennt Jesus Brot für das Leben der Welt. Es weiß, dass er das Geheimnis seines Lebens in einer vielsagenden Gebärde bildlich ausgedrückt hat. Dass er das Brot gebrochen und gegeben hat, um gegessen zu werden und so der neue Mensch zu sein. Die Kirche erkennt in dieser Gebärde Jesu das Geheimnis des Lebens selbst. Denn niemand lebt für sich selbst und niemand stirbt für sich selbst. Brot brechen und untereinander verteilen, die offene Hand ausstrecken, diese kleinen, wehrlosen und immer gleichen Gebärden verstehen wir als Gesten, die sich auf Christus beziehen.
0: Das sagt der holländische Theologe Huub Oosterhuis in einer Betrachtung über das Brechen des Brotes. Und er fährt fort.
1: Zum Teil ist es auch eine verzweifelte Gebärde, mit der wir bekennen, dass wir es nicht bewältigen können und dass wir nicht wissen, wie das auf weltweiter Ebene vor sich gehen soll. Dieses Brechen und Austeilen des Brotes. Es ist eine machtlose Gebärde, wider den Hunger in der Welt. Ein Ausdruck der Kollektivschuld. Bildlich drücken wir uns aus, sind uns bewusst, dass diese Vision noch immer keine Wirklichkeit geworden ist. Zugleich aber bekennen wir uns zu dieser Zukunftsvision einer Welt in Gerechtigkeit, in der wir einander nicht mehr zerreißen, sondern das tun, was jetzt noch undenkbar und unmöglich ist. In der wir sind, was jetzt noch nicht sein kann. Menschen des Friedens.
0: Wenn Menschen heute Fronleichnam feiern, dann üben sie sich ein in diese Haltung, miteinander unterwegs sein und miteinander teilen, gemeinsam bitten und beten, auf Gottes Mitgehen und Gottes Segen für uns, unsere Arbeit, unser Leben und Feiern vertrauen. Nur so lassen sich frohen Herzens die Jubellieder dieses Tages singen. Und dafür lohnt es sich, auf die Straße zu gehen. Das Volk Gottes demonstriert heute gemeinsam mit seinem Gott. Es zeigt das Brot, das gebrochen und geteilt wird. Das Brot, das Gemeinschaft stiftet und die Hoffnung auf Solidarität nährt. Das Brot, das uns zu Menschen der Freundschaft und des Friedens machen will.

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1: Ja, und ganz gegen die Tradition habe ich kein Brot dabei heute an Fronleichnam, sondern nur Joghurt mit Banane drin. Ja, schlecht geplant, muss ich jetzt durch. Ich bin Linda Reitinger und wünsche Ihnen einen guten Morgen mit einem hoffentlich richtig schön reichhaltigem Frühstück. Vielleicht so wie bei SR-Hörerin Claudia aus Saarbrücken.
2: Mit Wassermelone, mit gekochtem Ei, mit Käse, mit so ja, frischen Brötchen, frischen Croissants. Und dann machen wir es uns gemütlich. Jeder von uns liest auch gerne oder hört auch Musik, weil wir spielen beide ein Instrument.
1: Ja, und da sind Sie ja eh richtig hier.

0: Gewohnte musikalische Qualität aus dem Saarland, nur vom Feinsten. Natürlich, die Deutsche Radiophilharmonie war das mit Musik von Louis-Théodore Gouvy. Dazu gleich auch noch ein Programmhinweis, denn mehr Musik der Deutschen Radiophilharmonie bekommen Sie heute Abend auch hier auf SR Kultur. Dazu später mehr. Jetzt erstmal ein bisschen Kontrastprogramm, denn jetzt habe ich Jan Delay hier in der Playlist. Den Mann, der wie kaum ein anderer den deutschen Funk und Hip-Hop geprägt hat. Auch wenn sein Künstlername erstmal eine Referenz noch an ein anderes Genre ist, hat er selbst erzählt.
1: Delay ist ein Effektgerät, was in der Reggae-Musik und so ganz oft eingesetzt wird. Das ist dieses, wenn man zum Beispiel sagt, ja, und dann kommt ja, ja, ja, ja. Und weil ich damals Reggae-Musik gemacht habe, hat das halt perfekt gepasst, mich Jan Delay zu nennen.
0: Ja, und wenn man sie hört, allein die Stimme von Jan Delay. Ne? Hater erinnert sie ja vor allem an Comichelden.
2: Oh, yeshu!
0: Ja, ich finde sie einfach unverwechselbar und randvoll mit dem Zauber guter Erinnerung. Weil was haben wir schon gesungen und getanzt zu ihm. Jan Delay jetzt mit zurück auf SR Kultur.

Dresdner Kapellsolisten mit Jan Vogler am Violoncello und Musik von Felix Mendelssohn Bartholdy auf Flügeln des Gesanges haben wir gehört. Schon der Titel trägt ja so ein Stück Fernweh in sich, ne? Mit genau diesem Gedanken. Reisen wir doch gleich einfach noch ein bisschen weiter Richtung Süden. Ulrich Zizos jetzt für Sie hier mit The Andalusian auf SR Kultur.

Diese halbe Stunde sind wir ganz schön auf der Reise hier auf SR Kultur, ne? Mit Jan Delay, vorhin mit seiner Rastlosigkeit im Titel zurück. Dann waren wir ein bisschen in Andalusien mit Uli Zizos. Und jetzt gerade auf dem Bahnsteig, denn das hier war Musik aus dem Film Bir Lesin Gönüller, Vereinte Herzen. Der Titel heißt On the Train Platform, der Titel, den wir gerade gehört haben. Ja, aber auch da bleiben wir eben jetzt nicht. Vom Bahnhof geht's jetzt wieder raus in die offene Landschaft. Denn Anna B. Savage besingt in Big Wild, Big and Wild vielmehr, die Weite der Natur, ja, und die Suche nach dem eigenen Platz darin. Für Sie jetzt hier auf SR Kultur.

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noch so ein Stück, das seinen Weg aus den Konzertsälen in die Popkultur gefunden hat, das einfach jeder kennt, ob aus Filmen, Fernsehproduktionen, Werbespots, Sportübertragungen. Wenn es darum geht, irgendwie Macht, Dramatik oder bedrohliche Atmosphäre zu unterstreichen, dann wird er gern genutzt. Der Tanz der Ritter aus dem Ballett Romeo und Julia von Sergei Prokofjew haben wir gehört hier auf SR Kultur. Gleich ist es 11 Uhr, Sie bekommen die Nachrichten und dann noch ein bisschen Feature-Zeit. Vorher Ben Harper, Where Did We Go Wrong?

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1: 11 Uhr. Trotz großer Kritik bleibt's bei den deutschen Grenzkontrollen, unter anderem an den Übergängen zu Frankreich. Das hat Innenminister Dobrindt in Luxemburg gesagt, wo gerade ein Treffen mit den EU-Ministerkollegen stattfindet. Der CSU-Politiker nannte die Kontrollen wirkungsvoll und weiterhin notwendig. Innerhalb der EU kontrollieren außer Deutschland noch 8 weitere Länder ihre Grenzen. Die EU-Kommission empfiehlt ihnen allen, damit aufzuhören und verweist auf den in einer Woche in Kraft tretenden Asyl- und Migrationspakt. Trotz neuer Vereinbarungen hat Israel weitere Angriffe im Libanon gestartet. Nach libanesischen Angaben wurden heute früh 2 Fahrzeuge im Süden des Landes von Drohnen angegriffen. Israels Verteidigungsminister Katz sagte, die Bodeneinsätze würden fortgesetzt. Erst letzte Nacht hatten sich Israel und der Libanon erneut darauf geeinigt, die Waffenruhe einzuhalten. Sie gilt eigentlich schon seit Mitte April, wird aber täglich von Israel und der Terrormiliz Hezbollah gebrochen. Die UN-Friedensmission UNIFIL meldet, dass einer ihrer Blauhelmsoldaten nach einem Granatenangriff im Süden des Libanon gestorben ist. Von welcher Seite angegriffen wurde, ist aber nicht bekannt. Die Europäische Union beginnt womöglich noch in diesem Monat Beitrittsverhandlungen mit der Ukraine und der Republik Moldau. Das hat die zyprische EU-Ratspräsidentschaft mitgeteilt. Eigentlich sollten die Gespräche schon vor 2 Jahren starten. Das hatte damals Ungarn aber blockiert. Nach dem Regierungswechsel in Budapest ist aber Bewegung in den Prozess gekommen. Beitrittsgespräche dauern normalerweise viele Jahre und es ist keinesfalls sicher, dass sie im Endeffekt tatsächlich zu einer EU-Mitgliedschaft führen. Zivil- und Katastrophenschutz soll nach dem Willen der SPD Unterrichtsfach in den Schulen werden. Das fordert der saarländische SPD-Bundestagsabgeordnete und Vizefraktionschef seiner Partei Limbacher in der Rheinischen Post. Er sagte, wenn diese Themen im Unterricht behandelt werden, könnte das Begeisterung für ein ehrenamtliches Engagement wecken. Gleichzeitig würde es das Bewusstsein von Schülern für Katastrophenlagen schärfen. Auch bekämen sie einen besseren Einblick in die Arbeit der Rettungsdienste. Der Baukonzern Hochtief steigt zum ersten Mal in den deutschen Aktienindex DAX auf. Das Unternehmen wird ab dem 22. Juni zum deutschen Leitindex gehören. Konstantin Röse.
2: Der Baukonzern aus Essen profitiert vor allem in den USA massiv vom Bau von Rechenzentren für künstliche Intelligenz. Entsprechend stieg der Aktienkurs in den letzten Monaten. Sehr knapp verpasst hat die Lufthansa den Sprung in den DAX. Schon im Februar hatte der Pilotenstreik den Börsenwert belastet und einen Aufstieg verhindert. Ein Kopf-an-Kopf-Rennen bis zuletzt gab es auch bei den Absteigerkandidaten. Die VW-Beteiligungsgesellschaft Porsche SE muss ihren Platz im wichtigsten Aktienindex Deutschlands räumen und steigt in den MDAX für mittelgroße Unternehmen ab.
1: Die Saarbahn hat eine Belohnung von 2.000 Euro für Hinweise auf illegale Graffiti ausgesetzt. Als Grund nennt das Unternehmen, dass die Sachbeschädigungen in den letzten Monaten deutlich zugenommen hätten. Sowohl an Straßen, Bahnen, Haltestellen als auch an Anzeigetafeln. Im letzten halben Jahr sei ein Schaden von 100.000 Euro entstanden. Laut Saarbahngesellschaft sind 9 von 15 Saarbahnen besprüht worden. Und das waren die Nachrichten mit Christian Koch. 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Und das Wetter, viele Wolken, teils kräftige Schauer, vielleicht auch Gewitter mit Sturmböen. Höchstwerte heute bis zwischen 16 und 20 Grad. In der Nacht klingen die Schauer ab, dann fast überall trocken. Es kühlt ab auf 12 bis 9 Grad. Morgen wechselhaft, aber wahrscheinlich kein Regen, bis 20 Grad. Und die weiteren Aussichten, ein eher trockener Mix aus Sonne und Wolken, dabei wird's wieder wärmer. Die Zeit 11.04 Uhr.
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3: Dazu jetzt herzlich willkommen. Ja, man muss ja sagen, das Leben ist durchaus nichts für Feiglinge. Irgendwann muss jeder von uns durch auch harte Zeiten, kämpft mit Sorgen und Problemen oder Schlimmerem. Deshalb beschäftigen sich ja auch die großen Religionen schon immer mit einer tröstenden Idee davon, was dann irgendwann nach dem Leben und dem Tod kommen könnte. Am besten das Paradies. Ja, Bibel und Koran beschreiben das Paradies als eine Art wasserreiche Oase des Glücks. Bäume, die Schatten spenden, Früchte, die einfach da sind, ohne dass es an etwas fehlt. Die ersten Menschen lebten ja im Garten Eden, das heißt, es übereinstimmt im Judentum, Christentum und Islam. Und in allen drei Religionen gibt es auch die Sehnsucht, nach dem Tod eben in das Paradies zurückzukehren, das Adam und Eva nach dem Sündenfall

0: lassen mussten. Diesen Ort, in dem es den Menschen an nichts fehlt. Ja, und im Islam verheißt das Paradies den Männern zusätzlich noch sinnliche Freuden. Sie erwarten dort wunderschöne Jungfrauen. Doch wer kommt nach muslimischer, christlicher und jüdischer Vorstellung überhaupt in den Himmel? Und was verstehen Gläubige von heute darunter?
1: Es war uns sehr präsent, dass wir als Kind auch für die Verstorbenen beten, dass sie im Paradies ankommen und dass wir im Paradies dann wieder vereint werden. Auf Ewigkeit.
2: Als ich das erste Mal in diese Kirche reinkam, hat diese Farbenpracht und diese Wirkung dieses Fensters mich zutiefst in der Seele beeindruckt. Ja, man kommt rein und es ist irgendwie wie eine Brücke zwischen Himmel und Erde.
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4: Ein Freitagabend Ende April. In der Himmelfahrtkirche in Berlin-Mitte feiert die Gemeinde einen Taizé-Gottesdienst. Die Idee dazu hatte Patrick Meinhardt. Er ist Mitglied im Ältestenrat der evangelischen Kirchengemeinde am Gesundbrunnen und ganz begeistert von der Himmelfahrtkirche, sagt er. Besonders von dem riesigen Glasfenster mit dem Kreuz in der Mitte und leuchtend bunten Streifen, das die Altarwand bildet.
2: Wenn Sie sonntags hier sitzen und dieses Licht strahlt in den Innenraum hinein, dann gehen die ganzen Farben bis hier in den hinteren Bereich der Kirche hinein. Sie werden also sozusagen von den Strahlen gestreichelt und sie spüren ein Stück der Ewigkeit und gleichzeitig haben sie das Gefühl, als ob ein wachsames Auge Gottes auf dich schaut.
4: Patrick Meinhardt ist Jahrgang 1966 und stammt aus Baden-Baden. Seit einigen Jahren wohnt der ehemalige Bundestagsabgeordnete in Berlin. Von außen ein eher unscheinbarer Sakralbau, ist es die besondere Atmosphäre im Inneren der Kirche, die Patrick Meinhardt zu dem Taizé-Gottesdienst inspiriert hat.
2: Für mich ist diese Himmelfahrtkirche ein besonderer spiritueller Raum. Es ist etwas, was viel mit sich begegnen zu tun hat, aber eben auch mit sich zurückziehen, mit beten, mit Stillwerden.
4: In die Gemeinde am Gesundbrunnen ist Patrick Meinhardt nicht nur eingetreten, weil er hier jeden Sonntag Gottes Auge auf sich gerichtet fühlt, sondern auch, weil ihm Pfarrer Thomas Jeutner gleich sympathisch war.
5: Ich merke persönlich immer, ich werde ruhig, wenn ich diesen Raum betrete. Wobei diese Himmelfahrt-Idee oder der spirituelle Kern von Himmelfahrt ist ja gar nicht so sehr gedacht, dass diesem Jesus von Nazareth dauernd hinterher in den Himmel geschaut werden soll, sondern dass es die Einladung gibt, Leute, ihr auf der Erde, ihr seid die Sache Jesu weitertragen.
4: Die kriegszerstörte Himmelfahrtkirche wurde 1956 nach Plänen von Otto Bartnik neu errichtet. Thomas Jeutner ist vor allem für die nahegelegene Kapelle der Versöhnung an der Gedenkstätte Berliner Mauer zuständig. Seit der Fusion der Versöhnungsgemeinde mit zwei evangelischen Nachbargemeinden predigt der Pfarrer aber auch regelmäßig in der Himmelfahrtkirche. Die Gemeindemitglieder seien sehr engagiert, erzählen Thomas Jeutner und Patrick Meinhardt, während sie das farbenfrohe Kirchenfenster betrachten. Patrick Meinhardt ist bei seiner Großmutter in Baden-Baden aufgewachsen. Während seines Theologiestudiums in Heidelberg wurde die alte Frau zum Pflegefall. Für den jungen Mann war es keine Frage, dass sie nicht in ein Heim kommt, sondern er sich nun um sie kümmern würde.
2: Und die Variante, dass eine Pflege selbst organisiert wird, war nur möglich, indem ich aus dem Studium ausgestiegen bin und das 5 Jahre meines Lebens übernommen habe. Von meinem 23. bis zu meinem 28. Lebensjahr.
4: Bis zu ihrem Tod hat er die Großmutter gepflegt. Patrick Meinhardt glaubt fest daran, sie im Jenseits wiederzusehen.
2: Wenn ich an meine Großmutter denke, habe ich immer ein Lächeln auf meinen Lippen, weil ich der festen Überzeugung bin. Also ich schließe meine Gebete am Abend beispielsweise damit, dass ich sage, ich freue mich, liebe Oma, dass ich dich dereinst wiedersehen werde, nur noch nicht ganz so schnell.
4: Aber glaubt er auch, dass sie sich dann im Himmel treffen? Und wenn ja, wie sieht es da aus?
2: Ach, die Frage Himmel, Ewigkeit, Hölle, das ist so die Frage, die die Menschheit bewegt. Ich muss verrückterweise sagen, sie bewegt mich eigentlich in meinem Glaubenskern weniger, weil ich der festen Überzeugung bin, wir sind ein Teil der Ewigkeit. Und wir sind ein Teil der Ewigkeit auch jetzt schon in unserem irdischen Leben. Deswegen die Überlegung, dass es einen Himmel gibt, dass es eine Gemeinschaft gibt mit vielen, dass es diesen Sehnsuchtsort gibt, der prägt mich in meiner Religiosität schon, aber er ist nicht so, dass ich jetzt mir Tag aus Tag ein Gedanken darüber mache, was dort passieren wird. Ich weiß ganz einfach, dass ich Teil einer Ewigkeit sein werde.

0: allen Kulturen ist der Himmel ein Beispiel für die Weite und die Unendlichkeit. Und das geht natürlich auch ein in die biblischen Stoffe. Am Anfang schuf Gott Himmel und Erde. Also diese Pole, diese beiden Welten, die sind mit Himmel und Erde immer beschrieben. Für mich ist es nicht die pure Erde, die ich jetzt anfassen kann mit meinen Händen, oder den Himmel, der mir zwischen den Händen zerrinnen kann als Nebelwolke. Das ist nicht der Punkt, sondern diese Gegensätzlichkeit von der Weite des Unendlichen und dem Irdischen. Das sind Metaphern.
1: Das Gemeindehaus der Versöhnungsgemeinde an der Bernauer Straße teilt sich das Gebäude mit dem Dokumentationszentrum Berliner Mauer. Hier erinnert alles an die deutsche Teilung. Thomas Jeutner, der 1960 nahe Cottbus geboren wurde, ist in der DDR aufgewachsen. Für den Pfarrer, der in jedem Gottesdienst das Vaterunser betet, ist die Vorstellung, dass der Sitz Gottes im Himmel ist, schon lange brüchig geworden.
0: Ich denke, dass die Mehrheit auch der Leute, die sich als der Kirche zugehörig bezeichnen würden, vielleicht nicht mal mehr der Christen, aber irgendwie noch ein Draht zur Kirche, dass die mit so einem im Himmel sitzenden Vatergott nichts anfangen können. Man liest das, man betet es in dem Vaterunser, so einem altes, wirklich weltumspannendes Gebet: Vater unser im Himmel. Ja, das würde auch niemand einreißen, dieses Metaphergebäude, weil es so tragend ist durch die Jahrtausende. Aber richtig glauben, dass da im Himmel ein Vater sitzt, das tut fast niemand mehr.
1: Thomas Jeutner schlägt das Psalmbuch auf und zitiert einen Vers aus Psalm 36, der seinem Gottesbild näher ist.
0: Gott, deine Güte reicht, so weit der Himmel ist, und deine Wahrheit, so weit die Wolken gehen. Das ist so schön poetisch ausgedrückt, 3000 Jahre alt, kann man heute verstehen. Das ist ein sehr menschlicher, anschaulicher, moderner Satz. Gottes Güte reicht, so weit die Himmel gehen, und deine Wahrheit, so weit die Wolken ziehen. Ne? Da muss ich nicht erklären, dass da auch noch eine Figur dort wie in einer Zentrale verortet ist, die da irgendwie etwas macht. Der ist sehr offen, das kommt mir sehr entgegen.
1: Das Bild von einem Paradiesgarten habe von den Sterbenden oder Trauernden, die er als Pfarrer begleitet, niemand vor Augen. Doch die meisten hätten schon eine Vorstellung, wo ihr geliebter Mensch jetzt sein könnte, sagt Thomas Jeutner. Manche verorten ihn auch im Himmel. Er selbst ist sich nicht so sicher, was ihn erwartet, aber Angst vor dem Tod habe er nicht.
0: Ich bin jetzt 65 und natürlich bin ich diesem Ende oder der neuen Welt oder der kommenden Welt bin ich natürlich näher, als wenn ich an den Anfang meiner Berufszeit denke. Ich bin fröhlich gespannt. Ich stelle es mir gut vor. Ich bin auf Überraschungen gefasst. Und selbst wenn dann nichts ist, dann ist eben nichts. Aber ich glaube, es ist was.
1: An einem frühen Sonntagabend findet in der Synagoge Pestalozzi-Straße in Berlin-Charlottenburg ein ganz besonderes Konzert statt. Die Welturaufführung Shir HaShirim, das Hohelied Salomos, des israelischen Komponisten Daniel Akiva. Die Liebeslieder aus dem Alten Testament, mit denen Kantor Isidoro Abramowitsch und Sopranistin Sivan Goldmann sich als Solisten anschmachten, sind voller sinnlicher Bilder. Die Geliebte sei wie ein verschlossener Garten, schwärmt der Mann.
2: Du bist wie ein Lustgarten von Granatäpfeln mit edlen Früchten, Zyperblumen mit Narden, Narde und Safran, Kalmus und Zimt, mit allerlei Weihrauchsträuchern, Myrrhe und Aloe, mit allen feinen Gewürzen. Ein Gartenbrunnen bist du, ein Born lebendiger Wasser, die vom Libanon fließen.
1: Flüsse und sprudelnde Quellen, Bäume voller schmackhafter Früchte. Salomos Worte klingen wie die Beschreibung des Garten Eden in der Schöpfungsgeschichte. Das Paradies, in das Gott im ersten Buch Mose seine Geschöpfe Adam und Eva leben ließ, bis er sie daraus vertrieb. Die blaue, mit Sternen verzierte Kuppel in der Synagoge wölbt sich wie ein Himmelszelt über den Musikerinnen. Auch während des Gebetes haben die Gläubigen den Himmel vor Augen.
3: Ich finde es auch schon sehr schön. Ich fühle mich da auch sehr wohl. Ich mag auch die Farbgebung insgesamt so ganz gerne. Ich habe das Gefühl, das ist so sehr wohnlich und gemütlich und eine entspannende Atmosphäre. Und wahrscheinlich trägt diese Kuppel mit dieser Himmelsandeutung auch dazu bei, dass ich mich so geborgen fühle dort.
1: Helene Schani Braun ist 1997 in Hannover geboren. Die dunkelblonde junge Frau mit den großen wachen Augen ist Rabbinatsstudentin am Potsdamer Abraham-Geiger-Kolleg. Durch ihre jüdische Mutter ist sie mit der Religion von Kind an vertraut. Mit den Themen Leben nach dem Tod, Himmel und Jenseits hat sie sich erst im Studium beschäftigt. Als Kind haben sie diese Fragen nicht umgetrieben.
3: Das kann aber natürlich auch damit zusammenhängen, dass mir schon immer klar war, dass im Judentum es nicht so ist, dass Gott irgendwie oben im Himmel sitzt oder ähnliches, sondern wahrscheinlich hatte ich immer schon eher die Vorstellung, Gott ist immer überall und allgegenwärtig und gar nicht so dieses Bild vor Augen von einem Gott im Himmel und dementsprechend auch nicht so einen Bezug zum Himmel als diesen Ort.
1: In den jüdischen Schriften finden sich keine Beschreibungen des Jenseits, sagt die angehende Rabbinerin. Die Vorstellungen, wie es nach dem Tod weitergeht, sind im Judentum entsprechend vage und teils widersprüchlich. Manche glauben, dass der Mensch gleich nach dem Tod von Gott gerichtet wird und weiterlebt. Andere glauben an eine spätere Auferstehung. An eine körperliche Auferstehung der Toten denken Reformjuden dabei nicht. Sie stellen sich eher eine unsterbliche Seele vor. In der rabbinischen Literatur gibt es für das Jenseits den Begriff Olam Haba, wörtlich kommende Welt. Manche erwarten sie nach der Ankunft des Messias. Liberale Jüdinnen und Juden sprechen von der Olam Haba eher von einem messianischen Zeitalter, erklärt Helene Braun.
3: Diese kommende Welt, wenn wir sie uns jetzt vorstellen als ein Paradies oder einfach als einen Ort, zu dem wir hinkommen, dann ist dieses Paradies eben nicht mehr so ein physischer Ort, so wie man sich ihn vielleicht eben aus der Schöpfungsgeschichte vorstellt, als diesen Garten Eden mit irgendwie Bäumen und Pflanzen und Tieren und so weiter, was man sich ja sehr räumlich vorstellen kann, sondern es ist eher so ein Gedanke von eben einem Ort, den es gibt, der aber eben nicht physisch ist.
1: Die kommende Welt beschreibt Helene Braun als einen Zustand, der sich von der jetzigen Welt positiv unterscheidet. Kein Krieg, kein Leid, Frieden und Gerechtigkeit. Statt auf dieses messianische Zeitalter zu warten, sollten gläubige Jüdinnen und Juden ihr Leben schon im Diesseits darauf ausrichten.
3: Und das ist eigentlich dann der entscheidende Punkt, dass ich tagtäglich und wir jüdische Menschen tagtäglich dazu beitragen sollen, ein Stück näher an diese kommende Welt zu kommen oder dazu beizutragen, dass es sie gibt, indem wir beten, indem wir unsere Gebote erfüllen, indem wir gute Menschen sind.
1: Die Frage, was nach dem Tod kommt, ist für die 29-Jährige noch sehr weit weg. Natürlich wird sie als zukünftige Rabbinerin auch damit konfrontiert sein, aber bisher ist sie nicht zu Trauerfällen gerufen worden. Seit kurzem ist Helene Braun theologische Referentin für das Judentum des House of One, einem gemeinsamen Gotteshaus für drei Religionen mit Synagoge, Kirche und Moschee unter einem Dach, das in Berlins historischer Mitte gebaut wird. Auf der Baustelle ist noch nicht viel zu sehen, aber die drei Religionsgemeinschaften leisten schon seit Jahren Bildungsarbeit und treten öffentlich zu gemeinsamen Friedensgebeten auf. Ein Mittwoch im islamischen Fastenmonat Ramadan. Kurz vor 12:30 erschallt der Ruf des Muezzin aus dem Gebetswecker. In ihrem Wohnzimmer rollt Kübra Dalkilic einen kleinen Teppich aus, um das Mittagsgebet zu verrichten. Die 30-Jährige, die aus Dillingen an der Donau stammt, ist wie Helene Braun Referentin am House of One. Aber im Gegensatz zu ihrer jüdischen Kollegin glaubt sie fest an ein Paradies, das gläubige und rechtschaffene Musliminnen und Muslime wie sie im Jenseits erwartet. Und ähnlich wie manches christliche Kind vor dem Schlafengehen betet, lieber Gott, mach mich fromm, dass ich in den Himmel komme, hat auch die kleine Kübra gebetet. Auf Türkisch, denn so hat sie den Islam von ihren Eltern gelernt.
4: Und da gibt's tatsächlich auch so Gebete wie, ja, ich übersetze jetzt einfach mal auf Deutsch, lieber Gott, ich habe mich hingelegt, lass mich bitte wieder gut aufwecken und lass die Engel um mich rum sein, also mit Engel, mit Gärten und mit der Zuneigung und Barmherzigkeit Gottes, das ist mir auch vertraut, ja.
1: Der Garten Eden aus der Schöpfungsgeschichte ist im Islam noch um viele Details ausgeschmückt und wird an mehreren Stellen im Koran erwähnt.
4: In Sure Muhammad, also 47, 15 heißt das, das Gleichnis des Paradieses, das den gottesfürchtigen Frommen versprochen wird, ist folgendermaßen. Darin gibt es Ströme von Wasser, das nie verdirbt, was seinen Geschmack, seinen Duft und seine Farbe angeht, und Ströme von Milch, deren Geschmack sich nie ändert, und Ströme von Wein, der denen, die ihn trinken, köstlich mundet, und Ströme aus reinem, klaren Honig. Und darin gibt es sowohl Früchte von jeglicher Art für sie als auch Vergebung von ihrem Herrn, die ihnen unerwartete Gnade bringt.
1: Neben dem köstlichen Wein, der aber nicht berauscht, schmeckt im Paradies alles noch viel, viel besser als im irdischen Leben, schwärmt Kübra Dalkilic.
4: Wenn jetzt, weiß ich nicht, mir schmecken Erdbeeren sehr lecker und dann habe ich hier gefunden eine Erdbeere, die so lecker ist, und dann muss ich eben mir dessen bewusst sein, dass im Paradies noch das 10-fache, 20-fache, weiß ich nicht, so köstlich, also ein Genuss, das man gar nicht erzählen kann und sich gar nicht vorstellen kann.
1: Muslime glauben auch an die körperliche Auferstehung. Im Paradies werden alle etwa 33 Jahre alt sein, also in einem Alter, wo sie fit und sexuell aktiv sind. Dass den Männern für ihr erotisches Vergnügen wunderschöne Jungfrauen, Huris genannt, zur Verfügung stehen, wird mehrfach im Koran erwähnt. Die gern zitierte Zahl 72 steht dort jedoch nicht, sagt Kübra Dalkilic.
4: Es gibt einzelne Hadithe, Überlieferungen, wo diese Zahl mal vorkommt, aber da streiten sich auch die Gelehrten. Und ich glaube, das wurde ein bisschen sehr krass hochgeschaukelt und in den Fokus gesetzt, das mit den 72 Jungfrauen. Ich kann es mir nicht so ganz vorstellen, weil auch im Paradies werden reine Menschen für Männer und Frauen zur Verfügung stehen, ohne Frage, weil das kommt so im Koran auch vor, für Mann und Frau.
1: Alle Gläubigen werden im Paradies mit dem belohnt, was sie sich wünschen. Wenn eine Frau nicht nur einen Partner möchte, stünden natürlich auch ihr mehrere Männer zur Verfügung, ist die islamische Theologin überzeugt.
4: Aber der Fokus liegt nicht in der Erotik, der Fokus liegt nicht in der Sexualität. Der Fokus ist eigentlich des Paradieses, die Erfahrung, die Nähe zu Gott.
1: Gott ist nach islamischem Verständnis überall zugleich. Wie im Christentum gibt es aber auch im Islam das Motiv der Himmelfahrt. Auf einem geflügelten Pferd soll der Prophet Mohammed mit dem Erzengel Gabriel eine nächtliche Himmelsreise unternommen haben, um mit Gott die Anzahl der Pflichtgebete zu verhandeln. Was er dort erlebt hat, wird im Koran berichtet.
4: Er hat gesagt, dass er das Nur, das Licht Gottes gesehen hat. Das ist auch nochmal so ein theologisches Thema, was debattiert wird, ob man überhaupt Gott mit bloßen Augen sehen kann oder ob man überhaupt nur die Spiegelung Gottes quasi sehen kann.
1: Wenn ein Muslim stirbt, beten seine Angehörigen, dass er ins Paradies kommt und dort eine möglichst hohe Stufe erreicht, ganz nah bei den Propheten wie Moses, Jesus oder Mohammed. Denn bevor es soweit ist, wird über ihn oder sie gerichtet. Alle guten und schlechten Taten eines Menschen kommen auf die Waage. Auf manche wartet dann erstmal die Hölle, wo sie eine Zeit absitzen müssen, erklärt Kübra Dalkilic. Deshalb sollte man schon im Diesseits darauf bedacht sein, ein möglichst untadeliges Leben zu führen.
4: In En-Nisa, in Sure 4, 124 steht geschrieben, und wer immer rechtschaffene Werke tut, sei es Mann oder Frau, und wahrhaft gläubig ist, der wird ins Paradies eingehen und dem wird nicht im geringsten Unrecht getan, nicht einmal so wenig, wie in der Rille eines Dattelkerns Platz hat. Also egal, ob Mann oder Frau, Menschen, die rechtschaffene Werke getan haben, werden belohnt.
1: Sprechstunde?
5: Nein.
1: Okay. Abdel Hakim Urgi leitet das Fach Islamische Theologie und Religionspädagogik an der Pädagogischen Hochschule Freiburg. Der Islamwissenschaftler wurde 1968 in Algerien geboren. Der Glaube an das Jenseits und das jüngste Gericht gehört zu den Säulen des Islam, sagt er. ob in Algier oder in Freiburg, überall werde den Gläubigen in der Moschee das Paradies versprochen und mit der Hölle gedroht.
5: Es kommt in jedem Freitagsgebet, Alter. Davon lebt diese Religion, ja. Wir sind sehr zentral da im Alltag der Muslime, in ihrem religiösen Leben halt. Und viele haben auch Angst schon, wenn sie an die Hölle denken. Und deshalb sind sie bemüht, ein rechtschaffenes Leben zu führen halt. Diese Vorstellung, es ist ein integraler Bestandteil der Sozialisation der Muslime.
1: Was ein gottgefälliges, rechtschaffenes Leben ist, darüber geht die Auffassung unter Muslimen auseinander, je nachdem, wie sie den Koran interpretieren. So sieht Abdelhakim Urgi in seinem letzten Buch Die Liebe zum Hass, in dem er sich mit dem Überfall der Hamas auf Israel am 7. Oktober 2023 beschäftigt, auch den Grundstein für den Judenhass schon im Koran angelegt. Denn auch islamisch-radikale Terroristen finden darin Verse, die solche Gräueltaten vermeintlich rechtfertigen und sehen sich als Gotteskrieger.
5: Der Islam ist es nicht nur der Koran und die Tradition des Propheten, die zwei kanonischen Quellen, sondern das ist auch dieser Entwicklungsprozess des Islam, der Beitrag der Gelehrten. Klar finden wir Hinweise in dem Koran, zum Beispiel die Sure 3, 169, da wird klar formuliert, diejenigen, die für die Sache Gottes sterben, dann gelangen sie ins Paradies.
2: Und seht nicht an, diejenigen als tot, die getötet sind auf dem Weg Gottes. Nein, sie leben bei ihrem Herrn und sie werden versorgt.
1: Für junge Männer scheint dabei die Aussicht auf hübsche Mädchen, wie sie im Koran beschrieben werden, besonders verlockend zu sein.
2: Und wir geben ihnen als Frauen Huri mit großen Augen, Mädchen, Gleichaltrige mit schwellenden Brüsten, als wären sie Rubine und Korallen, die vor ihnen weder Menschen noch Djinn berührt.
1: Offenbar glauben auch Selbstmordattentäter und Terroristen, für ihre Taten im Paradies belohnt zu werden.
5: Und da sind die sogenannten radikalen Gelehrten, muslimischen radikalen Gelehrten, die solche Taten anhand des Koran und der Tradition des Propheten legitimieren.
1: Abdelhakim Urgi macht sich daher für eine historisch-kritische Lesart des Koran und seiner problematischen Verse stark.
5: Wir können uns erlauben zu sagen, solche Verse sind zeitgebunden und wir dürfen uns nicht mehr danach orientieren. Das ist nicht gegen den Islam oder gegen die Muslime, sondern es ist einfach eine moderne Sichtweise.
6: Hi, ich bin Corona.
1: Eine Polizeiwache im Berliner Stadtteil Schöneberg. Seit 2024 ist hier auch der Arbeitsplatz von Corinna Zisselsberger. Die Polizeiseelsorgerin der Evangelischen Landeskirche ist nicht nur für die rund 18.000 Berliner Polizistinnen und Polizisten zuständig, sondern auch für diejenigen, die in der Verwaltung der Behörde arbeiten. Von Anfang an hat sie auch Seelsorgegespräche in Trauerfällen geführt. Natürlich taucht dabei auch die Frage auf, wo der Verstorbene jetzt ist.
7: Und wenn das für mein Gegenüber eine tröstliche Vorstellung ist, die Hoffnung vermittelt, dass es eben ein Wiedersehen im Himmel gibt, dann möchte ich diese Vorstellung auch nicht nehmen.
1: Corinna Zisselsberger ist 1985 in Ludwigsburg bei Stuttgart geboren und in einem klassischen volkskirchlichen Umfeld aufgewachsen, sagt sie, mit Gottesdienstbesuchen, Gute-Nacht-Gebeten und biblischen Geschichten. Nach ihrer Konfirmation hat sie mit anderen Jugendlichen an einem Gesprächskreis zu theologischen Themen teilgenommen, wo sie mit dem Pfarrer auch über den Himmel gesprochen haben.
7: Kommen eigentlich alle in den Himmel, auch Adolf Hitler, oder gibt es da Grenzen? Also daran erinnere ich mich sehr lebendig, dass das ein wichtiges Thema war und eine große Beschäftigung. Und also ich habe ihn damals so verstanden, dass er an die Allversöhnung glaubt, also die Möglichkeit, dass eben alle Menschen in den Himmel kommen und dass es nicht sowas gibt wie Himmel und Hölle, so eine Trennung. Und das habe ich so für mich mitgenommen seitdem. Also das ist auch meine Vorstellung tatsächlich.
1: An ein konkretes Wiedersehen mit den Verstorbenen glaubt die Pfarrerin aber nicht.
7: Ich habe, glaube ich, eher so eine Vorstellung, dass alles eins wird, also dass sozusagen die Energie, aus der wir entstanden sind, dass wir in diese Energie zurückgeführt werden und dass wir dann ganz bei Gott sind. Ja, ganz bei dieser unglaublichen Kraft, bei diesem Licht, bei purer Liebe, die uns erschaffen hat. Und ich glaube, dass auch wir als, also dass unsere Seelen irgendwie dort eingehen sozusagen, also dass wir als Individuen erhalten bleiben.
1: Ihr tief verwurzelter Glaube habe sie immer getragen, sagt Corinna Zisselsberger, und dafür sei sie dankbar. Als Feministin ist Gott für sie kein Er, sie wechselt auch mal zum Sie. Aber wenn die Pfarrerin ihren Glauben bezeugt, hält sie sich an die alten Worte.
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8: 23:30 ist es jetzt an frohen Leichnam und ich treffe Sie vielleicht gerade irgendwo zwischen Spaziergang, Sofa und dem nächsten Regenschauer. Haben Sie auf jeden Fall einen ruhigen und entspannten Feiertag. Ich bin Linda Reitinger und ich freue mich, dass Sie da sind.

Die tragische Geschichte von Liebe, Verlust und Vertrauen und der Frage, wie weit man für einen geliebten Menschen gehen würde, in Musik gegossen in der Oper Orpheus und Euridike von Christoph Willibald Gluck. Wir haben die Ouvertüre gehört hier auf SR Kultur und bleiben auf eine Art im Thema. Wir wechseln nun komplett das Genre jetzt mit der österreichischen Indie-Pop-Band Blue nämlich und ihrem Song Sober. Ein Song über Nähe und Distanz und dieses Gefühl, ja auch jemandem helfen zu wollen und es irgendwie nicht so richtig zu können.

das Sinfonieorchester des bulgarischen Rundfunks Sofia mit Musik aus dem Film Napoleon. Sie hören SR Kultur an Frohen Leichnam und das jetzt mit einem tollen Künstler, Gizmo Barillas. Der ist in Spanien geboren, aber in Wales aufgewachsen. Heute lebt er in Brighton an der englischen Küste und offensichtlich erlebt er vor allem auch einiges. Auf Instagram hat er geteilt, was er zuletzt nämlich zum Beispiel zufällig auf einem Spaziergang mit seinem Hund gefunden hat. Ein Keyboard lag da einfach so am Straßenrand. Hat er natürlich direkt mitgenommen, weil was ist denn das für ein Schicksal? Ein Musiker läuft zufällig an einem Keyboard vorbei. Ja, jetzt nutzt er es ausgiebig für seine Sessions, die er wiederum auch bei Instagram teilt. Lohnt sich also da mal vorbeizuschauen auf seinem Profil. Ich habe ihn jetzt mit seinem Song Desde el otro lado für Sie. Gizmo Barillas.

Selbstfindung und Orientierungslosigkeit sind so ein bisschen ihre Themen. Sie sagt auch von sich, sie kann einfach keine happy, lustige Musik machen. Ihr Vibe ist eher die Melancholie, steckt so in ihr drin. Aber selbst wenn das auf die Lyrics zutrifft hier bei Mad Adventures, der Song selbst klingt doch dabei durchaus sehr positiv, oder? They Called Me Phoebe jedenfalls. War das hier auf SR Kultur und noch ein bisschen mehr musikalische Lebendigkeit jetzt dank Víkingur Ólafsson am Klavier mit Musik von Johann Sebastian Bach.

es ist gleich schon Mittag an diesem Feiertag. Falls Sie trotzdem gerade erst aus dem Bett krabbeln oder sogar sagen, boah, ich bleib da einfach drin heute, gönnen Sie sich ruhig. Mit dem Tag am See ist ja heute eh nichts dank des Wetters. Sie verpassen nichts, also haben Sie es gemütlich. Jetzt mit Musik von Caroline Petit auf SR Kultur.

Und damit verabschiedet sich jetzt auch langsam die Feiertagsmusik, beziehungsweise in dem Fall ich, Linda Reitinger ist mein Name. Und wenn Sie mögen, hören wir uns morgen wieder hier auf SR Kultur. Morgen früh. Bis dahin alles Gute.

0: Wir werden diese Kontrollen auch weiterhin brauchen. Insgesamt 9 Länder des Schengen-Raums nehmen derzeit noch Kontrollen an ihren Grenzen zu anderen Schengen-Ländern vor. Darunter neben Deutschland auch Österreich und die Niederlande. Die EU-Kommission hat diesen Staaten Anfang der Woche erneut nahegelegt, die Kontrollen zu beenden. Es fehle eine ausreichende Begründung für die angebliche Bedrohungslage, die diese Kontrollen im eigentlich grenzfreien Schengen-Raum rechtfertigten. Laut Bundespolizei wurden im ersten Quartal dieses Jahres rund 8.300 Personen an den deutschen Grenzen zurückgewiesen. 250 waren Asylsuchende.
1: Nach der gescheiterten Kandidatur Deutschlands für einen Sitz im UN-Sicherheitsrat sieht der frühere UN-Botschafter Heusgen einen Grund dafür bei Kanzler Merz. Heusgen sagte dem RBB, wenn 130 Staats- und Regierungschefs an der Generalversammlung teilnehmen und der deutsche Bundeskanzler nicht, dann spiegele das etwa die Wertschätzung für die UNO wider. Die hessische Landesregierung hat nach der gescheiterten Kandidatur Deutschlands die hohen Zahlungen an die Vereinten Nationen in Frage gestellt. Dafür gab es im Bundestag jetzt Kritik von verschiedenen Fraktionen. Grünen-Fraktionschefin Dröge sagte, die Bundesregierung müsse jetzt zeigen, dass es nicht um Eitelkeiten gehe, sondern müsse die Kritik ernst nehmen. Der Zweibrücker Oberbürgermeister Woznica ist besorgt wegen des geplanten Stellenabbaus beim Maschinenhersteller Simpelkamp, ehemals Pallmann. In einer Mitteilung betont er, wie wichtig das Unternehmen für den Wirtschaftsstandort sei. Gleichzeitig bot er Unterstützung durch Stadt und Land an, um die Auswirkungen für die Beschäftigten und für die Stadt abzumildern. Simpelkamp hatte Anfang der Woche überraschend angekündigt, dass rund 130 Jobs wegfallen sollen. Am Standort Zweibrücken herrscht schon seit Monaten Kurzarbeit. Illegale Graffiti und Vandalismus machen der Saarbahn immer mehr zu schaffen. Wie die Saarbahngesellschaft jetzt mitgeteilt hat, haben die Sachbeschädigungen in den letzten Monaten deutlich zugenommen. Das Unternehmen setzt ab sofort eine Belohnung aus, um die Schäden aufzuklären. SR-Reporterin Silke Kiefer.
2: Bunte Graffitis an Zügen sind keine Neuheit. Die Saarbahn geht jetzt allerdings gezielt gegen Farbschmierereien vor. 2.000 Euro Belohnung setzt das Unternehmen aus für Hinweise auf Täter. Grund für die Offensive ist, dass laut Geschäftsführer Carsten Nagel in den vergangenen Monaten die Graffitis und Sachbeschädigungen stark zugenommen haben, und zwar an Straßenbahnen, Haltestellen und Anzeigetafeln. Das Saubermachen sei zeitintensiv und teuer. 100.000 Euro Schaden sei im letzten halben Jahr entstanden. Laut Unternehmen sind von 15 Saarbahnen 9 Bahnen illegal besprüht worden.
1: Mehr als 8.300 Menschen haben bis Ende Mai das deutsch-französische Festival Perspektiv besucht. Das waren 300 mehr Besucher als im letzten Jahr. Insgesamt wurden 43 Veranstaltungen an 20 Spielorten dies und jenseits der Grenze präsentiert, darunter 9 Gastspiele. Mit 94% waren, nach Angaben einer Sprecherin, alle Veranstaltungen gut ausgelastet. Im nächsten Jahr findet Perspektiv vom 13. bis zum 22. Mai statt. Und das waren die Nachrichten mit Christian Koch. 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Und das Wetter bewölkt, teils mit kräftigen Schauern, Sturmböen nicht ausgeschlossen, bis 20 Grad. In der Nacht klingen die Schauer dann ab, dann bleibt es fast überall trocken und es kühlt ab auf 12 bis 9 Grad. Morgen wechselhaft, aber wohl kein Regen, bis 20 Grad wieder. Und die Aussichten eher trockener Mix aus Sonne und Wolken, dabei wird es wieder wärmer. Die Zeit 12.04 Uhr.
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4: Dazu begrüßt sie ganz herzlich Maria Gutierrez. Heute zur 6. Matinee der Saison 2007-2008 vom 16. März 2008. Beginnend jetzt mit der 4. Sinfonie D-Moll Opus 120 von Robert Schumann. Die Deutsche Radiophilharmonie spielt unter der Leitung von Günter Herbig. Es ist der letzte große Erfolg von Robert Schumann. Das Düsseldorfer Publikum ist begeistert. Und die Rheinische Musikzeitung schreibt über seine 4. Sinfonie: Die Sinfonie besteht aus Einleitung, Allegro, Romanze, Scherzo und Finale und wird ohne Unterbrechung durchgespielt, ist jedoch keineswegs zu lang, da jeder Satz, vor allem die Romanze und das Scherzo, welche von wunderbarer Schönheit sind, sowohl die Aufmerksamkeit fesselt, als Fantasie und Gemüt in Anspruch nimmt.

Das war die vierte Sinfonie, die D-Moll Opus 120 von Robert Schumann mit der Deutschen Radiophilharmonie unter Günter Herbig. Jetzt steht noch eine Alpensinfonie, Opus 64 von Richard Strauss auf dem Programm. Nach einer abenteuerlichen Gebirgswanderung im bayerischen Voralpenland schrieb der einst 14-jährige Schüler Richard Strauss an seinen Jugendfreund Ludwig Thiele: Am nächsten Tag habe ich die Partie auf dem Klavier dargestellt. Natürlich riesige Tonmalerei und Schmarren nach Wagner. Dann, ein paar Jahre später, konkretisiert sich der Plan der Alpensinfonie. Richard Strauss kann vom Schreibtisch seiner Garmischer Villa direkt auf den Zugspitzgipfel blicken. Ich habe einmal komponieren wollen, wie die Kuh die Milch gibt, so hat er gesagt über dieses große Werk. Und die Sätze sind überschrieben wie die der Wanderung. Nacht, Sonnenaufgang, der Anstieg, Eintritt in den Wald, Wanderung neben dem Bache, am Wasserfall, Erscheinung, auf blumigen Wiesen, auf der Alm, durch Dickicht und Gestrüpp auf Irrwegen, auf dem Gletscher, gefahrvolle Augenblicke, Vision, Nebel steigen auf, die Sonne verdüstert sich allmählich, Elegie, Stille vor dem Sturm, Gewitter und Sturm, Abstieg, Sonnenuntergang, Ausklang und wieder Nacht.

eine Alpensinfonie Opus 64 von Richard Strauss mit der Deutschen Radiophilharmonie unter der Leitung von Günter Herbig. In dieser sechsten Matinée der Saison 2007-2008 vom 16. März 2008. Margarete Adorf ist jetzt die Solistin im zweiten Violinkonzert D-Moll von Franz Josef Clement mit der Deutschen Radiophilharmonie unter der Leitung von Reinhard Göbel in einem Konzert, das überschrieben war Beethovens Welt, Konzert in Dillingen am 25. April 2015.

Margarete Adorf war die Solistin im zweiten Violinkonzert D-Moll von Franz Josef Clement. Die Deutsche Radiophilharmonie spielte hier unter der Leitung von Reinhard Göbel. Und mit einem Walzer von Eugène d'Albert verabschiede ich mich und wünsche Ihnen weiterhin einen schönen Feiertag. Mein Name ist Maria Gutierrez.

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1: Es ist 14 Uhr. Die rund 80 Fahrer der Saarbahn haben sich in einer Urabstimmung für weitergehende Streiks ausgesprochen. Nach Angaben der Gewerkschaft Deutscher Lokomotivführer, GDL, sind dadurch ab sofort auch unbefristete Streiks möglich. Zunächst soll von morgen Abend bis Samstag früh erneut gestreikt werden. SR-Reporter Peter Sauer.
2: Von einem klaren Signal der Entschlossenheit der Saarbahn-Lokführer spricht die GDL mit Blick auf das einstimmige Ergebnis der Urabstimmung. Die Lokführer werden ihre Arbeit demnach von Freitag 17 Uhr bis Samstagmorgen 3.15 Uhr niederlegen. Die GDL hatte die Tarifverhandlungen mit dem KAV Saar, dem Kommunalen Arbeitgeberverband Saar, nach der zweiten Runde für gescheitert erklärt, da die Arbeitgeberseite kein Angebot vorgelegt hätte. Wenn der KAV Saar und die Saarbahn diese Blockadehaltung nicht schleunigst aufgeben, sagte der GDL-Bundesvorsitzende Mario Reis, dann ist die Ausweitung der Arbeitskämpfe unausweichlich. Bedeutet, es könnte zu unbefristeten Streiks kommen.
1: Gutverdiener und Kinderlose sollen künftig

0: 7,6 Milliarden Euro drohen. Asylbewerbern die Leistungen zu kürzen, verstößt in bestimmten Fällen gegen EU-Recht. Das hat der Europäische Gerichtshof in Luxemburg entschieden. Geklagt hatte ein Mann aus Afghanistan. Er hatte in Rumänien und dann auch in Deutschland Asyl beantragt, weswegen sein Antrag in Deutschland abgewiesen wurde, weil nach den sogenannten Dublin-III-Regeln Rumänien zuständig war. Klaus Hempel für SR Info.
1: Der Landkreis Schweinfurt, wo er untergebracht war, kürzte ihm daraufhin verschiedene Leistungen und verwies auf das deutsche Asylbewerberleistungsgesetz, wonach in Fällen wie diesen Kürzungen zulässig sind. Der Afghane bekam weiterhin eine Unterkunft gestellt, Verpflegung und alles, was zur Körperpflege notwendig ist. Er bekam aber kein Geld mehr, etwa für Kleidung, für öffentliche Verkehrsmittel oder für sein Handy. Der Europäische Gerichtshof hat nun entschieden, dass solche Kürzungen rechtswidrig sind. Kleidung gehöre zu den elementarsten Bedürfnissen eines Menschen. Auch Geldleistungen, etwa für Fahrkarten oder Kommunikationsmittel, seien notwendig, um einem Asylbewerber ein Minimum an Selbstbestimmung zu gewährleisten.
0: Im Saarbrücker Parkhaus am Rathaus ist gestern Abend ein Mann ausgeraubt und schwer verletzt worden. Der 79-Jährige wollte laut Polizei an einem Parkscheinautomaten zahlen. Dabei versuchte ein Unbekannter, ihm die Geldbörse abzunehmen. Beim Versuch zu fliehen wurde der 79-Jährige zu Boden gestoßen. Er musste mit schweren Gesichtsverletzungen ins Krankenhaus gebracht werden. Der Täter floh mitsamt Geldbörse in Richtung St. Johanner Markt. Er ist etwa 1,80 Meter groß, kräftig, spricht Deutsch und wirkt ungepflegt. Er trug eine zusammengerollte Isomatte auf dem Rücken. Die Polizei bittet Zeugen, sich zu melden. Und das waren die Nachrichten mit Stefan Eising. 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Das Wetter im Saarland, es ist meistens grau, ein paar Schauer ziehen durch, auch Gewitter können dabei sein, teils auch mit Starkregen, Hagel und schweren Sturmböen. Freisen kommt heute auf maximal 16 Grad, in Saarlouis bis zu 20 Grad. Morgen ein Wechsel aus Sonne und Wolken, auch noch ab und zu Schauer möglich, aber kaum noch Gewitter, zum Abend hin auch etwas mehr Sonne, 16 bis 20 Grad und am Samstag viele Wolken, aber meist trocken, bis 22 Grad. Die Zeit, es ist 14.04 Uhr.
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3: Ich grüße Sie herzlich. Roland Kunz ist im Studio. Wir haben einen besonderen Nachmittag heute an diesem Feiertag. Er geht bis um 19.15 Uhr und ich finde es schön, dass Sie dabei sind. Wir starten hier mit Sie Duncan und einer kleinen Glocke. Belle Toll. Herzlich willkommen.

Franz Schubert durch die Hände von Franz Liszt bzw. Leslie Howard interpretiert. Franz Liszt, er war ja in den 1840er, 50er Jahren jemand, wie der Dichter Heinrich Heine meinte, der eine Listomanie ausführte, beziehungsweise er hatte das Zeug, das Publikum so zu institutionalisieren und zu manipulieren, dass die Leute absolut tobten, wenn er gespielt hat. Aber er hatte auch diese Ader, dass er pädagogisch sein wollte. Er wollte den Menschen auch Beethoven und Schubert vermitteln und hat diesbezüglich auch ganz tolle Bearbeitungen angefertigt, wie zum Beispiel die Schubert-Lieder oder hier die ungarischen Melodien von Schubert. Franz Liszt, das war eine dieser Schubert'schen Melodien, gespielt von Leslie Howard. Und nun Alex North, die berühmte Melodie aus Ghost mit dem Cincinnati Pops Orchestra.

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1: Carole Maspoch, unsere Medetou. Heute am Fronleichnam bei uns die Feiertagsmusik auf SR Kultur. Und wir kommen jetzt zu Daniel Hope. Er hat mal so schön bekannt, ja, ich spiele gerne Hits, meint also Dauerbrenner der Klassik vor allem. Und Daniel Hope hat wirklich ein ganz breites Spektrum von Mozart über Brahms, über Beethoven und die zeitgenössische Musik, Filmmusik bis hin zur Barockmusik. Und wie er Vivaldi spielt, das ist ein Erlebnis. Da können wir jetzt dran teilhaben. Daniel Hope mit dem Kammerorchester Basel.

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haben einen guten Groove. Die Wild Rivers, eine siebenköpfige Band. Cave hieß der Titel. Und jetzt Camille Saint-Saëns, der Erzähler. Man denke an den Karneval der Tiere, aber auch der Romantiker. Tief romantisch ist diese Romanze hier in F-Dur. Dazu auch noch die Natur, die reinspielt durch das Horn. Ben Goldscheider spielt mit dem ORF-Radiosymphonieorchester Wien.

Das war Adam Wendler, Everybody's Getting Famous. Ja, wenn es so wäre, dass jeder berühmt werden könnte und dann noch so berühmt wie Elvis und vielleicht noch viel berühmter, wie unser geschätzter Donald es von sich gibt, da sind wir doch lieber in Harry's Wondrous World. Das wissen wir zumindest, dass das zauberhaft ist und dass das kein Fake ist, sondern dass das richtig Realität ist. So wie John Williams die Musik auch geschrieben hat. Herrlich. Los Angeles Philharmonic unter Leitung von Gustavo Dudamel. John Williams hat damals selbst im Publikum gesessen. Ich habe dazu ein schönes Video gesehen. Genau das ist die Aufnahme.

0: Also wenn man da den Ausdruck verwendet, großes Kino, dann stimmt's wirklich. Denn so eine Behandlung eines großen Symphonieorchesters, das ist wirklich ein Meisterwerk. Und John Williams ganz, ganz unangefochten, einer der ganz Großen. Es ist natürlich ein Drama, wenn so ein Mensch dann irgendwann auch mal abtritt. Ich habe ihn letzt gesehen, wie er mit dem Rollstuhl auf die Bühne geschoben wurde. Und naja, er ist natürlich auch schon weit über 90 und war bis zuletzt auch immer noch kreativ. Hoffen wir, dass das noch so ein bisschen eine Wunderwelt gibt von ihm. Das war Harry's Wondrous World. Und jetzt Christel, den Kopf verdreht. Christiane Rechenmacher.
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Das war der vierte Satz aus dem berühmten Dumki-Trio von Antonin Dvorak. Da ist jeder Satz ein kleines Erlebnis, jeder Satz in einer eigenen Atmosphäre. Und das hier gebracht vom Trio Orelon, das 2023 übrigens den ersten Preis im ARD-Musikwettbewerb gewonnen hat. Ein herausragendes Ensemble, ein Kammermusik-Trio. Und Kammermusik machen, das bestätigen alle, die es tun. Das ist eine Wahnsinnserfüllung, denn man kommuniziert miteinander. Man spricht auf liebenswürdige Art und Weise miteinander. Es ist ein sozialer Moment, auf jeden Fall. Und dann geht das in Harmonie auf, wenn denn alles gut geht. Nun, Brooke Allen Decker, Small Winds.

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1: Es ist 15 Uhr. Bei der Saarbahn wird morgen wieder gestreikt. Alle rund 80 Fahrer der Saarbahn haben sich bei einer Urabstimmung für einen weitergehenden Arbeitskampf ausgesprochen. Zunächst soll von morgen Nachmittag 17 Uhr bis Samstag früh 3.15 Uhr gestreikt werden. Danach sind laut der Gewerkschaft Deutscher Lokomotivführer auch unbefristete Streiks möglich. Die GDL hatte die Tarifverhandlungen mit dem kommunalen Arbeitgeberverband Saar nach der zweiten Runde für gescheitert erklärt, da die Arbeitgeberseite kein Angebot vorgelegt habe. Die Gewerkschaft fordert unter anderem Entgelterhöhungen von 8% rückwirkend zum 1. Januar, aus Sicht des KAV Saar nicht finanzierbar. Eine Waffenruhe im Libanon rückt in immer weitere Ferne. Die Hisbollah-Miliz hat jetzt die gerade zwischen libanesischer Regierung und Israel getroffenen Bedingungen für eine Waffenruhe abgelehnt. Die vom Iran unterstützte Miliz teilte mit, das angekündigte Abkommen sei ein Fahrplan zur Zerstörung eines Teils des libanesischen Volkes und zur Unterwerfung des übrigen Teils. Seit April gilt streng genommen schon eine Waffenruhe, die aber praktisch täglich von Hisbollah und israelischem Militär gebrochen wird. Bundesgesundheitsministerin Warken hat ihren Entwurf für die Pflegereform vorgelegt. Geplant sind höhere Beiträge für Gutverdiener und Kinderlose. Auch sollen die Kriterien für die Einstufung in die verschiedenen Pflegegrade anders geregelt werden. Für SR Info Isabel Karras.
2: Außerdem sollen höhere Zuschüsse für Bewohnerinnen und Bewohner von Pflegeheimen erst später greifen. Auch die Rentenansprüche pflegender Angehöriger würden nach den Plänen geringer ausfallen. Ziel ist es, die

0: konnten sich die Bewohner rechtzeitig und unverletzt in Sicherheit bringen. Erste Erkenntnisse deuten auf Brandstiftung hin. Zurzeit wird geprüft, ob das Gebäude wegen der Schäden an der Kellerdecke einsturzgefährdet ist. Zuletzt hatte es mehrmals in einem Nachbarhaus in der Scheiterstraße in Duttweiler gebrannt. Auch dort gehen die Ermittler von Brandstiftung aus. Bayer Leverkusen bekommt einen neuen Trainer. Der Fußball-Bundesligist hat bestätigt, dass Carles Martinez Novell den Dänen Kasper Juhlmann ablöst. Der Spanier war bisher Trainer des französischen Erstligisten FC Toulouse. Für SR-Info Maxim Steinbeck.
1: Der 42-Jährige arbeitete unter anderem in der Jugendabteilung von Espanyol Barcelona und in La Masia, der Talentschmiede Barcelonas. Der Spanier, der Toulouse in der vergangenen Saison auf Rang 9 führte und 2023 noch als Co-Trainer mit dem Club Pokalsieger wurde, unterschreibt einen Vertrag bis 2028. Dass Juhlmann den Club verlassen muss, wirkte schon während der noch laufenden Saison wahrscheinlich. Der 54-Jährige hatte Bayer schon nach dem zweiten Spieltag von Erik ten Hag übernommen und mit einer starken Hinrunde stabilisiert. Die Rückrunde aber verlief enttäuschend. Das Team verpasste die erneute Qualifikation für die Champions League.
0: Und das waren die Nachrichten mit Stefan Eising. 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Das Wetter im Saarland, es ist meistens grau, ein paar Schauer ziehen durch, auch Gewitter können dabei sein, teils auch mit Starkregen, Hagel und schweren Sturmböen. Freising kommt heute auf maximal 16 Grad, in Saarlouis bis zu 20 Grad. Morgen ein Wechsel aus Sonne und Wolken, auch noch ab und zu Schauer, aber kaum noch Gewitter. Zum Abend hin auch etwas mehr Sonne, 16 bis 20 Grad. Und am Samstag viele Wolken, aber meist trocken, bis 22 Grad. Die Zeit, es ist 15.04 Uhr.
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3: Heute am von Leichnamstag mal kein Nachmittag, sondern wir haben Feiertagsmusik bis um 19.15 Uhr. Roland Kunz ist im Studio und hier die kleine Nachtmusik von Mozart. Der dritte Satz daraus, das Menuett, ist ja auch sehr bekannt. Der Anfang ist natürlich das bekannteste, aber auch das Menuett hat sich durchgesetzt. Getanzt hier vom Münchner Kammerorchester. Herzlich willkommen.

Das war Carousel, Sophie Burande und Leonard Gonyin. Je tiens à toi. Sich einen hinter jemanden stellen, das ist eine gute Sache, wenn es denn dann auch dementsprechend sich klärt. Je tiens à toi. James Horner, ein Musiker, ein Komponist, der die größten Filmmusiken für Hollywood geschrieben hat. Und dann stürzt er bei einem Flug mit seinem eigenen Flugzeug ab. Und der Faden reißt ab. Kaspers Lullaby, das ist so eine große Musik, die er damals geschrieben hat. Das Royal Scottish National Orchestra unter Joel McNeely.

Der Sohn eines Pfarrers zu sein, ist was Besonderes. Foy Vance hat davon erzählt. Hi, I'm the preacher's son. Und dann entstehen solche Lieder, die auch so ein bisschen vom Blues beeinflusst sind. Sein ganz neues Album heißt The Wake. Und nun der Club de Belugas auf der Lonesome Road.

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Es gibt Walzer und es gibt ganze sich drehende Räder, wie hier in diesem Walzer de Infarto von Pascal Genye aus dem Film Corazon. Und jetzt zählt jemand die Tage runter. Das ist ein Titel vom jüngsten Album von Jonathan Jeremiah. Er hat es auch als Single veröffentlicht und zwar vielleicht auch so gedacht, bis zur Veröffentlichung zählt man mal die Tage. Sie wissen ja am besten, auf welches nächste Ereignis Sie die Tage runterzählen. Counting down the days. 15:28 Uhr ist es. 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

0: Ach, das ist einer der berühmtesten Walzer der Musikgeschichte, beziehungsweise der Filmgeschichte, würde ich mal sagen. Jan Tiersen hat ihn geschrieben, damals zum Film Die fabelhafte Welt der Amelie. Falls Sie ihn nicht gesehen haben, diese Liebeskomödie mit Audrey Tautou, es ist wirklich traumhaft. Nicht nur von den Farben, sondern überhaupt auch die ganze Handlung. Köstlich. Und jetzt Falk. Schwingung.
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fiebrig, diese Interpretation des Liebertango von Astor Piazzolla. Großes Stück, denn das merkt man immer daran, weil es so viele unterschiedliche Beleuchtungen gibt. Selbst gesungen gibt es eine Version. Das hier war Michael Samsonov, Violoncello, und das Metamorphose String Orchestra. Astor Piazzolla, der Tango König. Und nun gespielt von Alexander Whittingham, La Foule von Angel Cabral.

kann man auch genießen ohne die Piaf. La Foule, Alexandre Whittingham an der Gitarre. Wirklich eine tolle Interpretation, muss man sagen. So, und jetzt die Frau, die so zwischen Österreich und Spanien ihr Leben verbringt und ihre Seele, glaube ich auch. Clara Blume, die Österreicherin, die mit 17 nach Spanien gegangen ist, in ihre Heimat, insofern als die Mutter Spanierin ist. Und Clara Blume hat dort Jazzgesang studiert und ist dann aber nach Wien zurückgegangen. Also was ist sie jetzt? Sie ist Wienerin mit spanischen Wurzeln und sie singt hier solo. Clara Blume.

Wenn man morgens am Wörthersee See in Kärnten steht, dann zieht ein sanfter Duft der Morgenfrische vorüber, über den See, an der Nase vorbei und man fühlt sich wie im Himmel. Und dann schreibt man vielleicht auch solch eine Musik. Johannes Brahms in Pörtschach am Wörthersee, dort war er oft, um dann auch zu komponieren, unter anderem seine zweite Symphonie. Daraus haben wir gerade diesen dritten Satz gehört mit den Berliner Philharmonikern unter Herbert von Karajan. Hier noch George Benson und nach den Nachrichten in unserer Feiertagsmusik dürfen wir den Duft von Lavendel in die Nase bekommen.

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1: Es ist 16 Uhr. Die rund 80 Fahrer der Saarbahn haben sich in einer Urabstimmung für weitergehende Streiks ausgesprochen. Nach Angaben der Lokführergewerkschaft GDL sind dadurch ab sofort auch unbefristete Streiks möglich. Zunächst soll von morgen Abend bis Samstag früh erneut gestreikt werden. SR-Reporter Peter Sauer.
2: Von einem klaren Signal der Entschlossenheit der Saarbahn-Lokführer spricht die GDL mit Blick auf das einstimmige Ergebnis der Urabstimmung. Die Lokführer werden ihre Arbeit demnach von Freitag 17 Uhr bis Samstagmorgen 3.15 Uhr niederlegen. Die GDL hatte die Tarifverhandlungen mit dem KAV Saar, dem Kommunalen Arbeitgeberverband Saar, nach der zweiten Runde für gescheitert erklärt, da die Arbeitgeberseite kein Angebot vorgelegt hätte. Wenn der KAV Saar und die Saarbahn diese Blockadehaltung nicht schleunigst aufgeben, sagte der GDL-Bundesvorsitzende Mario Reiß, dann ist die Ausweitung der Arbeitskämpfe unausweichlich. Bedeutet, es könnte zu unbefristeten Streiks kommen.
1: Die Innenminister der EU-Staaten können sich offenbar vorstellen, ukrainischen Männern im wehrfähigen Alter künftig keinen automatischen Schutz mehr zu gewähren. Auch Bundesinnenminister Dobrindt ist nach eigenen Angaben für eine Verschärfung der Regeln. Er sagt, auch in Deutschland sei der Zuzug von Ukrainern im wehrpflichtigen Alter gestiegen. Katrin Schmidt für SR Info.
3: Auf Basis der Richtlinie, die jährlich verlängert werden muss, bietet die EU seit kurz nach Beginn der russischen Vollinvasion quasi allen Ukrainerinnen und Ukrainern automatischen Schutz mit Zugang zum Arbeitsmarkt und zu Wohnraum, zur medizinischen Versorgung und zu Bildung für die Kinder. Wie einige andere EU-Innenminister spricht sich Dobrindt jetzt dafür aus, ukrainischen Männern im Alter von 23 bis 60 Jahren künftig den Weg zu einem Asylverfahren offen zu halten, was dann eine Einzelfallprüfung bedeutet. Die Beschränkung sei essentiell, um die Akzeptanz der Hilfsmaßnahmen zu erhalten, sagt Österreichs Innenminister Kahner. Außerdem brauche die Ukraine ihre männlichen Staatsbürger, um die Verteidigungs- und Wirtschaftsfähigkeit zu erhalten.
1: Die Organisation für wirtschaftliche Zusammenarbeit und Entwicklung, OECD, warnt vor einer zu hohen Stahlproduktion, die die Weltmärkte belasten könnte. Der Zusammenschluss aus 38 Industriestaaten hat dazu einen Bericht herausgegeben.

0: bestätigt, dass am Mittag das Bugfahrwerk eines am Gate stehenden Dreamliners von Boeing plötzlich einknickte. Auf einem Video ist zu sehen, wie die Nase der Maschine auf den Boden prallt. An Bord waren noch keine Passagiere, aber Crew- und Bodenmitarbeiter. Mehrere von ihnen mussten medizinisch versorgt werden. Wie genau es zu dem Unfall kam, ist noch unklar. Und das waren die Nachrichten mit Stefan Eising. 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Das Wetter im Saarland, es ist meistens grau, ein paar Schauer ziehen durch, auch Gewitter können dabei sein, teils auch mit Starkregen, Hagel und schweren Sturmböen. Freisen kommt heute auf maximal 16 Grad, in Saarlouis sind bis zu 20 Grad möglich. Morgen ein Wechsel aus Sonne und Wolken, auch noch ab und zu Schauer, aber kaum noch Gewitter. Zum Abend hin auch etwas mehr Sonne, 16 bis 20 Grad. Und am Samstag viele Wolken, aber meist trocken, bis 22 Grad. Die Zeit, es ist gleich 16.04 Uhr.
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2: Roland Kunz ist im Studio und die Musik bietet uns ja die Möglichkeit, auf schnellem, kompakten Raum durch die Gegend zu reisen und Düfte aufzunehmen, wie den von Lavendel, da kommen wir gleich dazu, oder mal ein tanzendes Paar in Italien zu beobachten, wie bei Felix Mendelssohn Bartholdy gleich. Und dann begegnen wir Charlie Winston. Herzlich willkommen.

Ja, so hat Felix Mendelssohn Bartholdy Italien erlebt. Vor allem den Tanz auf der Straße, der Saltarello. Ich habe die ganze Zeit gedacht, boah, ist das eine tolle Interpretation. So viel Tempo dahinter, jetzt habe ich gesehen, Dirigent Jörg Wiedmann. Jörg Wiedmann, der 3 Jahre lang Artist in Residence der Deutschen Radiophilharmonie war und hier in Saarbrücken wunderbare Konzerte gegeben hat. Er ist einfach ein genialer Typ. Klarinette spielt er, Klavier wie kein Mensch, dann komponiert er ja. Und er ist auch ein toller Dirigent. Hier hat er das Irish Chamber Orchestra angetrieben mit Felix Mendelssohn Bartholdy. Und jetzt stellen Sie sich vor, Sie stehen in der Provence vor einem dieser großen Felder, der Lavendelfelder. Und der Duft steigt auf und Ihnen in die Nase.

0: Das war einer der besten Geiger der Welt. Joshua Bell, Violine und das Royal Philharmonic Orchestra unter Leitung des Komponisten dieser wunderbaren Musik, Nigel Hess. Das Thema zum Film Der Duft von Lavendel. Jetzt Benjamin Biolays Salle des Pas Perdus, gesungen von seiner Schwester Coralie Clément.
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Die Kings of Convenience Fever. 16.28 Uhr ist es an diesem Nachmittag, die Feiertagsmusik heute an Fronleichnam, diesem katholischen Feiertag. Er wird nicht überall gefeiert, aber im Saarland, in Rheinland-Pfalz auf jeden Fall. Dieser Tag, an dem klar gemacht wird, Jesus ist da. Das ist so die Hauptbotschaft von Fronleichnam, um das mal auf den Punkt zu bringen. Und Jesus ist da, deswegen wird er mit einer Monstranz durch die Straßen getragen und verehrt. So ist das in der katholischen Gemeinde. Und jetzt Josef Suk. Was muss da los gewesen sein bei Dvorak im Haus, als Josef Suk, auch ein herausragender Komponist, die Tochter von Dvorak geheiratet hat? Alles Musik. Hier ein Satz aus einer Streicherserenade von Suk.

Tja, eines Tages kommt der Prinz und nimmt einen mit. Davon träumen viele. So auch in diesem Song zumindest Dota. Dota Kehr, damals 2018. Mittlerweile hat sie, ich glaube, noch 3 oder 4 Alben mehr rausgebracht. Diese Frau ist unglaublich kreativ und auch fleißig. Das war der Prinz von Dota. Und jetzt Sebastian Knauer mit der NDR Radiophilharmonie mit den Advantage Points von Chili González. Ein fiebriges Stück.

Flaschenpost war das von Alex Tukur. Und nun gehen wir mal in ein ganz gefährliches Gebiet, der St. Andreasgraben. Er ist ja so ein lauerndes Monster da bei Kalifornien und in dieser ganzen Gegend. Und ist aber auch ein Ding, das sich hier breit macht als Inspiration für Natalie Merchant, der San Andreas Fault und danach Johann Sebastian Bach.

Da ging's den Bach entlang. Und wie schön. Johann Sebastian Bach, der erste Satz aus dem Konzert für zwei Violinen, D-Moll, BWV 1043, mit Arabella Steinbacher, die ja gerade bei der Deutschen Radiophilharmonie war, und Christoph Konz. Dazu das Stuttgarter Kammerorchester. So, und jetzt kommen wir noch zur göttlichen Komödie, zur Divine Comedy. Das ist ja so das Hauptwerk von Dante Alighieri, die göttliche Komödie. Und es gibt eine Band, die sich danach benannt hat und diesen sehr schönen Titel komponiert hat. To the Rescue, bis zu den Nachrichten, da dreht sich der Himmel auf, bis zum Schluss.

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1: Es ist 17 Uhr. Höhere Beiträge und weniger Leistungen. Die geplanten Änderungen bei der Pflegeversicherung stoßen auf Kritik, vor allem bei Sozialverbänden. Gleichzeitig sehen viele aber auch gute Ansätze. Für SR Info Volker Kinkel.
2: Vom Spitzenverband der Krankenkassen GKV heißt es: Bei der Pflege brennt die Hütte und der Entwurf enthält einige Instrumente, mit denen das Löschen beginnen kann. Gleichzeitig kritisieren GKV und Sozialverbände, dass vor allem Pflegebedürftige und Angehörige belastet würden. CDU-Gesundheitsministerin Warken plant einen höheren Beitragszuschlag für Kinderlose. Besserverdienende sollen mehr zahlen, genauso Minijobber. Bei den Rentenbeiträgen für pflegende Angehörige soll es Kürzungen geben. Gleichzeitig soll der Zuschuss für Pflegeheimkosten langsamer steigen als bisher und die Einstufung in einen höheren Pflegegrad erschwert werden.
1: Der Europäische Gerichtshof hat die Rechte von ausreisepflichtigen Asylbewerbern in Deutschland gestärkt. Ihnen dürfen keine grundlegenden Leistungen gestrichen werden, etwa für Kleidung, Handy oder Busfahrkarten. Geklagt hatte ein Afghane, der aus dem bayerischen Landkreis Schweinfurt nach Rumänien abgeschoben werden sollte und deshalb kein Geld mehr für den persönlichen Bedarf bekam. Eine Waffenruhe im Libanon rückt in immer weitere Ferne. Die Hisbollah-Miliz hat jetzt die gerade zwischen libanesischer Regierung und Israel getroffenen Bedingungen für eine Waffenruhe abgelehnt. Die Hisbollah forderte einen vollständigen Rückzug Israels aus dem Libanon. In der vergangenen Nacht wurden wieder gegenseitige Angriffe der israelischen Armee und der pro-iranischen Hisbollah gemeldet. Der israelische Verteidigungsminister Katz sagte, die Bodeneinsätze im Südlibanon würden fortgesetzt. Anna Osius berichtet.
3: Die UN-Mission UNIFIL meldete, dass in der Nacht im Südlibanon ein UN-Blauhelm-Soldat getötet wurde. Weitere seien verletzt worden. Die Gewalt müsse aufhören, forderte die UN-Mission in einer Erklärung. Insgesamt mehr als 3.400 Menschen wurden im Libanon seit Kriegsbeginn im März getötet. Bei dem heftigen israelischen Beschuss gegen Stellungen der Hisbollah-Miliz sterben immer wieder auch Zivilisten. Auf israelischer Seite wurden rund 30 Menschen getötet, die meisten Soldaten. Auch wenn viele Menschen im Libanon ein Ende der Gewalt fordern, die Verhandlungen mit Israel werden vielerorts skeptisch gesehen. Libanesinnen und Libanesen befürchten eine dauerhafte Besatzung Israels in Teilen des Landes.
1: Bei der Saarbahn wird morgen wieder gestreikt. Alle rund 80 Fahrer der Saarbahn haben sich bei der Urabstimmung für einen weitergehenden Arbeitskampf ausgesprochen. Zunächst soll von morgen Nachmittag 17 Uhr bis Samstag früh 3.15 Uhr gestreikt werden. Danach sind laut der Lokführergewerkschaft GDL auch unbefristete Streiks möglich. Die GDL hatte die Tarifverhandlungen mit dem kommunalen Arbeitgeberverband Saar nach der zweiten Runde für gescheitert erklärt, da die Arbeitgeberseite kein Angebot vorgelegt hat.

0: Und das waren die Nachrichten mit Stefan Eising. 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Das Wetter im Saarland, es ist meistens grau, ein paar Schauer ziehen durch, auch Gewitter können dabei sein, teils auch mit Starkregen, Hagel und schweren Sturmböen. Freising kommt heute auf maximal 16 Grad, in Saarlouis bis zu 20 Grad. Morgen ein Wechsel aus Sonne und Wolken, auch noch ab und zu Schauer, aber kaum noch Gewitter, zum Abend hin noch etwas mehr Sonne, 16 bis 20 Grad und am Samstag viele Wolken, aber meist trocken bis 22 Grad. Es ist 17.04 Uhr.
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2: Noch bis um 19.15 Uhr. Roland Kunz ist im Studio. Grüße Sie herzlich an diesem von Leichnams Feiertag. Und wir starten in diese Stunde mit einem der berühmtesten Walzer überhaupt. Nein, nicht von Strauss, sondern von Dmitri Schostakowitsch.

Toledo von Elvis Costello gesungen. Ist übrigens der Mann von Diana Krall. Sie haben geheiratet und sind schon lange zusammen. Hier hat er mit Burt Bacharach zusammen einen Titel von Burt gesungen, Toledo. Und nun das Hauptthema aus einem Thriller, Basic Instinct. Jerry Goldsmith hat die Musik geschrieben. Die 12 Cellisten der Berliner Philharmoniker mit ihrer ganz einzigartigen Besetzung.

Claudia Pascual. Und nun bei uns in der Feiermusik um 17.16 Uhr. Es ist schon dunkel hier, die Bäume wehen und der Regen fällt ein wenig. Also es ist kein so sonniger Feiertag, wie man ihn sich gewünscht hat. Aber es musste ja auch mal sein, da jetzt eine Humoreske von Antonin Dvořák, eine seiner 8 Humoresken übrigens, die Accademia Allegro Vivo spielt hier.

Death Cab for Cutie. Das ist auch eine sehr interessante Bandformation. Nicht nur, dass Benjamin Gibbard hier singt, sondern auch allein der Name Death Cab for Cutie. I will follow you into the dark. Sarah Yarouche, die Singer-Songwriterin, sie macht außergewöhnliche Alben, Songs und dieser ist einer davon. I'll be gone.

Haydn verlangt extrem viel vom Cellisten hier in diesem Rondo aus dem berühmten D-Dur-Cello-Konzert. Nicht nur, dass es diese extrem hohen Lagen sind, sondern auch die ganze Virtuosität, dieser feurige Schlusstanz, dieser Kehraus, da muss so richtig in den Bogen gegangen werden. Aber das macht ja auch dieses Stück von nur 4 Minuten so wahnsinnig attraktiv und sehr beschwingt. Das Rondo, gespielt von Maximilian Hornung und der Kammerakademie Potsdam unter Antonello Manacorda. Und jetzt Edwin Raphael, Emerald to Gold.

Der Frankenkönig Karl der Große, 814 gestorben. Und ja, sie lebt, nennt sich Karl die Große. So eine Idee muss man auch mal haben. Sie ist 2013 in Leipzig gegründet, diese Band Karl die Große, rund um Wenke Wollny, so ist ihr bürgerlicher Name. Und die Band hat insgesamt 5 Leutchen und sie machen eine tolle Musik. Das hier ist das Album Aufgehoben. Daraus haben wir den Song gehört. Ein Blick. Ich habe versucht, mich aufzulösen. Nun, Wolfgang Amadeus Mozart, ein richtiger Strudel in diesem Finale, dem 4. Satz aus der Sinfonie in A mit dem Orpheus Chamber Orchestra.

0: Robert Schumann, eines seiner großen Lieder aus dem Liederzyklus Die Dichterliebe. Timothy Ridoux hat hier die Bratsche gespielt in dieser Bearbeitung, die er selbst angelegt hat und die Liedstimme mit dem Text ersetzt hat durch sein tief timbriertes Instrument. Robert Schumann, Ich grolle nicht. Antoine Villoudray, wir haben einen Franzosen zu Gast. Das heißt, er lebt in Deutschland. Er singt übrigens auch Deutsch. Kann er. Hier Le Canal.
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William Herschel, der Komponist, der eigentlich ja noch viel lieber in die Sterne geschaut hat. Was würde er sagen, wenn er all diese Instrumente zur Verfügung hätte, die es heute gibt? Damals, als Herschel 1781 den Uranus entdeckt hat, das muss man schon ganz anders bewerten, als das heutzutage der Fall gewesen wäre. Wir haben noch Hugh Coltman mit dem Resignation Letter.

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1: 18 Uhr. Deutschland muss ausreisepflichtigen Asylbewerbern einen angemessenen Lebensstandard ermöglichen. Das hat der Europäische Gerichtshof in Luxemburg entschieden. Geklagt hatte ein Afghane, der nach Rumänien abgeschoben werden sollte und deshalb kein Geld mehr für den persönlichen Bedarf bekam. Philipp Eckstein mit den Reaktionen aus Berlin.
2: Bundesinnenminister Alexander Dobrindt räumt ein, Leistungskürzungen werden durch das Urteil erschwert. Zugleich betont der CSU-Politiker, die Entscheidung des EuGH werde jetzt im Detail geprüft und das werde eine Weile dauern. Auch das Arbeits- und Sozialministerium hat eine Prüfung angekündigt. Die innenpolitische Sprecherin der Linken, Clara Bünger, kritisiert die deutsche Asylpolitik. Diese verstoße gegen menschenrechtliche Grundsätze. Wie sie fordert auch der sozialpolitische Sprecher der Grünen im Bundestag, Timon Ginos, die Regierung auf zu handeln. Die Ampelkoalition hatte 2024 die Leistungskürzungen noch ausgeweitet.
1: Der Spitzenverband der gesetzlichen Krankenkassen GKV bewertet die geplanten Änderungen bei der Pflegeversicherung zum Teil positiv. GKV-Chef Blatt sagte, die Maßnahmen seien zum Löschen der brennenden Hütte geeignet. Allerdings kritisieren GKV und auch mehrere Sozialverbände, dass Pflegebedürftige und ihre Angehörigen besonders stark belastet würden. CDU-Gesundheitsministerin Warken plant einen höheren Beitragszuschlag für Kinderlose. Auch Besserverdienende und Minijobber sollen mehr zahlen. Und außerdem soll bei den Rentenbeiträgen für pflegende Angehörige gekürzt werden. Die rund 80 Fahrer der Saarbahn haben sich in einer Urabstimmung für weitergehende Streiks ausgesprochen. Nach Angaben der Lokführergewerkschaft GDL sind dadurch ab sofort auch unbefristete Streiks möglich. Zunächst soll von morgen Abend bis Samstag früh gestreikt werden. SR-Reporter Peter Sauer.
3: Von einem klaren Signal der Entschlossenheit der Saarbahn-Lokführer spricht die GDL mit Blick auf das einstimmige Ergebnis der Urabstimmung. Die Lokführer werden ihre Arbeit demnach von Freitag 17 Uhr bis Samstagmorgen 3.15 Uhr niederlegen. Die GDL hatte die Tarifverhandlungen mit dem KAV Saar, dem Kommunalen Arbeitgeberverband Saar, nach der zweiten Runde für gescheitert erklärt, da die Arbeitgeberseite kein Angebot vorgelegt hätte. Wenn der KAV Saar und die Saarbahn diese Blockadehaltung nicht schleunigst aufgeben, sagte der GDL-Bundesvorsitzende Mario Reiß, dann ist die Ausweitung der Arbeitskämpfe unausweichlich. Bedeutet, es könnte zu unbefristeten Streiks kommen.
1: In Saarbrücken-Dudweiler hat es am Nachmittag wieder gebrannt. Laut Polizei war das Feuer in einem Kellergeschoss ausgebrochen. Die Bewohner konnten das Mehrparteienhaus unverletzt verlassen. Inzwischen ist geklärt, dass keine Einsturzgefahr besteht und die Bewohner wieder ins Haus zurück dürfen. Die Polizei ermittelt wegen Brandstiftung. Zuletzt hatte es mehrmals in einem Nachbarhaus in der Scheiterstraße in Dudweiler gebrannt. Auch dort gehen die Ermittler von Brandstiftung aus. Der Schauspieler Axel Schreiber ist tot. Nach Angaben seiner Agentur starb Schreiber gestern mit 49 Jahren an einem Krebsleiden. Bekannt wurde er vor knapp 20 Jahren durch die Serie Türkisch für Anfänger. Dort spielte er den Freund von Lena, einer der Hauptprotagonistinnen der Erfolgsserie. Schreiber drehte später auch für den Tatort und für Soko Leipzig. Das waren die Nachrichten mit Carmen Bachmann.

Abendmusik, Feiertagsmusik, die geht noch bis 19.15 Uhr. Ich grüße herzlich, Roland Kunz ist im Studio noch und wir starten in diese Stunde hier mit Passenger. Er hat eine ganz eigene Stimme, dieser Michael David Rosenberg, und seine Songs sind zündend. Remember to Forget.

die Feuerwerksmusik. Wenn man sich überlegt, dass damals 1749 bei Georg Friedrich Händels Uraufführung dieser Feuerwerksmusik London völlig verstopft war und die London Bridge ein riesiger Stau. Die Leute haben stundenlang dort gestanden, gewartet. Sie wollten nämlich dieses große Spektakel mit Hunderten von Musikern miterleben. Das hier war ein kleineres Ensemble. Collegium 1704 heißt es unter Václav Lux. Das war die Boré aus der Feuerwerksmusik von Georg Friedrich Händel. John Williams, einer seiner ganz großen Würfe. Eine Melodie, ein Thema zu einem Film, den man sich kaum anschauen mag, kann, aber man sollte. Das Thema zu Schindlers Liste.

Die Secret Sisters, sehr lässig mit dem Damage. Nun Sokratis Sinopoulos, der Grieche, ein Stück, das er nennt Valley. Und danach finden wir uns an einem Better Place auf SR Kultur.

Near a Better Place. Und jetzt kommen wir zu einem Song, der so sehr häufig gegen Ende eines Jahres gesungen, aufgelegt oder zumindest mal reflektiert wird. Denn da ist jemand, der über sein Alter reflektiert, er denkt an sein Leben, das er mit einem guten Wein vergleicht. Die Romanzen kommen ihm so süß vor wie ein guter Qualitätswein, aber es geht so langsam zu Ende. Und mal wieder war es Frank Sinatra, der den Song groß gemacht hat, den Erwin Drake damals geschrieben hat. It was a very good year. Und hier haben wir eine Instrumentalfassung von Jan Vogler, Violoncello, gut gemacht mit dem BBC Philharmonic Orchestra.

Sophie Barker and 07 in the waiting line, in der Warteschleife. Da sind viele Komponisten und es braucht dieses Quäntchen Glück und diesen Moment, in dem irgendetwas passiert. So war es übrigens auch bei dem Deutsch-Iraner Ramin Djawadi. Er kommt aus Rheinhausen, das weiß man vielleicht gar nicht so, aber er hat beschlossen, ich gehe in die USA und ich will Filmmusik studieren. Hat er gemacht am Berklee College of Music, summa cum laude abgeschlossen, also einen Top-Abschluss. Und dann war er bei Hans Zimmer und Klaus Badelt, ist dort auch ein bisschen in die Lehre gegangen und dann kam der Moment seines Lebens. Er hat die Melodie bzw. die Melodien, die Filmmusik geschrieben zu Game of Thrones, vieles andere mehr, aber das war und ist sein großer Wurf.

Karwendel. Ich mag ihn, diesen Sebastian Kroll, der gerne spazieren geht, wandern geht im Karwendelgebirge. Und dort hat er sich irgendwann auch in den Namen verliebt und hat gedacht, ja, ich bin so ein Karwendel. So hat er sich dann auch genannt. Du darfst lieben, heißt dieser Titel. Felix Mendelssohn Bartholdy, jetzt Howard Shelley am Klavier mit einem dieser Lieder ohne Worte. Sie brauchen keine Worte, denn was wir hier hören, das ist aufgewühlt und freudig aufgewühlt genug. Man kann auch ein bisschen die Fantasie spazieren gehen lassen.

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Tja, wo sind die goldenen Tage hingegangen? Das fragen sich vielleicht einige immer wieder dann auch mal, wenn man feststellen muss, dass so schnell die Zeit dahin gejagt ist. Und ja, früher war alles besser, so ein Satz kommt dann auch. Aber man muss es ja einrichten, dass die Tage auch jetzt golden sind. Und das hat sie am Schluss gesagt. Die goldenen Tage sind hier. Tokunbo war das. Und nun das französische Musikerduo Irike und Agnès Hélène, Laissez passer.

Also, das ist wirklich eine entdeckenswerte Band. Ein Quartett. Sons, Sons. Also die Söhne der Sonne, so ungefähr. Dysfunctional Machine hieß der Titel aus ihrem Debütalbum An Odyssey. Und die vier waren schon unglaublich unterwegs in London, in New York. Sie haben in Amerika auch ihr Album aufgenommen, das nächste. Also da steckt viel dahinter, auch musikalisch, haben wir gerade eben gehört. Vom Feinsten, das ist nichts von der Stange, was sie machen, sowohl von den Arrangements als auch von der Entwicklung des Songs her. Durchaus zu empfehlen. Sons, Sons. Und jetzt der Tanz der kleinen Schwäne. Wie viel das sind, weiß ich nicht. Es sind auf jeden Fall die Wiener Philharmoniker unter James Levine, Peter Tschaikowski.

Ach, so ein Musiker, der weiß, wie man Songs schreibt. Das ist nämlich gar nicht so einfach. Aber so einen treibenden, schönen Song mit einem guten Refrain, Hello Emerson, Emerson Bodery, wir begrüßen ihn herzlich. Tough Luck hieß der Titel. Und hier noch ein Filmmusikmoment mit Georges Delerues Adagio aus Comte à Rebours.

One, two, three, four. Feist hat gerade mal durchgezählt, die kanadische Sängerin. Und sie hat recht, es sind noch 4 Minuten bis zu unserem Deutschlandfunk-Magazin. Und mein Name ist Roland Kunz. Die Feiertagsmusik für heute geht zu Ende. Das war eine sehr schöne, lange Zeit. Wir konnten uns Zeit lassen. Das ist ja auch schön von 14 Uhr bis jetzt. Und mein Name ist Roland Kunz. Ich wünsche Ihnen jetzt noch einen schönen Abend. Unterhaltsam oder interessant, was auch immer Sie unternehmen. Ich wünsche Ihnen alles Gute dazu. Tschüss.

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1: Heute mit Irene Geuer und Menschen, die sich um die Zukunft von Inklusion in Sachsen-Anhalt Sorgen machen. Wir sind bei der Diskussion dabei, ob das Sexualstrafrecht nach 10 Jahren wieder reformiert werden muss. Und wir fragen, warum eine Würgeschlange oder ein Tiger in Deutschland privat gehalten werden darf. Guten Abend. Es geht langsam in die heiße Phase in Sachsen-Anhalt. Landtagswahl am 6. September. Die Zahl der Bürgerdialoge steigt. Die Politiker wollen Nähe zeigen und zuhören oder auch Parolen ausgeben. In Sachsen-Anhalt führt die AfD mit über 40% in den Umfragen, wenn sie zum Bürgerdialog einlädt. Gibt es volle Häuser und viel Applaus. Auch die CDU stellt sich den Fragen der Bürger. Die Christdemokraten führen seit fast einem Vierteljahrhundert die Regierung in Sachsen-Anhalt an und liegen aber jetzt in den Umfragen rund 15 Prozentpunkte hinter der AfD. Unser Landeskorrespondent Niklas Ottersbach hat sich bei beiden Parteien die Bürgerdialoge angesehen und da gab es gehörige Unterschiede im Auftreten und wie im Wahlkampf agiert wird.
2: Ein Gartenlokal in Weißenfels im Süden Sachsen-Anhalts. 50, 60 Menschen sitzen an Holztischen. Jeder Platz ist besetzt. Es ist ein Freitagabend Ende Mai. Die CDU-Landtagsabgeordnete Elke Simon-Koch hat zum Stammtisch eingeladen und die CDU-Innenministerin mitgebracht.
3: Und ich würde sagen, der volle Raum, der zeigt, es scheint doch ein großes Interesse zu geben.
2: Das Publikum überwiegend 60+. Es gibt kein spezifisches Thema, doch recht schnell entwickelt sich eine Debatte über Katastrophenschutz und das Szenario, Russland greift in ein paar Jahren Deutschland militärisch an.
4: Wir haben hier relevante Bahnlinien und der eine oder andere Vorfall in Berlin zum Beispiel hat ja gezeigt, wie empfindlich wir sind, allein wenn es um irgendwelche Internetzugänge und Strom geht. Wir müssen davon ausgehen, dass uns jemand angreift. Und das ist halt eben keine Naturkatastrophe.
5: Und ich denke auch, dass die Bevölkerung selbst ein bisschen mit dran arbeiten soll, sich wieder für diese Krisenthemen zu sensibilisieren. Einfach die Eigenverantwortung wahrnehmen.
6: Feuerwehren kriege ich ja auch ein bisschen mit, Deuchern, Werschen, Höhenmelz, die reden ja auch alle miteinander. Aber wer weiß zum Beispiel bei uns im Zoobau, dass wir 7 ausgewiesene Brunnen haben.
2: Viele hier im Weißenfelser Gartencafé sind ehrenamtlich engagiert. Und so entsteht eine Fachdiskussion zum Thema Krisenresilienz. Innenministerin Tamara Zieschang sagt, dass Sachsen-Anhalt im Kriegsfall vor allem ein wichtiges Drehkreuz für einen möglichen Truppentransport sei. Und Elke Simon-Koch kündigt schon mal einen weiteren Bürgerdialog Anfang Juli an, nur zum Thema Zivilschutz. Nach einer Stunde geht es dann um Bürokratie. Innenministerin Zieschang spricht sich dafür aus, die Verwaltung zu verschlanken.
7: Keiner erklärt, dass wenn ich die Bürokratie nicht mehr brauche, brauche ich auch den Bürokraten nicht mehr. Dann muss ich ja zu den Bürokraten mal hingehen und muss sagen, mal auf, das hast du gut gemacht, aber jetzt nicht mehr.
8: Jetzt weiß ich natürlich nicht, wen Sie mit Bürokraten meinen. Ich ahne es.
7: Ich meine den.
8: Ich ahne es.
7: Aber, interpretieren Sie es, ja.
8: Genau, aber denen will ich klar widersprechen. Insofern, in keinem Ministerium, in keiner Behörde sitzt jemand hinter seinem Schreibtisch und überlegt die ganze Zeit, wie kann ich die Bürger, wie kann ich Unternehmen mit mehr Vorschriften und Regularien überziehen, um ihnen das Leben schwer zu machen.
2: Kritische Fragen zur Landespolitik. Wie steht die CDU zur AfD? Brandmauer? Lehrermangel? All das spielt hier in Weißenfels keine Rolle. Ortswechsel. Ein AfD-Bürgerdialog in Köthen Ende Februar. Im Johann-Sebastian-Bach-Saal des Köthener Schlosses versammeln sich über 400 Besucher. Weitere 100 hätten noch reingepasst und mussten am Ende draußen bleiben. Auch hier das Publikum überwiegend Ü50. Für diese ältere Frau, die ohne Namen bleibt, kommt nur noch die AfD in Frage. Mit den anderen Parteien hat sie abgeschlossen.
9: Sie können das auch veröffentlichen, mir ist das egal. Ich bin im öffentlichen Dienst, ich gehe in 3 Jahren in Rente, mir ist das egal. Es geht einfach darum, die Altparteien, was jetzt so abgeht, wie die das Volk verhöhnen, offiziell verhöhnen.
2: Nämlich wie?
9: Es fängt an bei der Rente. Ihr sollt länger arbeiten. Ihr müsst mehr Steuern zahlen. Ihr seid faul.
2: Und dann beginnt die Podiumsdiskussion. Daniel Reu, der Landtagsabgeordnete aus der Region Anhalt-Bitterfeld, heizt dem Publikum ein. Die Zeiten, in denen die AfD vor 30 Gästen Bürgerdialoge abhielt, seien vorbei.
10: Ich wiederhole das nochmal, Köthen ist ja eigentlich eine rote Stadt und ihr beweist, dass sich das jetzt ändert. Und es ist wirklich ein geiles Gefühl, dabei zu sein.
2: Nach knapp einer Stunde gibt es Fragen aus dem Publikum, wobei es nicht wirklich Fragen sind, sondern Aufforderungen und Gewaltfantasien.
10: Dieses scheiß Establishment muss endlich weg. Bitte sorgt dafür. Und auch, dass dieser Schulze verschwindet.
11: Ich bin gerade gekommen, habe mal ganz kurz nochmal das Fernsehen angeschaltet. Und da war die größte Kriegstreiberin, die je in meinem Leben kennengelernt habe, die Strack-Zimmermann, die sagt: Freunde, die muss man einsperren, in Ketten legen und nach Wokuta, nach Sibirien.
2: Kritische Fragen zum Thema Vetternwirtschaft in der AfD Sachsen-Anhalt? Fehlanzeige. Der Kern der AfD-Anhängerschaft ist eine eingeschworene Gemeinschaft, die sich in einer Art Wagenburg eingerichtet hat. Die einzige Kritik in Köthen, nicht Vetternwirtschaft, sondern die Sorge im Publikum, dass die AfD am Ende nicht radikal genug ist. Zurück in Weißenfels beim CDU-Bürgerdialog mit der Abgeordneten Elke Simon Kuch und der Innenministerin. Es ging bislang um Zivilschutz, Bürokratie. Eine Frage kommt zum Thema Arbeitspflicht für Sozialhilfeempfänger. Innenministerin Tamara Zieschang, CDU.
8: Beim Bürgergeld wird das ab 1. Juli bundesweit möglich, eben auch da Menschen zu Arbeitsgelegenheiten heranzuziehen. Ich kann nur sagen, auch gerade im Bereich Sport, viele Sportvereine warten darauf.
2: Nach gut 2 Stunden Diskussion ist der CDU-Bürgerdialog vorbei. Am Ende bedankt sich eine weißhaarige Frau im Publikum für den gesitteten Austausch.
12: Ich fand die Atmosphäre hier sehr beeindruckend, dass wir einander zugehört haben. Das begeistert mich. Und ich habe auch den Eindruck gehabt, dass die einzelnen Wortbeiträge, auch wenn es manchmal nicht ganz so einfach war, das in aller Ausführlichkeit auszuhalten, ausgehalten wurde. Dass du, Elke, dir ganz viel notiert hast. Vielen Dank, Frau Ministerin, dass ich Sie hier persönlich erleben durfte. Und ich wünsche mir, Elke, dass du weiter so engagiert auch nach dem 6. September hier arbeiten kannst. Ich finde es einfach toll.
2: Elke Simon Kuch, die Landtagsabgeordnete aus Weißenfels, strahlt. Sie hat zwischendurch auf ihrem Tablet mitgeschrieben. Die CDU-Politikerin hat über die Wahlperiode verteilt alle 2 Monate einen Bürgerdialog abgehalten. Jetzt, kurz vor der Wahl, sind es 2 bis 3 pro Monat.
13: Und wichtig ist, dass die Menschen merken, okay, ich werde angehört, mir hört jemand zu, es versteht mich auch jemand und es wird angepackt, das, was mich bewegt.
2: Simon Kuch hat neben ihrem Landtagsmandat eine Werbeagentur in Weißenfels. Sie hat viele Besucher persönlich eingeladen. Rund die Hälfte der Leute, schätzt sie, seien ehrenamtlich aktiv. Genau wie Stefan Valerius, Präsident des Rotary-Clubs Heinrich Schütz in Weißenfels, der den Eindruck teilt, AfD- und CDU-Bürgerdialoge, das sind 2 verschiedene Welten.
14: Das ist eine eigene Blase, aber die, die jetzt hier rausgehen, die müssen missionieren. Um mal dieses abgedroschene Wort zu nehmen. Aber genau das müssen sie tun, weil wir sitzen nächste Woche auch wieder mit einer Handwerkerrunde zusammen. Und für mich war das heute auch wichtig. Elke hat mich eingeladen, mal vorbeizukommen. Ich war das erste Mal hier in so einer Veranstaltung mit dabei.
2: Auf die Leute zugehen, über Social Media ansprechen. CDU-Landtagsabgeordnete Elke Simon Kuch kämpft in Weißenfels ums Direktmandat, nicht nur um die Wählergruppe 60+. Demnächst plant sie mit ihrem Jugendstammtisch ein Simson-Treffen in Weißenfels. Ausfahrten mit dem DDR-Kultmoped spielen auch im AfD-Wahlkampf eine Rolle. Doch dieses Symbol ostdeutscher Alltagskultur will die CDU-Frau aus Weißenfels der AfD nicht einfach so überlassen.
1: Niklas Ottersbach über die Bürgerdialoge von AfD und CDU in Sachsen-Anhalt vor der Landtagswahl.

0: Sachsen-Anhalt ist in vielen Bereichen Schlusslicht, wenn es um Inklusion geht. In keinem anderen Bundesland gehen so viele Kinder mit Behinderung nicht in eine allgemeine, sondern in eine Förderschule. Nirgendwo sonst beschäftigen Betriebe weniger Schwerbehinderte. Und doch gibt es eine Ausnahme. Die Hochschule Magdeburg-Stendal. Sie bildet Menschen mit Behinderung aus zu Inklusionsexperten. Und diese Experten geben dann an Hochschulen oder in Behörden Workshops, damit Menschen mit Behinderung besser teilhaben können. Allerdings ist die Zukunft ihrer Arbeit ungewiss. Die Inklusionsexperten schauen mit Sorge auf die Landtagswahl in Sachsen-Anhalt im September und die hohen Umfragewerte der AfD, die mit Inklusion nicht so viel anfangen kann. Vince Rauchhaus hat sich das Konzept der Hochschule und die Workshops angesehen.
1: Chronisches Erschöpfungssyndrom, Schwerhörigkeit, Reizdarm. Sabine Schulze drückt immer wieder auf eine Fernbedienung. Auf einem Bildschirm hinter ihr erscheint eine Behinderungsform nach der anderen. Behinderung, das will sie zeigen, kann ganz unterschiedlich aussehen. Ihre Behinderung sieht man Sabine Schulze nicht an.
2: Also ich kann nicht gut rechnen, kann nicht super gut schreiben und habe nur Angst vor langen Zugfahrten in dem Moment. Und Busfahrten ist einfach nur in dem Moment mich die Hölle.
1: Sabine Schulze ist 37 Jahre alt, trägt eine Brille und ihre braunen Haare schulterlang. Dass sie eine Rechen-, Lese- und Rechtschreibschwäche hat, entdeckten ihre LehrerInnen in der ersten Klasse. Von da an war ihr Weg klar.
2: Ich war in der Förderschule, habe einen normalen Hauptschulabschluss gemacht, an der Berufsschule, 18 Stunden am Tag. Ich habe einen Ausbildung angefangen, habe den Ausbildung abgebrochen wegen Mobbing in dem Moment in der Ausbildung. Habe das physisch gar nicht mehr geschafft in dem Moment.
1: Sabine Schulze wollte Malerin und Lackiererin werden, erzählt sie. Doch in der Ausbildung wurde sie ausgegrenzt. Besonders schlimm war es im Bus zur Berufsschule und zurück. Ihr wurden Kaugummis in die Haare geklebt, erinnert sie sich. Die Haare sogar angezündet. Seitdem hält sie es in Bussen und Bahnen nicht mehr aus. Nach der abgebrochenen Ausbildung landete sie, wie viele behinderte Menschen in Sachsen-Anhalt, in einer Behindertenwerkstatt.
2: Da war ich auch froh, dass ich in der Werkstatt war, weil sie hat mich von 0 auf 100 aufgebaut. Sie hat mir wieder gezeigt, in dem Moment, wenn ich zugehe, in einer Art und sowas. Weil ich habe mich in der Zeit von Menschen abgekapselt, in den Pausen. Im Umkleideraum versteckt in dem Moment, wo die Leute sprechen. Und da bin ich nach und nach wieder Menschen zugegangen.
1: Die Behindertenwerkstatt gab ihr Sicherheit, hielt sie aber auch zurück.
2: In einer Art, weil man nicht ernst genommen wurde. Das zweite war in dem Moment, man hat keine Unterstützung bekommen in dem Moment, wenn man jetzt raus wollte aus der Werkstatt. Und die Werkstatt hat einen gar nicht weggelassen in dem Moment, hat einen festgehalten. Das ist also, und ich war einfach nur unterfordert.
1: Behindertenwerkstätten sollen Menschen ausbilden und auf den allgemeinen Arbeitsmarkt vorbereiten. Doch oft werden sie zur Endstation. Jahr für Jahr schafft nur weniger als 1% der dort Beschäftigten den Sprung raus aus der Werkstatt. Die Hochschule Magdeburg-Stendal wollte das ändern und gründete das Kompetenzzentrum Inklusive Bildung Sachsen-Anhalt. Marlene Kloska leitet das Team.
3: Und der Kern unseres Angebots ist eben, dass Menschen aus Werkstätten für Menschen mit Behinderungen, aus WFBMs, also die zuvor quasi auf dem zweiten Arbeitsmarkt tätig waren und eigentlich keinen Anschluss auf dem ersten Arbeitsmarkt gefunden haben, teilweise keine Berufsausbildung, keinen anerkannten Schulabschluss haben, zu sogenannten Bildungsfachkräften ausgebildet wurden.
1: Sie geben dann als Expertinnen und Experten für Inklusion an Hochschulen und Behörden Vorträge zur Teilhabe behinderter Menschen.
3: Also wie öffne ich denn eigentlich den Blick für die Bedarfe und Bedürfnisse von Menschen mit Behinderungen? Besser, als wenn ich die Menschen selber erzählen lasse, was ihre Bedürfnisse sind und welche Behinderungserfahrungen sie in der Vergangenheit gemacht haben.
1: 29 Menschen bewarben sich auf den ersten Ausbildungsjahrgang am Kompetenzzentrum Inklusion in Stendal. Darunter auch Sabine Schulze, die gemeinsam mit 4 anderen angenommen wurde. Nach 3 Jahren Ausbildung wurde sie in Vollzeit bei der Hochschule Magdeburg-Stendal angestellt. Seither gibt sie Vorträge, wie heute im Magdeburger Rathaus. Nach ihrem Überblick über die unterschiedlichen Arten von Behinderung sollen die TeilnehmerInnen jetzt selbst eine Behinderung erleben. Jeanette Friedrich setzt sich dafür eine Papierbrille auf. Auf der durchsichtigen Folie vor ihren Augen sind viele dunkle Flecken, die ihr die Sicht erschweren.
4: Und ich glaube, man kann sich daran tatsächlich gewöhnen. Aber das wirkt aufs Umfeld vielleicht komisch, weil man dann eben vielleicht anders guckt. seinen Kopf anders bewegt. Und ich glaube, das ist irritierender, als sich mit dieser Beeinträchtigung selbst zu arrangieren.
1: Ihre Kollegin Lisa Meissner probiert mit dicken Kopfhörern aus, wie es ist, schwerhörig zu sein. Der Präsentation zu folgen, fällt ihr damit schwer.
5: Also ich habe dann immer vorgeschaut und auf den Text geachtet und wie die Leute reden. Aber ich fand das extrem anstrengend und habe halt auch gemerkt, dass ich viel lieber zuhöre. Und dass meine Konzentration einfach sofort nachgelassen hat, weil ich auf dieses Organ, was ich sonst so stark benutze, gar nicht zugreifen konnte.
1: Lisa Meissner und Jeanette Friedrich arbeiten beide in der Magdeburger Stadtverwaltung und kümmern sich dort um Inklusion. Andere Teilnehmer kommen aus der Bereitschaftspolizei oder vom Uniklinikum. Alle in diesem Workshop in Magdeburg kennen sich mit Inklusion schon aus. Aber dazulernen kann man immer noch, meint Jeanette Friedrich.
4: Was ich mega beeindruckend fand, war diese gelebte Inklusion in diesem Projekt. Also dass wirklich Betroffene selbst zum Sprechen kommen. Das ist wirklich ein Leuchtturm, ja.
1: Ein Leuchtturm, der in Sachsen-Anhalt ins Schwanken geraten könnte. Rund 42% der befragten Menschen im Land würden aktuell die AfD wählen. Die Partei könnte bei der Wahl am 6. September die absolute Mehrheit im Landtag erringen. In ihrem Wahlprogramm schreibt die AfD:
6: Das Experiment Inklusion ist auf ganzer Linie gescheitert. Die behinderten Kinder erhalten nicht die Aufmerksamkeit, die sie benötigen, finden unter ihren Mitschülern keinen Anschluss, lähmen den Unterrichtsfortgang und bleiben hinter ihren Möglichkeiten zurück. Wir werden die Inklusion unverzüglich beenden.
1: Mit Inklusion meint die AfD hier den gemeinsamen Unterricht von behinderten und nicht behinderten Kindern an Schulen. Zu Behindertenwerkstätten oder inklusiven Projekten an Hochschulen schreibt sie in ihrem Wahlprogramm nichts. Angesprochen auf das Kompetenzzentrum an der Hochschule Magdeburg-Stendal weckt Hans-Thomas Tillschneider, AfD-Sprecher für Bildung, Kultur und Wissenschaft, in einer schriftlichen Stellungnahme ab.
6: Es kommt nun darauf an, was dieses Kompetenzzentrum genau macht. Arbeitet es auf die Abschaffung der Förderschule hin? Wenn ja, dann werden wir wahrscheinlich Mittel kürzen. Gehört das nicht zu seinen Zielsetzungen, werden wahrscheinlich auch wir die Arbeit dieses Zentrums als sinnvoll beurteilen und keine Mittel kürzen.
1: Das Kompetenzzentrum inklusive Bildung wird vollständig vom Ministerium für Wissenschaft, Energie, Klimaschutz und Umwelt finanziert. Dadurch ist es abhängig vom Wohlwollen der Landesregierung. Dass seine Förderung in Frage steht, wird Marleen Kloska schon jetzt von Landtagsabgeordneten anderer Parteien gespiegelt.
3: Und da merken wir aus den Gesprächen eben auch ganz klar, da weiß ich nicht, ob ich da eine Zusicherung geben kann, weil die Landtagswahlen werden das nochmal entscheiden und trefft diese und diese Personalentscheidung lieber noch vor den Landtagswahlen, weil danach sieht es anders aus und alles sowas.
1: Sabine Schulze lässt es auf sich zukommen. Dabei würde sie am liebsten für immer als Inklusionsexpertin arbeiten.
2: Ich fühle mich jetzt als Mensch. In der Werkstatt habe ich mich gerade als Mensch gefühlt, nur als Objekt zum Beispiel, das Tätigkeiten macht.
1: Eines steht für die 37-Jährige fest. Zurück in die Behindertenwerkstatt geht sie nicht mehr.
2: Die Werkstatt würde mich keiner mehr zukriegen. Das wäre für mich die Hölle.
0: Vince Rauchhaus über Inklusion in Sachsen-Anhalt und die Zukunftssorgen.

0: Nein heißt Nein. Das war das absolut Neue, als das Sexualstrafrecht in Deutschland vor 10 Jahren reformiert worden ist, um die sexuelle Selbstbestimmung besser zu schützen. Seither ist darüber viel diskutiert worden. Ist dieses Nein heißt Nein wirklich gut? Ist es nicht, sagen Juristinnen Nordrhein-Westfalen und Hamburg. Sie wollen etwas anderes, von dem sie glauben, dass es Menschen besser hilft, um das Einverständnis zum Sex von der Ablehnung trennen zu können. Und das ist das sogenannte Konsensprinzip. Ja heißt ja. Beide müssen zustimmen. Einen entsprechenden Vorstoß bringen die Länder in der kommenden Woche bei der Justizministerkonferenz in Hamburg ein. Vivien Leuer erklärt uns das genauer an einem Beispiel.
1: Sabine lernt abends einen Mann kennen. Aus Tanzen wird Knutschen, später laufen sie durch die Nacht nach Hause. Im stockfinsteren Hauseingang ihrer Wohnung ein Abschiedskuss, denkt sie. Doch er will mehr. Als sie ihn zurückweist, macht er weiter. Schließlich bleibt sie regungslos, fassungslos.
2: Wenn die betroffene Person in Schockstarre verfällt und sich gar nicht mehr äußert, dann haben wir keine Strafbarkeit.
1: Das ist Viktoria Hessler, Rechtsanwältin in Bonn.
2: Das passiert ziemlich häufig. Also ich habe häufig diese Fälle.
1: Als Opferanwältin vertritt sie Frauen wie Sabine, deren Fall fiktiv und doch alltäglich ist. Etwa 14.500 Vergewaltigungen und schwere sexuelle Übergriffe wurden im Jahr 2025 deutschlandweit angezeigt. Das sind 40 pro Tag. Doch selbst nach einer Anzeige ist es schwer, eine solche Straftat nachzuweisen. Viktoria Hessler schildert einen ihrer jüngsten Fälle.
2: Die Situation war im Prinzip am Anfang einvernehmlich und weiter wollte meine Mandantin nicht gehen und hat Nein gesagt. Und er hat weitergemacht und sie hat dann nicht nochmal Nein gesagt.
1: Nein heißt Nein. So gilt es aktuell im Sexualstrafrecht. Doch wie oft und wie stark muss das Nein ausgesprochen und demonstriert werden? Was, wenn Frauen aus Angst oder Schock gar nichts mehr sagen? Im geschilderten Fall hat die Staatsanwaltschaft die Ermittlungen eingestellt. Die Begründung?
2: Es war im weiteren Verlauf nicht so ganz klar, ob sie das Nein auch wirklich so meint.
3: Ich finde, wir müssen zum Konsensprinzip übergehen. Das heißt, nur Ja heißt Ja.
1: Das ist Benjamin Limbach, Justizminister aus Nordrhein-Westfalen.
3: Das heißt, ich muss mir das Einverständnis des Gegenübers einholen, dass wir beide miteinander intim werden.
1: Dieses Ja kann sowohl gesagt als auch gezeigt werden. Durch das körperliche Mitwirken an sexuellen Handlungen beispielsweise.
3: Also wir haben in Deutschland Nachholbedarf. Wir sind nicht so weit in der Bekämpfung von Sexualdelikten wie zum Beispiel Spanien oder auch nordische Länder. Und die Istanbul-Konvention ist eindeutig. Sie verlangt das Einverständnis.
1: Die Istanbul-Konvention des Europarats verpflichtet die Mitgliedstaaten zu wirksamem Schutz vor sexualisierter Gewalt. 2014 trat sie in Kraft, doch Deutschland hinkt bei der Umsetzung hinterher. Deshalb wird NRW-Justizminister Limbach zusammen mit seiner Hamburger Kollegin Anna Gallina bei der Justizministerkonferenz dafür werben, das Sexualstrafrecht zu ändern. Schon im April debattierte der Bundestag über einen entsprechenden Vorstoß der Grünen. Damals gab es vor allem von Seiten der Union und der AfD Kritik. Viele Fälle, so argumentieren sie, seien bereits heute strafbar. Zugleich lasse sich die zentrale Schwierigkeit, der Nachweis, durch eine Gesetzesänderung nicht auflösen. Die CSU-Abgeordnete Susanne Hierl sagte,
4: Paragraph 177 geht deutlich über die verkürzte Darstellung Nein heißt Nein hinaus. In den weiteren Absätzen hat der Gesetzgeber Strafbarkeitslücken geschlossen und unterschiedliche Fallkonstellationen differenziert geregelt. Dazu gehört insbesondere auch die Situation, in denen Opfer aufgrund von Schock oder sogenannter tonischer Immobilität keinen entgegenstehenden Willen äußern können. Auch in solchen Fällen liegt bereits heute eine strafbare Handlung vor.
1: Tatsächlich formuliert Absatz 2 Nummer 2 des Paragraphen 177 des Strafgesetzbuches eine Art Konsensprinzip. Dort heißt es zusammengefasst, wenn jemand wegen seines körperlichen oder psychischen Zustands nur eingeschränkt entscheiden oder sich äußern könne, dann sei Sex strafbar, es sei denn, die andere Person habe sich der Zustimmung versichert. In der Praxis kann das etwa bei stark betrunkenen Personen greifen. Der Deutsche Juristinnenbund fordert, das Nur-Ja-heißt-Ja-Prinzip auf den gesamten Paragraphen auszuweiten.
5: Natürlich kann es weiterhin sein, und es sollte auch so sein, dass wenn die Person wirklich überzeugt ist, dass die andere Person zustimmt, dann der Vorsatz zu verneinen ist. Also an diesen strafrechtlichen Grundsätzen würde sich gar nichts ändern.
1: Sagt Lisa Schmidt, Mitglied der Strafrechtskommission des Juristinnenbundes. Der Grundsatz in dubio pro reo, im Zweifel für den Angeklagten, würde natürlich weiter gelten. Doch
5: es verändert sich die Frage, die gestellt wird. Also nicht mehr, haben Sie erkennen können, dass die Person nicht einverstanden war, sondern so, woran dachten Sie, dass die Person zugestimmt hat? Das heißt, der Fokus verändert sich. Es geht ein bisschen weg vom Verhalten des Opfers und mehr in die subjektive Situation des Täters.
1: Das wäre ein wichtiger Fortschritt, sagt auch Etta Halenger, die in der Düsseldorfer Frauenberatungsstelle Opfer sexueller Übergriffe betreut.
6: Das macht total viel aus, weil oft werden ja Frauen in diese Ecke gestellt nach dem Motto, naja, bist ja doch selber schuld.
1: Viele Frauen scheuten ohnehin eine Anzeige, weil sie sich solchen Vorwürfen nicht stellen wollten.
6: Das wäre für uns Frauen generell etwas ganz Gutes, dass ich nicht Nein sagen muss, wenn jemand mich anfassen will, sondern das ist klar, derjenige muss mich fragen. Also wenn jemand mein Portemonnaie nimmt, dann ist das ganz klar nicht erlaubt. Das ist sowas Selbstverständliches. Und für den weiblichen Körper gilt das nicht.
1: Etta Halenger hofft auf ein grundsätzliches Umdenken.
6: Ich wäre ja schon sehr, sehr dankbar, wenn dieser Mythos, wenn eine Frau Nein sagt, sie Ja meint. Oder man muss nur öfters hinterherhaken. Wenn das erste Nein schon ernst genommen würde, dann wären wir in unserer Gesellschaft einen Riesenschritt weiter.
1: Auch Viktoria Hesseler meint, dass die Gesetzesänderung viel bewirken könnte. Unabhängig von der weiter schwierigen Beweisführung in den meisten Vergewaltigungsfällen.
2: Gerade bei den Leuten, die in eine Schockstarre verfallen sind, die sind so im Clinch mit sich selbst, dass sie sich nicht gewehrt haben, dass sie nicht Nein gesagt haben. Und diesen Druck würde man von Opfern wegnehmen.
7: Vivien Loye über eine neue angedachte Reform im Sexualstrafrecht.

0: CDU-Bundeswirtschaftsministerin Katharina Reiche weht der Wind von vorn. Und zwar aus Bayern, obwohl es in Bayern gar nicht so viel Wind gibt. Der weht sehr viel kräftiger in Norddeutschland. Dennoch will Bayern trotzdem weiterhin Windkrafträder bauen. Aber da sprechen die Gesetzesvorhaben von Reiche dagegen. Bürgerinitiativen sind da ganz auf ihrer Seite, aber nicht die bayerische Regierungskoalition aus CSU und Freien Wählern. Die werden auch von Wissenschaftlern unterstützt. Bayern braucht mehr Windräder, um unabhängig zu werden und um stromintensiven Unternehmen weiter Heimat geben zu können. Stürmische Zeiten also in Bayern, was den Ausbau von Windkraft angeht. Das hat Lorenz Storch erfahren.
1: Forum Altötting im Mai. Eine Kongresshalle unweit der Gnadenkapelle, für die der Wallfahrtsort berühmt ist. Doch heute geht es um Profanes, der offizielle Erörterungstermin zum größten Windparkprojekt in Bayern. 27 Windräder sollen im Staatswald entstehen, gleich neben Stromgroßverbrauchern im bayerischen Chemiedreieck. Heike von der Heyden ist hier als Vertreterin des Windkraftinvestors CARE. Und sie hat schwierige Stunden hinter sich.
2: Ich würde mir in Teilen wünschen, dass wir miteinander mehr in den Dialog gehen und nicht einfach nur die Fronten. Wir sind ein paar Mal ausgelacht worden über unsere Antworten. Das waren Antworten, die wir gegeben haben, wo ich denke, wir waren ehrlich.
1: Die Windkraftgegner ziehen alle Register. Sie sehen eine Gefahr für das Grundwasser, zweifeln an den Gutachten zum Schutz vor Schall und Schattenschlag. Vor allem aber bringen sie ihr Hauptargument vor: Das Ganze lohne sich nicht. Brunhilde Husmann von der Interessengemeinschaft Unser Wald.
3: Das ist ein ausgewiesenes Schwachwindgebiet. Die Energieerträge sind so schlecht, das hat mit Energieerzeugung nichts zu tun.
1: Die Bürgerinitiative findet den Windstrom aus Südbayern zu teuer. Denn das Erneuerbare Energiengesetz sieht für Schwachwindgebiete einen Ausgleichsmechanismus vor. Wenn zum Beispiel ein durchschnittlicher Windstandort in Deutschland pro Kilowattstunde knapp 8 Cent Einspeisevergütung bekommt, sind es hier in Altötting über 9. Und die windstärksten Anlagen an der Nordseeküste bekommen dann nicht einmal 5 Cent. Da scheint zumindest theoretisch ein großes Einsparpotenzial zu schlummern. Würde man den Windkraftausbau im Süden weitgehend einstellen und die künftigen Windräder in Norddeutschland bauen, könnte das jährlich bis zu 500 Millionen Euro Förderkosten einsparen, hat die Münchner Forschungsstelle für Energiewirtschaft errechnet. Aber die Wissenschaftler plädieren trotzdem dafür, auch im Süden Bayerns Windräder zu bauen. Stefan Kiegle.
4: Der Strom aus diesen Anlagen ist teurer als der Strom aus Anlagen, die an besseren Standorten stehen. Allerdings erreichen wir eben durch einen flächig verteilten Ausbau der Windenergie wirklich einen Systemmehrwert, indem wir die Netzkapazitäten besser nutzen und den Strom nicht über diese langen Distanzen vom Norden in den Süden transportieren müssen.
1: Beim geplanten Windpark im Chemiedreieck bei Altötting springt das besonders ins Auge. Denn er liegt in unmittelbarer Nähe einiger der größten Stromverbraucher Deutschlands. Das Werk von Wacker Chemie in Burghausen etwa benötigt pro Jahr bis zu 3 Terawattstunden Strom und beansprucht damit im Alleingang 0,5% des gesamten deutschen Strombedarfs. Strom, der nahe an solchen Großverbrauchern produziert wird, ist besonders wertvoll, denn er stabilisiert das Netz und spart Leitungskosten. Wenn Windräder statt in den stark industrialisierten Bundesländern Bayern und Baden-Württemberg nur noch in Norddeutschland errichtet würden, wäre das eine zusätzliche Belastung für das Stromnetz.
4: Das heißt, es kann durchaus sein, dass ein großer Teil der zusätzlich erzeugten Energie gar nicht im Süden ankommt, weil das Netz gar nicht die Fähigkeiten hat, diesen Strom entsprechend auch in den Süden zu transportieren.
1: So Stefan Kiegle von der Forschungsstelle für Energiewirtschaft. Bei einer Konzentration der Windkraft in Norddeutschland würde es trotz Netzausbau häufig nötig, Windräder abzuregeln und dafür teure Gaskraftwerke im Süden hochzufahren. Die Kosten für diesen sogenannten Redispatch lägen nach Rechnung der Forschungsstelle jährlich bei 1,8 bis 1,9 Milliarden Euro und damit mehr als 3-mal so hoch wie die Ersparnis bei der Einspeisevergütung. Volkswirtschaftlich gesehen ist demnach Windkraft im Süden, trotz schlechterer Windstärke, ein gutes Geschäft. Trotzdem, ob der Großwindpark bei Altötting am Ende wirklich kommt, ist noch nicht sicher. Unter anderem wegen von CDU-Bundeswirtschaftsministerin Katharina Reiche geplanter Gesetzesänderungen, die es in vielen Fällen erschweren würden, Windparks zu finanzieren.
3: Und die Frau Reiche ist auf dem richtigen Wege,
1: findet Brunhilde Husmann von der Initiative Unser Wald. Sie verweist auch darauf, dass der Preis für Windstrom zuletzt gesunken ist, weil deutschlandweit so viele Windparks auf den Markt wollen. Da werde das Schwachwindprojekt in Altötting wirtschaftlich auf der Strecke bleiben. Das sieht auch die bayerische Staatsregierung als Gefahr. Für sie wäre eine ausgedehnte Flaute bei der Windkraft im Süden unangenehm. Denn die Regierenden von CSU und Freien Wählern haben das Ziel ausgegeben, bis 2030 1000 neue Windräder im Freistaat zu bauen. Nach Jahren der Flaute werden jetzt immer mehr davon baureif. Ungefähr 300 sind schon genehmigt. Was noch fehlt, ist die Zusage für eine fixe Einspeisevergütung. Aber in den dafür nötigen Ausschreibungen der Bundesnetzagentur haben bayerische Projekte derzeit kaum eine Chance, weil die Windkraft von der Küste billiger ist. Und dazu kommen noch die von CDU-Bundeswirtschaftsministerin Reiche geplanten Einschränkungen für Wind und Photovoltaik beim Zugang zum Stromnetz. Für ihren bayerischen Amtskollegen, den Freien Wähler Hubert Aiwanger, steht fest:
5: Wenn die Pläne von Frau Reiche 1:1 umgesetzt würden, dann würde am Ende der Spruch gelten: Operation gelungen, Patient tot. Und zwar Patient Energiewende.
1: Martin Stümpfig, grüner Abgeordneter im Bayerischen Landtag, beschreibt die Energiepolitik von Bundeswirtschaftsministerin Reiche so:
6: Sie legt die Axt an die Energiewende, auch bei uns in Bayern. Wir hätten keine neuen Windkraftanlagen mehr. Und da erwarte ich einfach von dem Ministerpräsident Söder, von dem Wirtschaftsminister Aiwanger, dass sie hier laut werden in Berlin und sich für bayerische Interessen stark machen.
1: Das haben sie schon getan. Die bayerische Staatsregierung hat Bundesratsinitiativen auf den Weg gebracht für bessere Bedingungen beim Bau von Windrädern in Süddeutschland, die angenommen wurden, mit Unterstützung auch von Bundesländern aus dem Norden, doch bisher ohne Erfolg. CDU-Ministerin Reiche ließ ihre Gesetzesentwürfe weitgehend unverändert und hat den Ausgleichsfaktor bei der Vergütung für Windkraft in Schwachwindgebieten darin sogar verringert, statt ihn zu erhöhen, wie Bayern fordert. Die SPD, in Bayern in der Opposition, aber in Berlin Teil der Regierungskoalition, will sich dort in die Bresche werfen, so der bayerische Landtagsabgeordnete Florian von Brunn.
7: Also ich bin tatsächlich froh, dass Lars Klingbeil schon sein Veto eingelegt hat. Und ich weiß, dass die SPD-Bundestagsfraktion von diesem Gesetz in keiner Weise begeistert ist. Im Gegenteil, da gibt es von unserer Seite erheblichen Änderungsbedarf.
1: Und Bayerns CSU-Ministerpräsident Markus Söder hat demonstrativ eine der wenigen Windradbaustellen in Bayern besucht, bei Markt Erlbach westlich von Nürnberg.
8: Und deswegen wollte ich mich einfach nochmal bedanken, bin gern da, um da einfach ein Statement zu machen. Pro Windrad, muss ich einfach sagen, wir stehen dazu.
1: In seiner Eigenschaft als CSU-Chef will Söder ebenfalls auf Änderungen an den Reiche-Gesetzen hinwirken.
9: Ja klar, wir werden uns da ja einspreizen. Es kann nicht sein, dass der Süden benachteiligt wird und dafür werden wir kämpfen.
1: Ziel der Staatsregierung ist eine extra Ausschreibung für Windräder in Süddeutschland. Damit wäre ein Großteil der bayerischen Projekte gesichert. Bis jetzt allerdings, betont zum Beispiel die Firma Care beim Großwindpark im Altöttinger Forst, die endgültige Investitionsentscheidung sei noch nicht getroffen.
0: Lorenz Storch über die Windkraft in Bayern und wie darum gerungen wird.

0: Immer wieder machen sie Schlagzeilen. Raubkatzen, Krokodile, Affen oder Würgeschlangen. Gefährliche und keinesfalls possierliche Tierchen, die aber privat gehalten werden und denen dann der Ausbruch gelingt. Als Mitte Mai die Rede von einem ausgewachsenen Tiger war, der durch eine Kleingartenkolonie bei Leipzig lief, da fragten sich so manche, wie kann das sein? Warum ist sowas erlaubt? Denn oftmals geht es ja dramatisch aus. Menschen und oder Tier werden verletzt oder sogar getötet. Der Tiger in Leipzig wurde von der Polizei erschossen. Warum das alles? Die Spur hat Manuel Walz aufgenommen, da wo in Leipzig der Tiger vorher im Käfig saß.
1: Ich bin eine Viertelstunde vorher nach Hause gefahren, ja.
2: Sagt Olli, der vor seiner Schrauberhalle steht. So nennt er die Garage hinter sich, in der man ein aufgebocktes Auto sieht. Ollis Hände sind ölig. Er und seine Freunde schrauben hier in einem Gewerbegebiet am Leipziger Stadtrand an Autos, in unmittelbarer Nähe der Tiger. Die leben hinter seiner Garage in einem eingezäunten Gehege. Auch an dem Sonntag des Ausbruchs war Olli hier.
1: Ich bin eine Viertelstunde vorher nach Hause gefahren, ja. Und dadurch habe ich das bloß nebenbei über unsere WhatsApp-Gruppe erfahren, dass die ausgebrochen sind. Dachte ich, höre nicht richtig. Deswegen, ansonsten habe ich das gar nicht so für voll genommen. Ich habe, wie gesagt, die Tiger da hinten. Wir wissen zwar, dass da welche sind, ja, aber...
2: Alle hier in der Gegend wissen, dass Tiger in der Nähe leben. Im Moment sind es 8 Stück. Einer weniger als noch im Mai. Kaum einer hier in dem Gewerbegebiet will aber im Radio mit einem Kommentar zu diesen Tigern zu hören sein. Olli ist da eine Ausnahme.
1: Mich hat es bis jetzt datum nie gestört. Deswegen, weil man geht davon aus, wenn da hier wirklich Tiger sind, dass sie auch so drin, also quasi das so ist, dass sie ja ausbruchssicher sind.
2: Sind sie aber offenbar nicht, denn einer der Tiger ist ja ausgebrochen und das verunsichert viele Menschen hier. Ein Mann in einem der Geschäfte neben der Garage sagt, ohne Mikrofon, dass er Angst hat, wenn er abends den Laden abschließt und nach Hause geht. Vielleicht sogar im Dunkeln. Einen Tiger, der angreift, den höre man ja nicht, sagt er. Wie aber kann es sein, dass hier in einem Gewerbegebiet direkt neben einem Wohngebiet Tiger leben dürfen?
3: Wir haben das Problem, dass wir in Sachsen keine Gefahrtierregelung haben,
2: sagt Sandra Altherr von Pro Wildlife, einem Tierschutzverein mit Sitz in München, der sich seit Ende der 1990er Jahre besonders für Wildtiere einsetzt. Sie erklärt die unterschiedliche Handhabe je nach Bundesland.
3: Sachsen ist eins von 6 Bundesländern, das die Haltung gefährlicher Tiere nicht geregelt hat. Und hinzu kommt, dass wir auch auf Bundesebene keine Regelung haben, was Leute so alles halten. Also es geht ja nicht nur um Tiger, es geht auch um Kobras, um Krokodile, was sich die Leute so anschaffen.
2: Und das Problem wird größer, sagt Sandra Altherr. Gerade über das Internet kann man viele Wildtiere kaufen. Aber nicht nur dort, auch auf sogenannten Tierbörsen. Und die Motive, sich nicht ein Meerschweinchen, sondern eine Kobra anzuschaffen, seien oft nicht die besten.
3: Und wenn es denn ein solches Tier sein muss, dann, das sehe ich zumindest so, ist das schon auch der Versuch aufzufallen, was Besonderes zu sein und sich über das Tier aufzuwerten. Wir sehen auf Tierbörsen in Deutschland, dass man sich da ohne Probleme einen Taipan kaufen kann. Das ist die giftigste Schlange der Welt. Klapperschlangen gibt es schon für 30 Euro. Und es wird natürlich nicht geschaut, was die Leute für Konditionen haben, ob die Erfahrung haben. Man fragt sich eh, warum brauche ich als Privatperson einen Taipan oder eine Klapperschlange.
2: Im Falle der Tiger in Leipzig versuchen Tierschutzorganisationen wie Pro Wildlife seit Jahren vergeblich, die Tiger in eine Auffangstation zu bringen. Bisher ist das zuständige Landratsamt Nordsachsen dem nicht nachgekommen. Das Amt will sich insgesamt nicht zu dem Fall äußern. Und auch die Halterin der Tiger, eine Dompteurin, die in ihrer Zeit im Zirkus europaweit als Tiger Queen bezeichnet wurde, reagiert nicht auf Anfragen. Für die Menschen hier stellen sich 2 Fragen. Sind die Tiger so untergebracht, dass für die Umgebung keine Gefahr besteht? Und sind die Tiger artgerecht gehalten? Olli an der Schraubergarage hat zumindest Zweifel.
1: Also ich persönlich meine Meinung doch, das Gehege, weil ich habe das ja durch den Fernsehen auch gesehen, dass das gar nicht so groß ist. Aber ich persönlich finde das bis für einen Tiger alleine schon, finde ich persönlich, dass da hinten den ganz schön kleinen.
2: Grundsätzlich gibt es bei Tigern Auflagen für die Haltung, ein sogenanntes Säugetiergutachten. Bei der Dompteurin Carmen Zander ist die Rechtslage aber noch einmal speziell, da sie als Zirkusbetrieb galt und sie deshalb nicht an diese Auflagen gebunden war. Da sie aber keine Shows mehr macht, müsste sie eigentlich die Auflagen erfüllen, findet Sandra Altherr von Pro Wildlife. Aber auch die seien viel zu lax. Der Tierschutzverband fordert eine bundesweite Positivliste. Dort soll festgehalten sein, welche Tiere gehalten werden dürfen. Alle anderen Tiere wären dann verboten. Davon sei man aber weit entfernt. Die Gesetzeslage teils widersprüchlich, sagt Sandra Altherr. Der Igel im Garten ist zum Beispiel viel besser geschützt als die Tiger.
3: Ich finde auch, dass das extrem absurd ist. Also wir haben ja heimisches Naturschutzrecht. Man darf nicht raus und sich heimische Wildtiere fangen und ins Wohnzimmer setzen. Aber wir dürfen ohne Probleme Fledermäuse aus Asien kaufen. Wir können Igel aus Madagaskar halten.
2: Das Washingtoner Artenschutzübereinkommen verbietet auf internationaler Ebene den Handel mit geschützten Wildtieren, auch für Deutschland. Das Übereinkommen umfasst aber nur 6.600 Tierarten. Es gilt also, ist ein Tier nicht in Deutschland heimisch und zählt nicht zu diesen knapp 7.000 Tierarten, darf es gehandelt und gehalten werden. Auch wenn ihr Bestand gefährdet ist oder sie gefährlich sind.
3: Und das ist genau das Problem, dass nur weil es im Moment technisch möglich ist und durch die Globalisierung auch möglich ist, solche Tiere leicht zu bekommen, hat die Gesetzgebung bisher hinterhergehinkt und wir haben eine Riesenlücke. Es ist nicht geregelt. Jeder kann diese Tiere aus anderen Ländern ohne Probleme als Haustiere bekommen.
2: Sei es ein Krokodil, eine Fledermaus oder die giftigste Schlange der Welt.
0: Manuel Walz über die Frage, ob es die private Haltung exotischer Tiere in Deutschland braucht.

Das war das DLF-Magazin für heute. Die Themen hat Heidrun Wimmersberg für Sie zusammengestellt. Unsere Beiträge und mehr finden Sie wie immer in unserer Deutschlandfunk-App. Mein Name ist Irene Geuer. Noch einen guten Abend.

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1: 20 Uhr. Die in Afghanistan herrschenden Taliban haben einen bereits angesetzten Abschiebeflug nach Afghanistan vorerst verhindert. Nach Informationen des NDR versuchen die Taliban damit Druck auf die Bundesregierung zu machen, um weitere eigene Diplomaten nach Deutschland entsenden zu können. Peter Hornung für SR Info.
2: Am Donnerstag vergangener Woche hätte NDR-Recherchen zufolge eine Maschine Richtung Kabul abheben sollen, an Bord Afghanen, die abgeschoben werden sollten. Doch die Taliban ließen den Flug schon im Vorfeld absagen. Das erfuhr der NDR aus Diplomatenkreisen. Die Bundesregierung werde praktisch erpresst, hieß es. Der Hintergrund: Die Radikal-Islamisten wollen noch mehr eigene Diplomaten nach Deutschland schicken. Den Recherchen zufolge verdrängen die Taliban bereits seit 2024 systematisch afghanische Diplomaten, die von der Vorgängerregierung, also vor der Machtübernahme der Radikal-Islamisten, nach Deutschland geschickt worden waren.
1: Der Europäische Gerichtshof hat die Rechte von ausreisepflichtigen Asylbewerbern in Deutschland gestärkt. Ihnen dürfen keine grundlegenden Leistungen gestrichen werden, etwa für Kleidung, Handy oder Busfahrkarten. Innenminister Dobrindt und auch das Arbeits- und Sozialministerium kündigten an, das Urteil detailliert zu prüfen. Geklagt hatte ein Afghane, der nach Rumänien abgeschoben werden sollte und deshalb kein Geld mehr für den persönlichen Bedarf bekam. Unionsfraktionschef Spahn hat die geplante Pflegereform gegen die Kritik der Sozialverbände verteidigt. Im ARD-Interview der Woche sagte er, die Pläne von CDU-Gesundheitsministerin Warken seien ausgewogen. Warken plant einen höheren Beitragszuschlag für Kinderlose, höhere Beiträge für Besserverdienende und Minijobber. Außerdem soll bei den Rentenbeiträgen für pflegende Angehörige gekürzt werden. Mehrere Sozialverbände kritisierten, dass Pflegebedürftige und ihre Angehörigen besonders stark belastet würden. Im Saarbrücker Parkhaus am Rathaus ist gestern Abend ein Mann ausgeraubt und schwer verletzt worden. Der 79-Jährige wollte laut Polizei an einem Parkscheinautomaten zahlen. Dabei versuchte ein Unbekannter, ihm die Geldbörse abzunehmen. Beim Versuch zu fliehen wurde der 79-Jährige zu Boden gestoßen. Er musste mit schweren Gesichtsverletzungen ins Krankenhaus gebracht werden. Der Täter floh mitsamt Geldbörse in Richtung St. Johanna Markt. Er ist etwa 1,80 Meter groß, kräftig, spricht Deutsch und wirkt ungepflegt. Er trug eine zusammengerollte Isomatte auf dem Rücken. Die Polizei bittet Zeugen, sich zu melden. Das waren die Nachrichten mit Carmen Bachmann. 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Das Wetter: Der Abend ist nass und windig. In der zweiten Nachthälfte lockert es teilweise auf. Die Temperaturen sinken auf 12 bis 9 Grad. Morgen ein Wechsel aus Sonne und Wolken. Ab und zu noch Schauer, aber kaum noch Gewitter bei 16 bis 20 Grad.
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0: Barbie Markowitsch, CO2, aus Mini-Horror. Über die Feiertage sitzen Minnie und Mickey gemeinsam auf der Couch. Mickey bringt Popcorn und Toast. Er macht gebratenes Huhn mit Zitronengras.
1: Du bist gut mit Pflanzen, Gerichten und solchen Sachen, sagt Minnie begeistert zu ihrem Freund. Manchmal habe ich das Gefühl, dass ich eine dieser Sachen bin.
0: Mickey umarmt sie und wickelt ihre Beine in eine schwere Decke. Die Luft ist trocken und sie will aufstehen, um Wasser zu trinken. Aber Mickey sagt, nein, ich hole Wasser. Auf dem Weg zurück stolpert Mickey und schüttet die Flüssigkeit über Minnies eingewickelte Beine. Die Decke saugt sich voll. Oh je, das war keine Absicht, betont er. Kein Problem, sagt Minnie. Das fühlt sich überraschend gut an. Sie sehen sich The Little Shop of Horrors an und lachen. Der Abend ist gemütlich und könnte von Minnie aus ewig dauern. Nur etwas ist komisch. Sie war schon lange nicht mehr auf der Toilette. Ihr Körper fühlt sich schwer und wie angenagelt an. Immer wenn Mickey ausatmet, atmet Minnie ein.

0: Wie bist du schon um diese Zeit gekommen, Kriton? Oder ist es nicht noch früh?
1: Noch gar sehr.
0: Welche Zeit wohl?
1: Die erste Morgendämmerung.
0: Da wundere ich mich, dass der Schließer des Gefängnisses dir aufmachen gewollt hat.
1: Er ist schon gut bekannt mit mir, Sokrates, weil ich oft hierher komme. Auch hat er wohl eher etwas von mir erhalten.
0: Bist du eben erst gekommen oder schon lange da?
1: Schon ziemlich lange.
0: Warum also hast du mich nicht gleich geweckt, sondern dich so still hingesetzt?
1: Nein, beim Zeus, Sokrates, wollte ich doch selbst lieber nicht so lange gewacht haben in solcher Betrübnis. Aber sogar dir habe ich schon lange verwundert zugesehen, wie sanft du schliefest. Und recht wohlbedächtig habe ich dich nicht geweckt, damit dir die Zeit noch recht sanft hingehe. Denn oft schon, freilich auch sonst im ganzen Leben, habe ich dich glücklich gepriesen deiner Gemütsart wegen. Bei weitem aber am meisten bei dem jetzigen Unglück, wie leicht und gelassen du es erträgst.
0: Es wäre ja auch frevelhaft, o Kriton, mich in solchem Alter unwillig darüber zu gebärden, wenn ich endlich sterben muss.

0: Gerhard Rühm aus Knochenspielzeug. Von der Untreue. Zwei Menschen lebten glücklich miteinander, bis er sie plötzlich verließ. Da verwandelte sie der Schmerz in ein Reh und sie musste sich mit einem Hirschen paaren. Nun, nicht wiederzuerkennen, suchte er ruhelos ihr Gesicht und es trieb ihn durch die Wälder, ohne dass er wusste, warum.
1: Erich Fromm aus »Die Kunst des Liebens«. In der Liebe kommt es zu dem Paradoxon, dass zwei Wesen eins werden und trotzdem zwei bleiben.
0: Mann und Frau. Eine Frau traf ihren Mann und gab ihm ein Stück Brot. Als er es nach 20 Jahren aufgegessen hatte, sagte sie: »Ich habe dir mein Brot gegeben, jetzt ist es fort.« Da sah er sie 20 Jahre lang traurig an und wurde ein Laib Brot. Aber sie scheute sich von ihm, ihr verschenktes Stück abzubrechen, und er wurde hart wie Stein.
1: Liebe ist nichts Natürliches. Es erfordert vielmehr Disziplin, Konzentration, Geduld, Glauben und die Überwindung des Narzissmus. Es ist kein Gefühl, es ist eine Übung.
0: Die beiden Kinder. Es lebten zwei Kinder auf Erden, die fühlten sich jedes allein, denn keines wusste vom anderen, obgleich sie in benachbarten Häusern wohnten. Doch einmal traf es sich, dass sie einander durch das Gitter, welches die Höfe trennte, erblickten. Da gingen sie aufeinander zu und fassten sich durch die Löcher im Gitter an den Händen, hielten sich fest und blickten einander so lange in die Augen, dass sie sich beide in Vögel verwandelten und weit, weit über die Dächer davon.

Marius Goldhorn aus dem Gedichtband Yin. Ich sage, ich liebe die Motten. Du sagst, ich nicht. Ich sage, ich mache Fahrstuhlmusik an. Du sagst, angesichts des Lebens überall auf unserer Erde wäre es doch einfach, sich als Teil zu fühlen. Ich sage, und doch müssen wir ein künstliches Leben leben. Das ist natürlich. Und ein anarchistisches. Du sagst etwas, das sich gut anfühlt.

0: Die Bibel, erstes Buch Mose 4, 1 bis 9. Und Adam erkannte sein Weib Eva, und sie ward schwanger und gebar den Kain und sprach: Ich habe einen Mann gewonnen mit Hilfe des Herrn. Danach gebar sie Abel, seinen Bruder. Und Abel wurde ein Schäfer, Kain aber wurde ein Ackermann. Es begab sich aber nach etlicher Zeit, dass Kain dem Herrn Opfer brachte von den Früchten des Feldes. Und auch Abel brachte von den Erstlingen seiner Herde und von ihrem Fett. Und der Herr sah gnädig an Abel und sein Opfer, aber Kain und sein Opfer sah er nicht gnädig an. Da ergrimmte Kain sehr und senkte finster seinen Blick. Da sprach der Herr zu Kain: Warum ergrimmst du und warum senkst du deinen Blick? Ist's nicht also, wenn du fromm bist, so kannst du frei den Blick erheben. Bist du aber nicht fromm, so lauert die Sünde vor der Tür und nach dir hat sie Verlangen, du aber herrsche über sie. Da sprach Kain zu seinem Bruder Abel: Lass uns aufs Feld gehen. Und es begab sich, als sie auf dem Felde waren, erhob sich Kain wider seinen Bruder Abel und schlug ihn tot. Da sprach der Herr zu Kain: Wo ist dein Bruder Abel? Er sprach: Ich weiß nicht. Soll ich meines Bruders Hüter sein?
1: Umberto Eco aus Große Kriege, kleine Frieden. Der universale Frieden ist wie der Wunsch nach Unsterblichkeit, der sich so schwer erfüllen lässt, dass die Religionen das ewige Leben nicht vor, sondern erst nach dem Tod versprechen. Ein kleiner Frieden dagegen ist wie die Tat eines Arztes, der eine Verletzung heilt. Kein Unsterblichkeitsversprechen, aber wenigstens eine Art, den Tod hinauszuzögern.

0: Barbie Markovic, Cousine Jennifer, aus Mini-Horror. Minnie und Mickey wollen nett sein, aber nichts ist einfach. Die Welt ist schrecklich, alles muss sterben. Die beiden müssen ziemlich viel erleiden und genau dafür lieben wir sie. Minnie erzählt ungern über ihre Familie. »Warum bist du so geheimnisvoll, wenn es um deine Verwandten geht?«, fragt Mickey an einem langweiligen Regentag, während Minnie gerade mit einer Packung Linsenchips an ihm vorbeihuscht, um zu der Serie zurückzukehren, die sie schon seit 6 Stunden schaut. »Sind sie Kriegsverbrecher?«, fragt Mickey. »Nein, ich glaube nicht«, sagt Minnie. Minnie und Mickey lachen unsicher. Weil solche Scherzfragen leicht daherkommen, aber zu unangenehmen Situationen führen können, wenn die Antwort ja ist. Minnie ist heute schlecht drauf. Deshalb muss sie den ganzen Tag Serien schauen. Der Regen tropft in den Schlamm. Aber wenn es nicht regnen würde, dann wäre da gar kein Schlamm. Minnies Stimmung funktioniert ähnlich. Und heute ist der Boden ihres Geistes einfach Gatsch, in dem man kaum Halt findet und nach einer Weile auf jeden Fall ausrutschen und hinfallen muss. Auch wenn man es dann irgendwie schafft, aufzustehen, sind die geistigen Beine verdreckt, nass und kalt. Also insgesamt ist alles kontaminiert und die Existenz eine einzige Mühsal. Das geht aber vorbei. Und Minnie wird nach der Serie weitermachen wie zuvor.
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Aus Marius Goldhorn, Yin. Ich habe dich nicht vergessen. Ich versuche nur, mich zu vergessen, meine Schulzeit zu vergessen, meine Konzepte vergessen, meine Wünsche zu vergessen, meine Angst zu vergessen, die Angst der anderen zu vergessen, das Kaufen zu vergessen, das, was ich will, zu vergessen, die Regeln vergessen. Es gibt 9 Arten des Vergessens. Ich werde an die Toten denken, die Grenze zwischen mir und der Umwelt vergessen. Die Zungenspitze ist der Ort, an dem man vergisst. Ich kann fühlen, dass ich etwas weiß. Alles, was Macht auf mich ausübt, werde ich vergessen. Die Frage nach der Legitimität stellen. Es gibt so viel Hell ins Dunkel zu werfen. Es gibt so viel Dunkel ins Hell zu werfen. Da ist so viel Wasser. Ich will alles verlieren. Dich werde ich nicht vergessen.

Seit einiger Zeit sorgt eine spezielle Form auditiver Reize für Aufmerksamkeit, sogenannte binaurale Beats. Dabei hört man leicht unterschiedliche Töne auf jedem Ohr, wodurch eine scheinbare dritte Frequenz entsteht. Wer über Kopfhörer zwei Töne mit leicht unterschiedlicher Frequenz hört, einen auf dem linken, den anderen auf dem rechten Ohr, nimmt einen dritten Ton wahr. Denn das Gehirn verarbeitet die Differenz als eine neue sogenannte Schwebungsfrequenz. Auf diese Weise entsteht der Eindruck eines rhythmischen Tons, obwohl dieser physikalisch gar nicht vorhanden ist. Fachleute bezeichnen das Phänomen als binaurale Beats, eine auditive Illusion. Diese binauralen Beats entstehen, wenn die beiden Ausgangstöne unterhalb von etwa 1000 Hertz liegen und die Frequenzdifferenz 30 Hertz nicht überschreitet. Liegen die Frequenzunterschiede höher als 30 Hertz, bilden sich in der Regel keine binauralen Beats. Binaurale Beats sollen, so die Theorie, gezielt bestimmte Gehirnwellen stimulieren und dadurch positive Effekte wie Entspannung oder besseren Schlaf hervorrufen. Ob binaurale Beats wirklich gezielt Schlaf, Konzentration, positive Stimmung oder Entspannung fördern, lässt sich nicht eindeutig beantworten. Einige Studien zeigen positive Effekte. Andere wiederum konnten keinen klaren Nutzen feststellen oder fanden nur geringe Veränderungen. Auch bei der Frage, ob sich bestimmte Gehirnwellen mithilfe der Beats zuverlässig beeinflussen lassen, kommen Untersuchungen zu unterschiedlichen Einschätzungen. Insgesamt ist die Forschung noch zu keinem einheitlichen Ergebnis gekommen. Dafür braucht es weitere standardisierte Untersuchungen. Gefährlich sind binaurale Beats aber nicht. Wer sie ausprobieren möchte, kann dies sorgenfrei tun. Playlists mit binauralen Beats finden Sie beispielsweise

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1: 21 Uhr. Bei der Bundeswehr ist offenbar ein erheblicher Teil wichtiger Waffensysteme nur bedingt einsatzfähig. So gäbe es einen erheblichen Reparaturstau wegen fehlender Ersatzteile. Jana Heck für SR Info.
2: Das zeigt ein interner Lagebericht des wichtigsten Reparaturdienstleisters des Heeres, den WDR, NDR und Süddeutsche Zeitung einsehen konnten. Demnach kaufe der Bund zwar immer mehr Fahrzeuge, kümmere sich aber zu wenig um die nötige Wartung und Instandhaltung. Insidern zufolge sollen im Mai 2026 nur etwa die Hälfte der Schützenpanzer Marder, des Radpanzers Boxer oder der Panzerhaubitze 2000 einsatzbereit gewesen sein. Dafür soll es dem Bericht zufolge einen weiteren Grund geben: unklare Zuständigkeiten zwischen der Instandsetzungsfirma und dem Bundesverteidigungsministerium. All das führe dazu, dass die bundeseigene Firma, die Hill GmbH, mit dringenden Reparaturen nicht hinterherkomme.
1: Hill betreibt auch ein Werk in St. Wendel. Das Unternehmen wollte sich nicht zu den Recherchen äußern. Die Taliban haben einen geplanten Abschiebeflug nach Afghanistan kurzfristig abgesagt. Nach Informationen des NDR hatten die begleitenden Bundespolizisten schon ihre Visa, als die Regierung in Afghanistan den Flug cancelte. Damit möchten die Taliban Druck auf die Bundesregierung machen, um mehr eigene Diplomaten nach Deutschland entsenden zu können. Die meisten afghanischen Diplomaten in Deutschland wurden noch von der Vorgängerregierung ernannt. Der vor Dänemark angeschwemmte tote Buckelwal soll voraussichtlich kommende Woche abtransportiert werden. Das hat das dänische Amt für Naturverwaltung mitgeteilt. Der Kadaver wurde am Nachmittag für eine Obduktion vorbereitet. Bei den Untersuchungen soll festgestellt werden, woran der Wal gestorben ist und welches Geschlecht er hat. Der Buckelwal war als Timmy bekannt geworden, weil er sich zuerst in der Timmendorfer Bucht festgeschwommen hatte. Nach einer aufwendigen Rettungsaktion war der Wal vor wenigen Wochen freigeschleppt und vor Dänemark ins Meer entlassen worden. 2 Wochen später wurde der Wal tot an die Küste gespült. In Saarbrücken-Dudweiler hat es am Nachmittag wieder gebrannt. Laut Polizei war das Feuer in einem Kellergeschoss ausgebrochen. Die Bewohner konnten das Mehrparteienhaus unverletzt verlassen. Die Polizei ermittelt wegen Brandstiftung. Zuletzt hatte es mehrmals in einem Nachbarhaus in der Scheiterstraße in Dudweiler gebrannt. Auch dort gehen die Ermittler von Brandstiftung aus. Das waren die Nachrichten mit Carmen Bachmann. 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Das Wetter: heute Nacht erst nass und windig. In der zweiten Nachthälfte lockert es teilweise auf. Die Temperaturen sinken auf 12 bis 9 Grad. Morgen ein Wechsel aus Sonne und Wolken. Auch noch ab und zu Schauer, aber kaum noch Gewitter, bei 16 bis 20 Grad. Am Samstag und Sonntag viele Wolken, aber auch Sonne, meist trocken, bei bis zu 22 Grad. Es ist 21.
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1: Es ist 22 Uhr. Die rund 80 Fahrer der Saarbahn haben sich in einer Urabstimmung für weitergehende Streiks ausgesprochen. Nach Angaben der Lokführergewerkschaft GDL sind dadurch ab sofort auch unbefristete Streiks möglich. Zunächst soll von morgen Abend bis Samstag früh erneut gestreikt werden. Peter Sauer berichtet.
2: Von einem klaren Signal der Entschlossenheit der Saarbahn-Lokführer spricht die GDL mit Blick auf das einstimmige Ergebnis der Urabstimmung. Die Lokführer werden ihre Arbeit demnach von Freitag 17 Uhr bis Samstagmorgen 3.15 Uhr niederlegen. Die GDL hatte die Tarifverhandlungen mit dem KAV Saar, dem Kommunalen Arbeitgeberverband Saar, nach der zweiten Runde für gescheitert erklärt, da die Arbeitgeberseite kein Angebot vorgelegt hätte. Wenn der KAV Saar und die Saarbahn diese Blockadehaltung nicht schleunigst aufgeben, sagte der GDL-Bundesvorsitzende Mario Reiß, dann ist die Ausweitung der Arbeitskämpfe unausweichlich. Bedeutet, es könnte zu unbefristeten Streiks kommen.
1: Trotz starker Kritik bleibt es bei den deutschen Grenzkontrollen. Das hat Innenminister Dobrindt bei einem Treffen mit seinen EU-Kollegen in Luxemburg betont. Der CSU-Politiker nannte die Kontrollen wirkungsvoll und notwendig. Innerhalb der EU kontrollieren außer Deutschland noch 8 weitere Länder ihre Grenzen. Die EU-Kommission empfiehlt ihnen damit aufzuhören und verweist auf den in rund einer Woche in Kraft tretenden Asyl- und Migrationspakt. Bei einem Unfall mit einer Lufthansa-Maschine sind am Frankfurter Flughafen mehrere Menschen verletzt worden. Ein Sprecher der Fluglinie hat bestätigt, dass am Mittag das Bugfahrwerk einer Boeing 787 plötzlich einknickte. Auf einem Video ist zu sehen, wie die Nase der Maschine auf den Boden prallt. An Bord waren noch keine Passagiere, aber Crew- und Bodenmitarbeiter. Mehrere von ihnen mussten medizinisch versorgt werden. Wie genau es zu dem Unfall kam, ist noch unklar. In Saarbrücken-Dudweiler hat es am Nachmittag erneut gebrannt. Laut Polizei war das Feuer in einem Kellergeschoss ausgebrochen. Die Bewohner konnten das Mehrparteienhaus unverletzt verlassen. Inzwischen ist geklärt, dass keine Einsturzgefahr besteht und die Bewohner wieder zurück ins Haus dürfen. Die Polizei ermittelt wegen Brandstiftung. Zuletzt hatte es mehrmals in einem Nachbarhaus in der Scheiterstraße in Dudweiler gebrannt. Auch dort gehen die Ermittler von Brandstiftung aus. Und das waren die Nachrichten mit Hajo Müller. 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Das Wetter im Saarland: in der Nacht örtlich Schauer, 12 bis 9 Grad. Morgen ein Wechsel von Sonne und Wolken, ab und zu Schauer, maximal 20 Grad. Die weiteren Aussichten: am Wochenende mal grau, mal sonnig, nur vereinzelt Schauer. Temperaturen tagsüber bis 22, in den Nächten Abkühlung bis 6 Grad.
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1: Bundesgesundheitsministerin Warken hat ihre Reformpläne zur Pflegeversicherung verteidigt. Ein breiter Ansatz sei nötig gewesen, sagte die CDU-Politikerin im ARD-Fernsehen. Sie sei aber sicher, dass das schließlich vorgelegte Gesetz die Versorgung der Menschen besser machen werde. Auch Unionsfraktionschef Spahn hatte sich zuvor für die Reformen ausgesprochen. Warken mache einen schweren, aber notwendigen Schritt, sagte der CDU-Politiker. Das Paket Warkens sei ausgewogen. Niemand kürze gerne Leistungen, aber die Pflegeversicherung sei, Zitat, schlicht und ergreifend pleite, sagte Spahn. Der Reformentwurf Warkens sieht einen höheren Pflegebeitrag für kinderlose Menschen vor. Geplant sind auch höhere Hürden für eine Einstufung in einen Pflegegrad. Die beitragsfreie Mitversicherung für Ehepartner in der gesetzlichen Krankenversicherung soll großenteils wegfallen. Kritik kam beispielsweise aus der SPD. Der russische Präsident Putin hat ein Friedensabkommen mit der Ukraine durch Vermittlung von US-Präsident Trump als möglich bezeichnet. Im Rahmen eines Wirtschaftsforums brachte Putin auch erneut die Idee vor, Altkanzler Schröder als Vermittler zwischen Russland und der Europäischen Union einzusetzen. Außerdem wiederholte er seine Forderung nach einer vollständigen russischen Kontrolle über Donetsk und Luhansk als Voraussetzung für einen Friedensvorschlag. Der ukrainische Präsident Selenskyj hat darauf laut Nachrichtenagentur Reuters mit einem Brief an den Kreml-Chef reagiert. Darin habe er ein bilaterales Treffen vorgeschlagen und den russischen Präsidenten zum Ende der Kämpfe aufgefordert. Die russische Stadt St. Petersburg, in der aktuell das Wirtschaftsforum stattfindet, war zuvor von ukrainischen Angriffen getroffen worden. Präsident Putin kündigte daraufhin eine Verstärkung der russischen Luftabwehr an. Das US-Verteidigungsministerium könnte einem Medienbericht zufolge die geplante Lieferung von Tomahawk-Marschflugkörpern an Deutschland absagen. Dies meldet das Nachrichtenportal Politico unter Berufung auf gut informierte Kreise. Ein Grund dafür sei die Sorge von US-Regierungsvertretern, dass Russland die Stationierung der Präzisionswaffen als Eskalation betrachten könnte. Zudem sorge sich die US-Regierung um ihre eigenen schrumpfenden Bestände. In den ersten Wochen des Irankrieges seien tausende Tomahawk- und Patriot-Lenkwaffen verschossen worden. Bundesentwicklungsministerin Alabali Radovan hat das Scheitern Deutschlands bei der Kandidatur für einen Sitz im UNO-Sicherheitsrat als herbe Enttäuschung bezeichnet. Zugleich warnte sie, die SPD-Politikerin, davor, sich aus der Verantwortung für die Vereinten Nationen zurückzuziehen. Deutschland müsse verlässlich bleiben und Verantwortung übernehmen, erklärte sie in Berlin. Der hessische Minister für Internationales Pence von der CDU hatte nach der Entscheidung Kürzungen der deutschen Finanzbeiträge für die UNO befürwortet. Dem widersprach der grünen Außenpolitiker Wagner. Er sagte im Deutschlandfunk, sich beleidigt zurückzuziehen sei nicht im deutschen Interesse. Von Seiten der Bundesregierung hieß es, es spreche viel für eine erneute Bewerbung in 8 Jahren. Gestern hatte die UNO-Vollversammlung anstatt Deutschland Portugal und Österreich jeweils mit einem Sitz im Sicherheitsrat für die Jahre 2027 und 2028 bedacht. Die iranisch-französische Autorin Marjane Satrapi ist tot. Die Illustratorin und Filmschaffende starb im Alter von 56 Jahren, wie die französische Regierung bekannt gab. Satrapi wurde mit der autobiografischen Graphic Novel Persepolis weltberühmt. Darin beschreibt sie ihre Kindheit im Iran, die Erfahrungen von Exil und Migration sowie die Folgen politischer Umbrüche. Das Werk wurde in zahlreiche Sprachen übersetzt und 2007 als preisgekrönte Animationsproduktion verfilmt. Das Wetter. In der Nacht vom Alpenrand bis zur Lausitz kräftiger Regen, sonst nur noch einzelne Schauer oder Gewitter und gebietsweise Auflockerungen, Tiefstwerte 14 bis 6 Grad. Morgen ebenfalls ein Mix aus Sonne und Wolken und einzelnen Schauern sowie kurzen Gewittern, vor allem in der Nordhälfte, 16 bis 22 Grad. Die weiteren Aussichten: am Samstag wolkig, gebietsweise schauerartiger Regen, im Tagesverlauf im Osten und Süden teils heiter und trocken, 18 bis 25 Grad. Das waren die Nachrichten.
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2: 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Herzlich willkommen zur Kultur vom Tage. Wir erinnern an eine Frau, die nicht nur die Comicwelt verändert hat, sondern auch den Widerstandsgeist iranischer Frauen bestärkt hat. Marjan Satrapi, die Autorin von Persepolis. Dann schauen wir uns Porträts von einer Frau an, die die Öffentlichkeit mehr als Ikone denn als Person gesehen hat, vielleicht bis heute. Marilyn Monroe. In London sind jetzt die berühmtesten Gemälde und Fotografien zu sehen. Wie schrieb der Telegraph? This joyful Marilyn Monroe exhibition will melt your heart. Diese wunderbare Ausstellung wird Herzen schmelzen lassen. Schauen wir mal, wir sind vor Ort. Und wir sind in einer alten Industriehalle im Ruhrgebiet, in der das wohl berühmteste Musical über die Abgründe des Kapitalismus gezeigt wird, nämlich die Dreigroschenoper.

0: Was für eine Künstlerin und jemand, der so viel bedeutet hat für die weibliche Widerstandsbewegung und nicht nur die gegen die Mullahs im Iran selbst und außerhalb auch. Marjane Satrapi, die Autorin der berühmten Comic-Erzählung Persepolis.
1: The Islamic Republic is factually dead. And no matter what they do, no matter how many times they will rape us physically, mentally, whatever they do, we will fight back. You know?
0: Die Islamische Republik ist eigentlich tot, hat sie hier gesagt. Wie oft auch immer sie uns vergewaltigen werden, physisch oder seelisch, wir leisten Widerstand. Marjane Satrapi, die gestorben ist im Alter von 56 Jahren. Persepolis, über 1 Million Mal verkauft, in rund 25 Sprachen übersetzt. Eine Comic-Erzählung, die von ihrer eigenen Kindheit erzählt und der Identitätssuche zwischen dem Iran und Europa, zwischen Aufbruch auf der einen Seite und islamistischer Diktatur auf der anderen. Ein Buch wie eine Ikone mit dieser auch so eindringlichen, fast schon expressionistisch wirkenden Holzschnittästhetik in Schwarz-Weiß. Später auch verfilmt, mit Preisen überhäuft, für den Oscar nominiert. Und später hat sie auch noch ein Band herausgegeben über den Widerstand im Iran. Das war vor 3 Jahren. Frau, Leben, Freiheit, so hieß dieser Band. Im Studio ist die Autorin Sheila Berchat. Schönen guten Abend.
2: Hallo.
0: Wen verlieren wir da?
2: Ja, wir verlieren natürlich erstmal eine sehr große Künstlerin. Wir verlieren eine Frau, die es geschafft hat, über ihre Kunst wirklich die unterschiedlichsten Menschen zu erreichen, auch zu begeistern, zu erinnern. Und ja, die Menschen im Iran, die dem islamischen Regime entgegenstehen, haben natürlich auch eine sehr bedeutende, große Stimme verloren, die immer wieder in Erinnerung gerufen hat, welchen Kampf um Freiheit es im Iran gerade gibt und insbesondere ja auch den Kampf der Frauen.
0: Dieser Kampf ist ja noch längst nicht zu Ende und dieses Buch, dieses Comic Persepolis ist sicherlich im Iran auch wahrgenommen worden, obwohl es da eigentlich gar nicht für die Öffentlichkeit zugänglich war, zumindest nicht öffentlich. Aber welche Bedeutung hat zum Beispiel dieses Comic mit dieser Schlagkraft für den Iran selbst?
2: Also da gibt's ja schon eine witzige Geschichte dazu. Als die Verfilmung von Persepolis dann für den Oscar nominiert war, war ja der Moment erreicht, dass selbst dieses islamische Regime diesen Film und auch damit natürlich dieses Werk nicht mehr wirklich ignorieren konnte. Und dann gab es 7 Ausstrahlungen des Films, aber minus 25 Minuten, die wurden rausgeschnitten, weil die eben zu anzüglich und dann eben nicht vereinbar mit der Idee der Islamischen Republik galten. Und natürlich wurde das wahrgenommen. Und wenn ich gesagt habe, Erinnerung. Diese Geschichte erinnert natürlich eine ganze Generation und die Kinder dieser Generation daran, was 1979 verloren gegangen ist und was, und das ist ja auch die Idee dieser Ästhetik mit diesem Schwarz-Weißen, was dann wirklich mit diesem schwarzen Chador im Grunde genommen, den dann Frauen ab 79 tragen mussten, was dann wirklich verhüllt wurde im Iran. Sehr viel Lebensfreude, natürlich auch sehr viel in der Kunst, sehr viel des Ausdrucks und natürlich ganz viel des Lebens für die Frauen. Und da gibt es ja in diesem Comic so einige tolle Situationen oder Szenen, die daran erinnern, zum Beispiel wie eben die junge Protagonistin in der Kunstschule sitzt und dann soll sie eine Frau zeichnen, die in der Mitte des Raumes sitzt und erst machen dann die Mädchen das auch ganz brav, bis dann eine sagt, das ist völlig witzlos, weil sie sieht von jeder Perspektive gleich aus und es ist eben eine Frau in diesem schwarzen Chador.
0: Das heißt, auch diese Ästhetik, die ist ja wirklich beeindruckend, wenn man sich das anschaut, das ist ja wirklich sehr machtvoll auch. Was hat das auch letztendlich?

0: kürzlich mit der Frauenbewegung im Iran gemacht, die ja eben auch so wichtig ist, also generell für die gesamte iranische Gesellschaft, auch wenn es um Umwälzungen geht. Was bedeutet das den Frauen im Iran, dieses Buch?
1: Ich glaube, dieses Buch hat erst einmal ganz viel bedeutet, um die Frauen im Iran im Westen verständlich zu machen. Welche Art von Frauen ist das, die in dieser Art von System leben müssen und die ja trotzdem, und das haben wir ja auch 2022 nochmal gesehen mit der Frau Leben Freiheit Bewegung, einen unglaublichen Widerstandsgeist haben, eine Kreativität haben in ihrem Widerstand, und all das steckt auch in Persepolis. Wenn da eben die Sittenwächter kommen und sagen, es sieht zu anzüglich aus, wenn du vor mir herrennst, dann sagt diese Frau zurück, dann schau mir eben nicht so auf den Hintern. Und genau das ist eigentlich auch der Spirit von vielen Frauen, die aber eben schon seit mehreren Generationen jetzt unter diesem Joch der Islamischen Republik leben müssen. Und ich glaube, das war erst einmal das, was Persepolis gebracht hat, wirklich diese Frauen sichtbar zu machen, ihren Kampfgeist sichtbar zu machen, und das natürlich auf eine Art mit ganz vielen Motiven, die, glaube ich, dann auch Menschen total nachvollziehen können, die nicht IranerInnen zum Beispiel sind, weil dort auch Motive drin sind von Identität. Wer bin ich einfach? Wo gehöre ich eigentlich hin? Und wenn ich irgendwo hingehe und mir das erkämpft habe, wie diese junge Protagonistin dann nach Wien geht und merkt, oh, hier gehöre ich aber auch nicht hin, das dann auch wieder sich einzugestehen und so weiter. Und das sind natürlich alles dann wiederum Themen, die universell sind, die ganz viele Menschen dann verstehen können.
0: Es geht ja viel auch um das Leben von Marjane Satrapi, die Iranerin ist, aber eben im Exil gelebt hat, wie so viele. Also die iranische Exil-Community ist ja weit verbreitet. In den USA gibt es eine große, hier in Deutschland gibt es eine große, auch in Frankreich gibt es eine große. Was hat sie für diese Exil-Community bedeutet?
1: Sie war wirklich eine bedeutende Stimme, gerade was den Kampf für die Frauen angeht. Sie war natürlich auch dadurch eine bedeutende Stimme, weil sie eine große Künstlerin ist. Und ich glaube, das ist nochmal so diese doppelte Bedeutung beides, also sozusagen Frau und Kunst zu machen, ist einfach im Iran schwierig, ist lebensgefährlich, ist verboten. Und da war sie natürlich so das Beispiel. Und unabhängig davon hat sie natürlich als Künstlerin eine so große Anerkennung erfahren und gleichzeitig immer ihre Haltung bewahrt. Also sie sollte ja mit dem Ehrenorden in Frankreich ausgezeichnet werden, und den hat sie ja nicht akzeptiert, beziehungsweise hat diese Auszeichnung zurückgewiesen, weil sie nicht einverstanden war mit der französischen Politik, was Visa für IranerInnen angeht. Und das war Marjane Satrapi, wie sie ja in Frankreich genannt wird. Sie war auch dort eine Frau der Kultur und hat eben aber nie vergessen, welchen Kampf sie in sich so trägt.
0: Hat sie mit dieser Kritik an Frankreich zum Beispiel, obwohl es ja ihre zweite Heimat geworden war, auch etwas ausgedrückt, was viele Exil-Iranerinnen und Iraner spüren in Westeuropa zum Beispiel oder überhaupt in der westlichen Welt, dass nicht genug getan wird, um dieses islamistische Regime zu stürzen? Wir haben ja tatsächlich, wir sehen es ja nun seit vielen Wochen, einen Krieg im Mittleren Osten. Und auch da gab es ja mal phasenweise zumindest die Intention eines Regime-Changes, der, wie wir sehen, weit entfernt ist von Realisierung. Was für eine Haltung hatte sie da diesbezüglich? Drückt das etwas aus, was viele Iranerinnen, die im Exil leben, denken, der Westen tut zu wenig?
1: Ja, absolut. Und ich meine, auch immer wieder diese Erfahrung zu machen, das kennen auch andere, die ähnliche Kämpfe führen, dass dieser Umgang mit dem islamischen Regime eigentlich wie so ein Spielball ist. Wenn PolitikerInnen in der Opposition sind, dann sind sie immer sehr stark dabei zu kritisieren, dass man nicht schärfer mit dem islamischen Regime umgeht, dass man nicht die Menschenrechtsverletzungen viel mehr anprangert, dass man wirtschaftliche Beziehungen mit ihnen führt. Und wenn dieselben PolitikerInnen dann in ihrem Amt sind, selber an der Macht sind, dann plötzlich führen sie allerlei Argumente hervor, warum man jetzt pragmatisch umgehen müsse mit diesem selben Regime, warum es doch Beziehungen geben müsse. Und ich glaube, das spiegelt natürlich genau das wider, was viele IranerInnen unglaublich frustriert und verletzt, dass Menschenrechte eigentlich zu etwas werden, was mal eingesetzt wird, um eine Regierung unter Druck zu setzen und dann wieder von sich gewiesen wird, weil sie irgendwie im Weg steht der tagtäglichen Politik. Und das ist natürlich eine ganz große Tragödie. Und dieser Streit um den Ehrenorden war auch deswegen so interessant, weil Marjane dort zum Ausdruck gebracht hat, was viele auch frustriert, nämlich, dass es für IranerInnen, die zum Beispiel in der Opposition sind, dem Regime gegenüber ins inzwischen sehr, sehr schwer gemacht wird, hierher zu kommen. Auch hier sind natürlich diese humanitären Visa sehr zurückgefahren worden. Und gleichzeitig sehen wir alle, also in unserer Generation, wie sich die Kinder und Enkel der Revolutionsgarde hier frei bewegen können, mit sehr viel Geld und Ressourcen an den teuersten Orten ein sehr freizügiges Leben führen dürfen. Und das steht einfach in einem riesigen Missverhältnis.
0: Woher kommt im Moment Hoffnung? Also die Hoffnung, hat man den Eindruck, gerade in der iranischen Exil-Community versiegt nicht, obwohl es ja so ein schwerer und langer Kampf ist. Und im Moment erleben wir eher einen Krieg und viele sagen vielleicht sogar eine Stärkung des islamistischen Regimes in Teheran. Woher kommt die Hoffnung? Auch von solchen Figuren wie Marjan Satrapi, von ihren Büchern. Was würden Sie sagen? Also diese Dinge, diese künstlerischen Ausdrucksformen, hilft das? Gibt es Kraft immer noch?
1: Ich habe mir heute noch mal so einen Videoausschnitt von ihr angeschaut von 2023, wo sie noch einmal gesagt hat, dass dieses Regime die größte Angst hat genau vor Frauen wie ihr, vor Frauen wie denen, die da auf die Straße gegangen sind im Iran. Und natürlich gibt das einem Hoffnung, weil die geben tatsächlich nicht auf. Und trotzdem ist natürlich heute auch ein Tag, der sehr traurig ist, weil jede Person, die sich gegen dieses Regime gestellt hat und die den Sturz dieses Regimes nicht mehr erlebt, das ist natürlich ein großer Verlust. Und das war auch wirklich mein erster Gedanke heute, dass Marjan den freien Iran einfach nicht mehr erleben wird.
0: Das Buch Persepolis, nehmen Sie es manchmal auch zur Hand gelegentlich und lesen nochmal drin, fast wie so eine kleine Bibel, wenn man so will?
1: Ja, das ist auf jeden Fall so. Und manchmal tauscht man sich auch nochmal mit anderen aus. Also gerade diese Figur der Großmutter ist eben jemand, der, wer eine iranische Großmutter hat, kennt die eben. Das sind so Situationen, die man mit diesen Frauen so hat.
0: Sehr starke Frauen, ne?
1: Starke Frauen, ja. Widerständig, sehr witzige Frauen, schlagfertige Frauen, die auch immer eine sehr gute Antwort auf die Dinge haben, wie eben die Großmutter in Persepolis, die im Grunde genommen sagt, also wenn Menschen dich verletzen, ist das eigentlich deren eigene Dummheit. Werde nicht so wie sie, du bist nicht dumm. Und das ist ja genau das, was wir auch von unseren sehr schlauen und warmherzigen Großmüttern so gelernt haben.
0: Sheila Behchat über Marjan Satrapi, die Comiczeichnerin, die im Alter von 56 Jahren gestorben ist. Ich danke Ihnen sehr fürs Gespräch.
1: Vielen Dank.
0: So, und jemand, der die Künstlerin als erster auf Deutsch verlegt hat, ist David Basler. Und wir erreichen ihn beim Erlanger Comic-Salon, dem größten Treffen der deutschsprachigen Comic-Szene. Schönen guten Abend.
2: Hallo.
0: Ich kann mir gut vorstellen, dass so eine ikonische, legendäre Comic-Künstlerin wie Sie Thema ist dort in Erlangen. Wie wird über diesen Verlust dort gesprochen?
2: Ja, also was ich jetzt mitgekriegt habe, sind alle sehr betroffen. Sie ist ja eigentlich viel zu jung verstorben.
0: Sie haben sie im deutschsprachigen Raum bekannt gemacht. Wie war diese erste Begegnung mit ihr?
2: Das erste Buch, also der Persepolis, ist auf Französisch im Jahr 2000 zum ersten Mal erschienen. Und das war ein Band 1. Und der Verlag hieß L'Association und das war ein Autorenverlag, ein kleiner Verlag. Und die Edition Moderne war und ist heute auch noch ein kleiner Verlag. Aber ich war mit denen freundschaftlich verbunden und sie haben mir damals gesagt, David, du musst das Buch auf Deutsch machen. Das ist bei uns ein Riesenerfolg und es ist ein großartiges Buch. Ganz ehrlich hätte ich das damals nicht geglaubt und ich habe dem aber gefolgt. Und kaum hatte ich das Buch veröffentlicht, kamen schon die ersten Taschenbuchanfragen auf Deutsch und da wusste ich, das wird ein Bestseller.
0: Warum haben Sie zu Beginn nicht daran geglaubt?
2: Niemand hat daran geglaubt. Ich habe 40 Jahre Bücher verlegt und ich kann Ihnen heute noch nicht sagen, was ein Bestseller wird und was nicht. Aber nachträglich habe ich gute Gründe dafür. Also die Zeichnung dient der Geschichte. Es ist ein sehr persönliches Buch, es ist autobiografisch, es ist aber auch Weltpolitik, weil es im Iran handelt und es hat auch Humor. Es ist ein großartiges Buch und ich kann mir den Erfolg gut vorstellen, aber ich habe natürlich viele Bücher veröffentlicht, wo ich auch gedacht habe, die werden einen großen Erfolg und das wurde es nicht.
0: Inwieweit war das eine Herausforderung, das ins Deutsche zu bringen? Es ist ja nicht einfach nur eine Übersetzung, man muss ja wirklich auch ja, eine eigene Sprache finden dafür.
2: Also das Buch ist original auf Französisch erschienen und die Übersetzung von Comics ist insofern schwierig, weil die deutschsprachige Sprache hat mehr Volumen als das Französische. Man kann ja die Seiten nicht einfach ausdehnen, sondern die Texte müssen ja in den Sprechblasen passen und da muss man auch den Text kürzen, also man muss vielleicht auf Füllwörter verzichten. Das ist wichtig bei der Übersetzung von Comics ins Deutsche.
0: Das ist aber auch etwas, was sicherlich mit der Autorin besprochen werden muss. War sie mit allem einverstanden?
2: Ja, sie war mit allem einverstanden, ja. Es sind ja dann nicht inhaltliche Änderungen. Und wir hatten ein sehr gutes Verhältnis mit Marjan Satrapi. Marjan Satrapi war kurz darauf wirklich ein Weltstar und sie wurde viel, besonders nachdem der Trickfilm noch rausgekommen ist, 2007, Persepolis Trickfilm, war das Buch dann wirklich sehr, sehr bekannt. Und trotzdem blieb der Kontakt mit ihr erhalten und ich kann schon sagen, ich hatte ein gutes Verhältnis zu ihr. Sie war auch eine sehr treue Seele, also ist zum Beispiel in Frankreich bei diesem kleinen Verlag L'Association geblieben, der jetzt von den Werken her sehr wichtig ist und sie hat damit auch Förderung gemacht, Kulturunterstützung, weil der Verlag ohne sie wäre wahrscheinlich eingegangen. Sie hat nicht zu einem größeren Verlag gewechselt, auch ihre Werte, sie hatte klare Werte.
0: Welche waren das?
2: Also Treue und dann war sie auch sehr klar in ihrer Haltung, also in ihrer politischen Haltung. Und auch wenn sie mit jemandem etwas abgemacht hat, dann hat sie sich dran gehalten.
0: Wie haben Sie sie sonst als Person erlebt?
2: Also sie hat sehr viel geraucht, aber das hat sie auch konsequent. Sie war eine militante Raucherin und sie war auch sehr klar in ihrer Aussage. Also sie war kompromisslos, kann man sagen.
0: Und wenn wir zum Ende des Gesprächs nochmal auf das kommen, was ja auch die ästhetische Kraft dieses Comics ausmacht für zum Beispiel die deutsche Comic-Szene, welche Wirkung hatte das? Wie hat das die Comic-Kultur, die Comic-Ästhetik verändert?
2: Wenn man sich an das 20. Jahrhundert erinnert, waren die Comics ja meistens im A4-Format, Albumformat wie Tim und Struppi oder so. Und das Album von Persepolis war in einem Romanformat, also 17x24 cm, das war mal anders. Dann war ihre Geschichte schwarz-weiß, das war auch etwas anders. Und inhaltlich war sie autobiografisch. Heute gibt es viele autobiografische Comics, aber damals war das nicht üblich. Also in dem Sinn, inhaltlich war das ein großes Vorbild für die ganze Comic-Szene. Und ich glaube, das war wirklich ein wegweisender Schritt, als Persepolis veröffentlicht wurde. Und es hat natürlich viel mehr Leute erreicht, als nur gerade in der Comic-Szene, als in Deutschland. Während Comics immer noch relativ zu Frankreich verglichen sind das kleine Auflagen. Aber Persepolis hat das alles übertroffen und ich glaube, Persepolis wurde wie ein Buch gelesen. Also nachher haben die Leute gesagt, ich habe Persepolis gelesen, haben gesagt, ja, war es ein Comics oder ein Roman? Und das gab keinen Unterschied. Den Inhalt hat einem so fasziniert, dass das egal war, ob es jetzt ein Roman war oder ein Comic.
0: Das sagt der Verleger David Basler, der die deutschsprachige Fassung von Persepolis als erster verlegt hat. Dieses legendäre Comic von Marjan Satrapi. Ich danke Ihnen sehr fürs Gespräch.
2: Ja, gern geschehen.
0: Erreicht haben wir ihn in Erlangen, dort beim Comic-Salon. Jawohl, dem wichtigsten Treffen der deutschsprachigen Comic-Szene. Dankeschön. Genau.

Vermutlich ist es immer noch das erfolgreichste Musical über kapitalistische Abgründe und das schon seit 100 Jahren, nämlich die Drei-Groschen-Oper von Brecht und Weil. Und die war heute Abend nicht im Theater zu sehen, sondern in einem Industriedenkmal, in einer ehemaligen Kokerei im Ruhrgebiet in Dortmund. Also das Stück, der musikalische Abend, das Musical, kann man durchaus sagen, der Drei-Groschen-Oper und diese Kokerei etwa in derselben Zeit entstanden. Und es klang so heute Abend.

0: Die Drei-Groschen-Oper heute Abend also in Dortmund in einer ehemaligen Kokerei. Julia Wisser, die Intendantin des Dortmunder Schauspiels und auch Regisseurin dieser Aufführung, war im Vorfeld der Premiere sehr begeistert von diesem Ort.
1: Es macht natürlich wahnsinnig Spaß, so einen Ort zu haben und große Bilder bauen zu können und mit der Architektur umgehen zu können. Das bereitet mir schon eine gewisse Freude.
0: Klingt natürlich gut, aber ist auch nicht so einfach, weil das ja nicht der klassische Spielort des Dortmunder Schauspiels ist, sondern man ist da hingegangen, weil es eben im Moment gar nicht anders geht. Stefan Keim kommt aus dieser Premiere der Drei-Groschen-Oper in Dortmund. Schönen guten Abend.
2: Guten Abend.
0: Was ist denn da los mit dem Dortmunder Schauspiel?
2: Die können da erst einmal nicht spielen und auch, sondern nur im Studio, aber nicht auf der großen Bühne, weil nebenan die junge Bühne gebaut wird. Darauf hat man in Dortmund lange gewartet, das ist auch sehr gut, legt aber erst einmal das Schauspielhaus lahm. Das Problem ist nur, wenn die dann fertig ist, die junge Bühne, kann das Schauspiel auch nicht einfach zurück, denn es ist das Haus sehr sanierungsbedürftig und der Stadtrat hat sich schon für einen Neubau entschlossen, dann kamen aber Kommunalwahlen. Das ist also noch völlig unklar, ob Dortmund wirklich diese vielen Millionen in die Hand nimmt, die das kosten wird. Auf jeden Fall sieht es für mich so aus, dass das Dortmunder Schauspiel ungefähr 10 Jahre ohne eigenes Haus dastehen wird.
0: Das ist eine lange Zeit und da fragt man sich, wie geht man damit um? Man muss eine Lösung finden. Heute Abend haben wir ja, oder haben Sie eine gesehen in dieser Kokerei, aber generell, wie geht das Dortmunder Schauspiel mit dieser Situation um?
2: Ja, die Kokerei ist ein großes Geschenk und ein kleines Problem, denn die sind jetzt, also das Dortmunder Schauspiel hat weiterhin Publikumszuspruchsprobleme, Auslastungsprobleme. 50% Auslastung ist nicht besonders viel und jetzt hat man mit der Drei-Groschen-Oper mal richtig 4 ausverkaufte Vorstellungen bis Sonntag. Dann kann man aber in diese Kokerei nicht weiter rein. Das ist ein Eventzentrum, das ist vermietet, da gibt's erst wieder Termine im Oktober und ansonsten soll jetzt ein Kaufhaus bezogen werden. Das Erdgeschoss eines Kaufhauses, schön zentral gelegen, eines ehemaligen Kaufhauses. Da gibt es dann ein verhältnismäßig kleines Theater mit 300 Plätzen. Das ist dann sozusagen so die Dauerlösung auf 10 Jahre. Ich bin gespannt, ob da die Kreativität reicht, die es braucht, das Theater dahin zu erfinden über eine so lange Zeit.
0: Vielleicht wird es auch ganz besonders interessant. Man muss sich ja nämlich auch, also unabhängig, sag mal, von dieser, wie soll ich sagen, schwierigen infrastrukturellen Situation, muss man sich ja auch gegen den Nachbarn behaupten, nämlich gegen Bochum, gegen das Schauspielhaus dort, was ja zumindest traditionell ein deutlich höheres Renommee hat. Also wie ist diese Konkurrenzlage zwischen Bochum und Dortmund?
2: Ja, es gab immer wieder im Laufe der letzten Jahrzehnte Überlegungen, ob Dortmund überhaupt ein eigenes Schauspiel braucht. Ich habe den Eindruck, ich habe mehrere Leute gefragt, auch den Oberbürgermeister und Kulturdezernenten. Im Augenblick wird es nicht in Frage gestellt, aber ich denke, wir müssen da wirklich aufpassen und immer wieder drauf schauen, denn es werden ja gerade wirklich in der Wirtschaftskrise die Karten immer wieder neu gemischt.
0: Na, schauen wir mal, welches Zeichen da also die Intendantin selbst als Regisseurin des Abends dieser Drei-Groschen-Oper von Brecht und Weil heute Abend gesetzt hat. Sie hat ja da eben auch ein Spektakel mit großen Bildern versprochen. Braucht das ja, glaube ich, auch. Ne? Man muss ja, ja beeindrucken mit so einer Drei-Groschen-Oper. Die kann man nicht klein und irgendwo in der Ecke inszenieren. Also, was haben Sie da gesehen?
2: Das ist nun erstmal wirklich ein unfassbar toller Raum. Also so richtig so ein Industriedenkmal, das jetzt auch nicht so ganz glatt saniert worden ist, wo man eben noch wirklich die alten Wände auch sieht und auch den Atem der Industriekultur. Das passt natürlich wirklich großartig zu diesem antikapitalistischen Musical, wie Sie das richtig beschrieben haben. Und wenn am Anfang der Bettlerkönig Peachum auftritt, dann habe ich auch sofort so direkten, da braucht man keine direkten Aktualisierungen.
3: Denn der Mensch hat die furchtbare Fähigkeit, sich gleichsam nach eigenem Belieben gefühllos zu machen. So kommt es zum Beispiel vor, dass ein Mann, der einen anderen Mann mit einem Armstumpf an der Straßenecke stehen sieht, ihm wohl in seinem Schrecken das erste Mal 10 Pennies zu geben bereit ist. Beim zweiten Mal nur mehr 5. Und sieht er ihn ein drittes Mal, übergibt er ihn kaltblütig der Polizei.
2: Und da bin ich wirklich direkt gepackt worden. Wir haben da Luis Quintana gehört als Jonathan Peachum, weil das gerade das Problem ist, dass auch viele Theater im Ruhrgebiet haben. Die liegen in den Innenstädten und oft sind das die Gegenden, wo dann auch Obdachlose, Drogensüchtige und so weiter sind. Und viele Zuschauerinnen und Zuschauer sagen, sie gehen gar nicht mehr so gerne abends in die Innenstädte, weil sie sich dann auch eben von Bettlern bedrängt fühlen. Und dann ist man genau in dieser Situation, auch in dieser Mitleidlosigkeit, Wirklichkeit, die dann auch entsteht, die Peachum hier beschreibt, ganz konkret, das macht es natürlich auch weiter auf. Großes Spektakel auch mit den Kostümen, mit denen hatte ich ein bisschen Probleme. Ich hätte es schön gefunden, wenn es so in Richtung Steampunk oder so gegangen wäre, aber Lorena Diaz-Stevens lässt es da unglaublich glitzern. Es sind Fantasy-Kostüme wie aus so einem Anime, wie aus einer Manga-Welt. Klar, bei Brecht kann man auch mal den ein oder anderen Verfremdungseffekt machen, aber es hat für mich dann so ein bisschen das in die falsche Richtung getrieben.
0: Und ich frage mich ja auch, Julia Wissert ist ja jemand, die Intendantin und Regisseurin, die ja, so verstehe ich es jedenfalls, eher für feministisches Theater steht, für ein sehr bewusstes politisches Theater, was ja nicht so einfach sein dürfte, wenn wir, ich sag mal, auf Brechts schablonenhafte Frauenfiguren schauen. Und dann haben wir ja auch noch die Brecht-Erben, die ja noch mindestens 2 Jahre bis zum Ablauf der Urheberrechte ziemlich streng darauf achten, dass da kaum was verändert wird. Also wie geht Julia Wissert mit dieser Herausforderung um?
2: Ja, das ist wirklich ein großes Problem. Es ist auch zwischendurch oder der Anfang ist erst einmal sehr, sehr zäh. Hat auch mit der Musik zu tun, die mit langsamen Tempi arbeitet, die ich auch nicht verstanden habe. Dann so im Laufe der Aufführung gibt es so die eine oder andere klitzekleine Freiheit, wenn Mackie Messer, da ja eine der Hauptfiguren als Gangsterboss dann fliehen muss und seine frisch angetraute Polly Peachum dann das Ruder übernimmt, dann wird dann kurz Führungspersönlichkeiten, weibliche Führungspersönlichkeiten da als aktueller Begriff reingebracht. Was ich überzeugend fand, war die Frau des Bettlerkönigs, Celia Peachum, das sieht man aber erst, wenn die Schauspielerin mal direkt vor einem steht, die ist ganz stark operiert, die trägt im Gesicht und auf den Brüsten noch diese Operationsnarben und man sieht, wie die sich hat zerschneiden lassen, um schön zu werden, aber so eine Art Frankensteins Monster draus geworden ist. Das sind so ein paar sehr interessante Details in der Inszenierung.
0: Und dann braucht es natürlich auch gut gesungene Songs. Also die Dreigroschenoper wird ja oft auch so mit Mikrofonen, mit Mikrofonierung inszeniert. Manchmal verzichten auch Regisseure, Regisseurinnen darauf. Wie haben die Songs auf Sie gewirkt hier?
2: Ja, da geht nicht so eine Halle, geht's natürlich nicht ohne Mikrofonierung. Die sind sehr, sehr unterschiedlich. Teilweise verschleppt. Einige Schauspielerinnen und Schauspieler können auch gar nicht so gut singen. Eine schon.

0: Rose Lohmann war das als Polly. Also die kann wirklich mit der Stimme sehr viel gestalten. Und es ist ja wirklich auch irre, was Kurt Weil da auch da geschrieben hat. Eine Analyse der Zeit und der Gesellschaft mit allen möglichen Mitteln von Populärmusik bis hin zur Opernparodie. Das haben einige ganz ordentlich gemacht. Andere, wie gesagt, haben sich in so einen Sprechgesang gerettet. Also insgesamt, es ist schon eine Aufführung, die man sich gut angucken kann, die hoffentlich auch ein Signal für das Dortmunder Schauspiel ist, dass man auch mehr und größeres Publikum erreichen kann. So ganz überzeugt hat es mich nicht. Es bleibt doch auch viel Mittelmaß.
1: Sagt Stefan Keim über diese Drei-Groschen-Oper, Inszenierung in Dortmund in der Kokerei Hansa zu erleben, also in der Regie der Intendantin persönlich, Julia Wissert. Und ja, wir haben es gehört, durchaus wichtig auch für dieses Dortmunder Schauspiel, dort auch durchaus Erfolge feiern zu können, denn ganz einfach hat es das Schauspiel in Dortmund nicht aus verschiedenen Gründen. Vielen Dank, Stefan Keim.
0: Gerne.
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1: Und dazu ließe sich zum Beispiel auch sagen, dass ein Mann, der vor 20 Jahren bekannt geworden ist in einer Comedy-Serie, nämlich Türkisch für Anfänger, Axel, so hieß seine Rolle, Axel Schreiber, gestorben ist im Alter von gerade mal 49 Jahren. Eine legendäre Serie, die ihn damals bekannt gemacht hat. Damit wird er immer wieder verbunden. Nun ist er also gestorben, der Schauspieler, nach einer langen Krebserkrankung, Axel Schreiber. Und weitere Kulturnachrichten kommen von Renate Steininger.
3: In der Debatte um eine Nacktszene im Film Falsche Bewegung von Wim Wenders hat sich die Deutsche Filmakademie zu Wort gemeldet. Der Regisseur hatte die Frage in den Raum gestellt, ob Filme und andere Kunstwerke nachträglich verändert werden sollten, müssten oder dürften. Nun wollen die Filmakademie-Präsidenten Vicky Kriebs und Florian Gallenberger bei einer Veranstaltung im September darüber diskutieren. Nach ihren Worten berührt die Fragestellung juristische, ethische, künstlerische und kulturwissenschaftliche Dimensionen gleichermaßen. Gestern hatte Wenders angekündigt, den Film Falsche Bewegung von 1975 vorerst nicht mehr zeigen zu lassen. Darin ist die 13-jährige Nastassja Kinski mit nacktem Oberkörper zu sehen. Der Verleih des fast 1000 Jahre alten Teppichs von Bayeux aus der Normandie nach London sorgt seit längerem für Kontroversen. Experten warnten vor allem vor Risiken durch den Transport der fast 70 Meter langen Stickerei. Diese stellt die Eroberung Englands im Jahr 1066 dar. Nun hat die französische Kulturministerin Catherine Pégard erstmals Details genannt. Der Wandteppich soll in einer speziellen Kiste transportiert werden, die extra zur Dämpfung von Vibrationen entwickelt wurde. Laut einer technischen Studie kann die Kiste den Schock eines Aufpralls nahezu vollständig absorbieren. Der Wandteppich soll ab September im British Museum in London zu sehen sein. Nach seiner Rückkehr nach Frankreich Ende 2027 soll er restauriert werden. In Hollywood wird der Einsatz von künstlicher Intelligenz bei Filmproduktionen skeptisch gesehen. Der Regisseur Martin Scorsese hält KI hingegen für kreativ befreiend und arbeitet nun mit Black Forest Labs zusammen. Das deutsche Unternehmen hat sich auf die Erstellung von Bildern und Videos durch künstliche Intelligenz spezialisiert. Der 83-jährige Oscar-Preisträger hatte nach eigener Aussage schon immer Schwierigkeiten damit, seinem Team zu vermitteln, was er im Kopf sieht. Mithilfe von KI kann er nun Bilder für Storyboards erstellen, die zeigen, wie Figuren, Orte und Szenen aussehen sollen. Eine Reihe von Kollegen und Kolleginnen haben Scorseses Aussagen kritisiert. Das Centre Pompidou in Paris ist gerade geschlossen. Es wird bis 2030 saniert. Ein Grund für die Museumsleitung, die Werke auf die Reise zu schicken. So hat heute in der südkoreanischen Hauptstadt Seoul eine Außenstelle des Centre Pompidou eröffnet. Es ist die zweite in Asien, nach Shanghai in China. In den kommenden 4 Jahren sollen jährlich 2 Ausstellungen zu sehen sein. Partner ist die südkoreanische Hanwha Kulturstiftung. Die erste Schau thematisiert den Kubismus. Mehr als 100 Werke sind zu sehen, von 54 Künstlerinnen und Künstlern, darunter Pablo Picasso, Georges Braque und Fernand Léger.
1: Renate Steininger mit den Kulturnachrichten, vielen Dank.
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0: Legende, Ikone, aber auch eine Frau, die so unter Druck stand, was die Erwartungen der Öffentlichkeit angeht. 36 Jahre wurde sie gerade mal, Marilyn Monroe. Eine Frau, die auch so oft fotografiert und porträtiert wurde, dass sie eigentlich schon fast zum Symbol wurde. In diesen Tagen wäre sie 100 geworden und die National Portrait Gallery in London zeigt jetzt Porträts von ihr, von einigen der größten Künstlerinnen und Künstler des letzten Jahrhunderts. Gabi Biesinger hat sich für uns umgeschaut. Square cut or pear shape, these rocks don't lose their shape.
1: Diamonds are a girl's best friend. Marilyn Monroe wollte sich im Film einen Millionär angeln und sang über Diamanten. Privat soll sie allerdings nur einen Diamantring und eine Perlenkette besessen haben, zwei Geschenke. Reichtum bedeute ihr nicht viel, erklärte sie in ihrem letzten Interview, das sie kurz vor ihrem plötzlichen Tod mit 36 Jahren dem Life Magazine gab.
2: To be a millionaire was never one of my American dreams.
1: Geld sei nicht ihr amerikanischer Traum. Dabei schien die Frau mit dem platinblonden Haar aus der Ferne betrachtet doch einen Traum zu leben, als einer der meist fotografierten Menschen des 20. Jahrhunderts.
3: Marilyn Monroe was one of the most photographed people of the 20th century, but actually, her career was only just over a decade long.
1: Dabei dauerte ihre Karriere nur rund 10 Jahre. Das muss man also erst mal schaffen. Rosie Broadley hat die Monroe-Ausstellung für die National Portrait Gallery kuratiert. Monroes Karriere begann mit Nacktfotos.
3: What lots of people will immediately recognize is the sexiness.
1: Bei Marilyn erkennt man sofort ihre Sexiness. Und sie selbst wusste, dass genau das ihr einzigartiges Markenzeichen war, das sie von anderen Schauspielerinnen abhob. Sie perfektionierte das Image und das beschränkte sich keinesfalls auf die Nacktbilder, die natürlich zweifellos extrem sexy sind. Doch sie wusste eben, ihre Rolle als Sexbombe war genau das, was ihr den Aufstieg zum Star ermöglicht hatte.
3: Got her into the position of being a star.
1: In Hollywood wurde Monroe gerne als sexy blondes Dummchen behandelt. Ein ganz anderes Bild von ihr zeigte die Fotografin Eve Arnold, die Marilyn 1955 auf einem New Yorker Spielplatz lesend in das Buch Ulysses vertieft fotografierte. Nach ihrem Tod fand man in Monroes Haus 450 Bücher.
3: She wasn't that well educated, but she
1: Sie hatte keine gute Schulbildung, wollte sich aber immer weiterbilden. Genau das fängt Eve Arnold hier auf schlichte Weise ein. Und ich denke, dieser Kontrast überrascht viele Menschen. Diese scheinbar auf ihr Äußeres fokussierte Frau, die sich tatsächlich brennend für Literatur und Politik interessierte. Welche Bilder von ihr die Öffentlichkeit sehen durfte, kontrollierte Monroe streng. Sie zerschnitt Negative, die ihr nicht gefielen. Als der Fotograf Bert Stern sie kurz vor ihrem Tod zum Fotoshooting traf, durchkreuzte sie mit Filzstift eine Reihe von Negativen. Nach ihrem Tod veröffentlichte Stern sie trotzdem in dem Bildband The Last Sitting und auch in der Ausstellung sind sie zu sehen. Ich denke schon, dass sie das als Vertrauensbruch gesehen hätte. Andererseits sind diese Fotos so wunderbar, dass es wirklich schade war, dass sie entschied, sie durchzustreichen. Hinter den glamourösen, fröhlichen, unbeschwerten Fotos, die das öffentliche Bild von ihr formten, verbarg sich eine Marilyn, die von psychischen Problemen geplagt wurde, trank, Medikamente nahm und am Filmset als unzuverlässig galt. Im Juni 1962 wurde sie während des Drehs ihres letzten Films, der nie erschien, gefeuert und auf Schadensersatz verklagt. 8 Wochen später war sie tot. Und trotzdem wirkt sie auf den Fotos, die George Barris in der Zeit dazwischen am Strand von Santa Monica von ihr machte, von allem unberührt. Sie wirkte sorgenfrei. Selbst gegen Ende ihres Lebens schien es immer noch so, als würde sie eine wunderbare Zeit erleben. Nicht nur rund 200 Fotos sind in der National Portrait Gallery zu sehen, auch Gemälde und Collagen, die sich mit Monroe beschäftigen. Am berühmtesten sind natürlich die poppigen Warhol-Drucke, die Marilyn endgültig als Kultfigur in der Popkultur verankerten. Der texanische Pop-Art-Künstler James Francis Gill malte direkt nach ihrem Tod einen Marilyn-Triptychon, inspiriert durch die Fotos, die ihr letztes Interview im Life-Magazin begleiteten. Damit begann sein künstlerischer Durchbruch. Vor seinem Kunstwerk in der Londoner Ausstellung lacht der 91-Jährige auf die Frage, ob Marilyn ihn demnach berühmt gemacht habe.
4: Ja. I made myself famous doing Marilyn.
1: Also, ich habe mich berühmt gemacht mit Marilyn. Seine drei Bilder wurden noch vor Warhols Marilyns ins New Yorker Museum of Modern Art aufgenommen. Immer wieder musste er für Kunden Marilyns malen und hat beobachtet, dass Frauen die attraktive Monroe wohl nicht als Konkurrenz sahen. Sie war eine Klasse für sich.
4: A man and a woman usually don't buy another woman's.
1: Normalerweise kaufen ein Mann und eine Frau kein Porträt einer anderen Frau. Aber das war interessant. Die Ehefrauen hätten zu jeder anderen wohl gesagt, die will ich nicht in meinem Zimmer hängen haben. Aber hier sagten sie, ich liebe Marilyn auch.
0: Porträts von Marilyn Monroe in London. Gabi Biesinger hat sich für uns umgeschaut. Denn wir wollen noch mehr Ausstellung. Geh nach Hamburg. Dort wird jetzt sehr viel Fotografie gleichzeitig gezeigt. Bei der Triennale der Fotografie, bei der fast alle wichtigen Museen mitmachen. Schon traditionell seit inzwischen 27 Jahren gibt es sie, hat sich voll etabliert. Und da werden auch Fotos gezeigt dort, wo man sie eigentlich eher selten sieht. Annette Schneider hat sich bei uns umgeschaut.
5: Koyoko Oho setzte mit ihrer Triennale vor 3 Jahren Maßstäbe. Die kürzlich verstorbene senegalesische Museumsgründerin und Kuratorin hatte den weißen Blick auf Welt ignoriert und versammelte politisch eingreifende, aktivistische und gleichzeitig künstlerische Fotografie, die sich mit den großen Problemen unserer Zeit beschäftigte und sich für Lebensweisen jenseits des bürgerlichen Mainstreams einsetzte. Genau auf diese Formen von Gegenkultur richtet jetzt Kurator Mark Seely seinen Blick. Es geht um die Fragen, was für uns Gemeinschaft, Verbundenheit bedeuten könnte. Die Ausstellung lädt ein, über diese 3 Begriffe nachzudenken: Allianz, Unendlichkeit und Liebe im Angesicht des anderen. Was eigentümlich schwammig klingt, hat Seely in eine wuchtige, kraftvolle Ausstellung verwandelt, in der vor allem schwarze Fotografinnen zu entdecken sind. Eine Fotoserie verfolgt den Aufstieg von Bob Marley, der mit den sozialen und politischen Umbrüchen auf Jamaika einhergeht. Gesellschaftlich stigmatisierte Menschen werden bei ihrem Kampf um Sichtbarkeit und Würde gezeigt. Die großformatigen Aktaufnahmen von Rofini Fani Kayodes etwa wirken heute selbstverständlich. Als sie 1988 im extrem homophoben und rassistischen London entstanden, waren sie ein Signal für eine erstarkende schwarze politische und queer Gegenkultur. Jenseits der Elbe geht es in einer Koproduktion der Sammlung Falkenberg mit 2 französischen Kunstsammlungen ebenfalls um Gegenkultur und die Frage nach der Bewahrung alternativer Ideen. Kuratiert wurde das Projekt von Emily Oussa, der Direktorin vom Centre Claude Gahin in Nantes. Die Idee der Ausstellung ist, Gegenkultur nicht nur als ein Dagegen, sondern auch als ein Dafür zu begreifen, wie wir für die Gesellschaft kämpfen können, mit Ironie, mit allen Möglichkeiten von Absurdität. Und den Blick nicht nur auf die Gesellschaft zu richten, wie sie gegenwärtig ist, sondern darauf, wie sie sein könnte oder wie wir über sie nachdenken sollten. All dies ist nicht neu und sollte engagierter Kunst immanent sein. Auch versammelt die Ausstellung fast nur ältere Kunst: Claude Gahin, Walker Evans, Jürgen Klauke, Sigmar Polke, Santiago Sierra. Das heute fehlt fast völlig. Nicht zu toppen ist, dass die rund 80 Künstler und Künstlerinnen allesamt weiß sind und 59 von ihnen sind Männer. Aber dann wird es endlich doch noch eingreifend politisch. Das MARC, Museum für Kunst und Kulturen der Welt, zeigt die Ausstellung Bilderechos aus Peru. Das Projekt entstand in Zusammenarbeit mit peruanischen Forschern und Menschen vor Ort und erzählt die Bedeutung einer historischen Foto- und Tonaufnahmensammlung im aktuellen Kampf um eigene politische Rechte. Die Sammlung stammt von dem deutschen Wissenschaftler Hans-Heinrich Brüning, der im 19. Jahrhundert jahrzehntelang den bis heute kaum bekannten Norden Perus erforschte. Kuratorin Christine Chavez.
6: Brüning war einer der Ersten, der die lokalen Bräuche vor Ort dokumentiert hat. Er hat sich auch für die lokale Sprache interessiert und versucht, die letzten SprecherInnen damals auch zu befragen und das aufzuzeichnen. Und all das wird im Prinzip seit den 80er Jahren in Nordperu wieder entdeckt und wieder angeeignet. Also man versucht, die Sprache zu revitalisieren, man versucht, bestimmte Feste zu revitalisieren. Das ist ein sehr lebendiger Prozess.
5: Vom MARC zum Museum der Arbeit sind es 10 Minuten mit der U-Bahn. Dann sieht man Frauen an der Webmaschine, beim Gleisbau, beim Mauern. Frauen beim Streiken und beim Demonstrieren, Frauen beim Feiern. Kuratorin Luisa Hahn ist ein Coup gelungen. Sie zeigt die erste Ausstellung der feministischen, aktivistischen britischen Fotografin Frankie Raffles in Deutschland. Raffles arbeitete in den 80er und 90er Jahren. Ihre rund 300 ausgestellten Aufnahmen sind ein einziger Kraftquell.
6: Für Frankie Raffles war Fotografie ganz klar ein Werkzeug. Frankie Raffles nutzte Fotografie vor allem dafür, um die Lebensrealitäten von Frauen, den Arbeitsalltag, aber auch andere Bereiche wie Wohnsituation, sexualisierte Gewalt, Gewalt gegen Frauen, globale Gemeinsamkeiten, die Frauen betreffen, ökonomische Abhängigkeit, eben damit verbunden die Arbeitsbedingungen und Möglichkeiten des Erwerbs darzustellen und mit Bildern sozusagen eine weitere Stimme zu verleihen.
5: Das Museum der Arbeit füllt das schwammige Motto der Triennale um Allianzen und Gegenkulturen mit Leben, macht die wirklichen gesellschaftlichen Widersprüche und die notwendigen Kämpfe sichtbar. Frankie Raffles zeigte ihre Arbeiten am liebsten in öffentlichen Einrichtungen wie Schulen, Sportzentren oder Bibliotheken. Dort, so ihre Hoffnung, könnten sie politisch weiterwirken, den Widerstand gegen gesellschaftliche Ungerechtigkeiten bestärken. Man wünscht sich solchen Anspruch für heute.
0: Annette Schneider über die Hamburger Triennale der Fotografie. Sie war für uns unterwegs. Und in die Feuilletons vom 5. Juni schaut Klaus Bukatzky.
7: Am 10. Juni 2001 stellt sich Klaus Wowereit, damals der Kandidat für das Amt des Berliner Regierenden Bürgermeisters, vor den Parteitag der SPD, erinnert der Spiegel. Als seine Bewerbungsrede schon fast vorbei ist, ruft er auf einmal: Ich bin schwul und das ist auch gut so, schreibt Tobias Rapp und ermuntert uns, am 10. Juni, also dem Mittwoch der kommenden Woche, den 25. Jahrestag dieses einst sensationellen Outings zu würdigen. Die Politik der Bundesrepublik Deutschland hat nicht viele Sätze, auf die sie stolz sein kann. Willy Brandts »Wir wollen mehr Demokratie wagen« ist so einer. Angela Merkels »Wir schaffen das« und eben dieser von Wowereit. Klaus Wowereit gewann die Wahl und blieb 13 Jahre im Amt. Angela Merkel schaffte das locker. Sie war 16 Jahre fast Rekordkanzlerin. Nur Helmut Kohl schaffte ein paar Tage länger. Im November ergab eine Umfrage des Meinungsforschungsinstituts Seaway im Auftrag der Funke Mediengruppe, dass jeder vierte Deutsche sich Merkel als Kanzlerin zurückwünscht, aber unter den 18- bis 29-Jährigen sogar jeder dritte, lesen wir in der Süddeutschen Zeitung. Ein Drittel der jungen Menschen hätte sie gern zurück, verglichen mit nur einem Fünftel der über 65-Jährigen, schreibt Sonja Zekri. Vor allem die urbane Jugend weint der Kanzlerin heute lautstark hinterher. Und natürlich tut sie es in den sozialen Medien. Da gibt es rührende Sympathiebekundungen, ja fast schon Liebeserklärungen an unsere Altkanzlerin von Angehörigen der Generation Z, also den zwischen 1997 und 2012 Geborenen. Liebe Gen Z, ihr müsst jetzt tapfer sein, führt Sonja Zekri in Merkels Regierungsjahre von 2005 bis 2021 zurück. Die bittere Wahrheit lautet, auch damals hatten sich nicht alle lieb. Es hatten auch nicht alle Angela Merkel lieb. Sie hat die CDU sozialdemokratisiert, was nicht nur die CDU, sondern auch die Sozialdemokratie zerlegte. Liebe Sonja Zekri, auf jeden Fall hatte Angie genug Stil und Etikette sowie politische Klugheit, dass sie ganz sicherlich an der Vollversammlung der Vereinten Nationen teilgenommen hätte, wenn die Bundesrepublik sich gerade für einen Sitz im UN-Sicherheitsrat bewirbt. Ihr Nachfolger Friedrich Merz hatte dafür keine Zeit. Nach wem von den beiden möchten die jungen Leute von heute in ein paar Jahrzehnten wohl lieber Straßen benennen? Der Hindenburgdamm, der die Insel mit dem Festland verbindet, wird nach jahrzehntelanger Debatte umbenannt in Syltdamm, steht im Berliner Tagesspiegel zu einer Umtitelung unserer Tage. Hindenburg, schreibt Nikolaus Bernau, übergab 1933 die Macht an die erklärt antidemokratische Regierung Adolf Hitlers. Er unterschrieb das Ermächtigungsgesetz, das die Diktatur einführte. Und dennoch gibt es laut Wikipedia in Westdeutschland noch um die 100 nach dem einstigen Reichspräsidenten und Mitzerstörer der Weimarer Republik benannte Straßen und Plätze. So auch in Berlin im Ortsteil Lichterfelde, dessen Bezirk aber zum Hitlerförderer Hindenburg steht. Eisern hält der Bezirk Steglitz-Zehlendorf auf Druck der CDU an dem Namen fest, klagt Nikolaus Bernau und sieht keinerlei Grund, der Erinnerung an diesen Kriegsverbrecher, Verräter des Kaisers und der Republik, Judenfeind und Demokratiezerstörer, eine der wichtigsten Straßen Berlins zu widmen. Straßen werden ja nur nach Verstorbenen benannt. Sonst wüssten wir heute schon eine schöne Umbenennung für den Hindenburgdamm. Der Vorname wäre Angela.
0: Klaus Bukatzki aus den Feuilletons vom 5. Juni. Und das war Fazit, die Kultur vom Tage mit Wladimir Balzer. 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
1: Es ist 0 Uhr. Von den heute bundesweit stattfindenden Warnstreiks im Einzelhandel ist auch das Saarland betroffen. Am Vormittag ist in Saarbrücken eine Demonstration geplant. Die Positionen zwischen den Einzelhandelsarbeitgebern und der Gewerkschaft Verdi sind verhärtet. SR-Inforeporter Jimmy Both.
2: Vor allem bei der Vertragslaufzeit und den Lohnerhöhungen liegen beide Seiten noch weit auseinander. Jetzt steht der zweite bundesweite Streiktag während des aktuellen Tarifstreits an. In Saarbrücken werden etwa 300 Beschäftigte aus dem Saarland und Rheinland-Pfalz zu einer Demonstration erwartet. Sie kommen unter anderem von Kaufland, IKEA und H&M. Die Demo zieht ab 11 Uhr durch die Innenstadt. Gegen 12.30 Uhr startet eine Kundgebung vor der Europagalerie. Am Samstag sind die Beschäftigten aufgerufen, vor ihren jeweiligen Betrieben zu protestieren. Verhandelt wird im Saarland wieder am 17. Juni. Eine Einigung ist derzeit nicht in Sicht. Verdi schließt daher längere Streikmaßnahmen nicht aus.
1: Die Fahrer der Saarbahn sind heute aufgerufen, auf der Strecke von Lebach bis Saargemünd die Arbeit niederzulegen. Wie die Gewerkschaft der Lokführer GDL mitteilte, soll der Streik um 17 Uhr beginnen. Sein Ende sei für morgen früh um 3.15 Uhr geplant. Danach sind laut GDL auch unbefristete Streiks möglich. Für den Arbeitskampf haben rund 80 Saarbahnfahrer in einer Urabstimmung votiert. Die GDL hatte die Tarifverhandlungen mit dem kommunalen Arbeitgeberverband Saar KAV für gescheitert erklärt. Sie fordert unter anderem Entgelterhöhungen in einem Volumen von 8% rückwirkend zum 1. Januar. Dies hält die Arbeitgeberseite für nicht bezahlbar. An diesem Wochenende findet wieder eines der traditionsreichsten Musikfestivals in Deutschland statt, Rock am Ring und die Parallelveranstaltung Rock im Park. Die Organisatoren erwarten rund 90.000 Besucher am Nürburgring und 80.000 in Nürnberg. Beide Festivals sind komplett ausverkauft. Headliner sind bis Sonntag Linkin Park, Volbeat und die Heavy-Metal-Urgesteine von Iron Maiden. Deutschlands Tennisstar Alexander Zverev kämpft bei den French Open in Paris heute um den Einzug ins Finale. Der 29-Jährige trifft im ersten Halbfinale ab 14.30 Uhr auf den Tschechen Jakub Menschik. Im Endspiel wartet der Sieger der Partie zwischen den Italienern Flavio Cobolli und Matteo Arnaldi. Das Wetter im Saarland. In der Nacht örtlich Schauer, 12 bis 9 Grad. Am Tag ein Wechsel von Sonne und Wolken. Ab und zu Schauer maximal 20 Grad. Die weiteren Aussichten am Wochenende mal grau, mal sonnig, nur vereinzelt Schauer. Temperaturen tagsüber bis 22, in den Nächten abkühlung bis 6 Grad. Das waren die Nachrichten mit Hajo Müller. 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
4: Mit Marlene Reichert am Mikrofon, schön, dass Sie dabei sind. Im ersten Teil haben wir heute Aufnahmen aus den Archiven des Bayerischen Rundfunks vorbereitet. Und zum Auftakt hören wir die Bamberger Sinfoniker unter Robin Ticciardi mit der amerikanischen Suite von Antonín Dvořák.

Die Bamberger Sinfoniker eröffneten das ARD-Nachtkonzert unter Leitung von Robin T. Charty mit der amerikanischen Suite von Antonín Dvořák. Mit Kammermusik von Wolfgang Amadeus Mozart geht's weiter mit dem Adagio-Köchel-Verzeichnis 580 und es musizieren Lisa Batyashvili Violine, François Lelieux Englischhorn, Lawrence Power Viola und Sebastian Klinger Violoncello.

Das war das Adagio Köchelverzeichnis 580a von Wolfgang Amadeus Mozart. Und wir hörten damit Lisa Batyashvili, Violine, François Lelieux, Englischhorn, Lawrence Power, Viola und Sebastian Klinger, Violoncello. Wer die Werke von Reinhold Glier nicht kennt, würde sie beim ersten Hören vermutlich der romantischen Epoche zuordnen. Doch er war ein russisch sowie sowjetischer Komponist des 20. Jahrhunderts. 1938 hat er sein Harfenkonzert geschrieben. Glers Sehnsucht nach Schönklang ist im ganzen Stück präsent. Seine Musik schaut nicht nach vorne, sondern zurück. Dieses Harfenkonzert wirkt heute genauso wie damals wie aus einer vergangenen Zeit. Und es lockt uns in eine heile, bessere Welt. Wir hören jetzt Emmanuel Cesson an der Harfe und das Symphonieorchester des Bayerischen Rundfunks unter Lawrence Renesse.

Emmanuel Cesson spielte zusammen mit dem Sinfonieorchester des Bayerischen Rundfunks unter Laurence Renes das Harfenkonzert von Reinhold Glière. Ein Meisterwerk der Chorliteratur ist Domenico Scarlattis zehnstimmiges Stabat Mater. 12 Jahre vor Pergolesis berühmten Stabat Mater ist es entstanden, und zwar 1724 im Auftrag derselben neapolitanischen Bruderschaft, den Cavalieri della Vergine dei Dolori. Und während Pergolesis Werk auf die Frühklassik vorausweist, gibt sich Scarlattis Vertonung höchst barock. Hier kommt eine Aufnahme mit dem Chor des Bayerischen Rundfunks sowie Björn Collell der Orbe, Günther Holzhausen Violine und Max Hanft an der Orgel. Die Leitung hat Florian Helgart.

Das war das Stabat Mater von Domenico Scarlatti. Wir hatten eine Aufnahme mit dem Chor des Bayerischen Rundfunks sowie Björn Cordell-Theorbe, Günter Holzhausen Violine und Max Hanft an der Orgel. Die Leitung hatte Florian Helgart. Das ist das ARD-Nachtkonzert, präsentiert von BR Klassik, jetzt mit dem Symphonieorchester des Bayerischen Rundfunks unter Lorin Masell und der Tondichtung Opus 30 von Richard Strauss, also sprach Zarathustra.

Also sprach Zarathustra. Tondichtung frei nach Friedrich Nietzsche von Richard Strauss. Das Symphonieorchester des Bayerischen Rundfunks spielt Hasel. Gleich die 2 Uhr Nachrichten und danach geht's in die zweite Runde des Nachtkonzerts mit dem C-Moll-Klavierkonzert von Marie Jaël.

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1: Um 2 Uhr mit Wolfgang Berger. In Frankreich ist ein als Maskenmann bekannter Serientäter zu lebenslanger Haft verurteilt worden. Der Mann hatte auch in Norddeutschland 3 Kinder getötet. Ein französisches Gericht sprach ihn jetzt schuldig, im Jahr 2004 einen 10-jährigen Jungen ermordet zu haben. Aus der Nachrichtenredaktion Sven Weingärtner.
2: Der 10 Jahre alte Jonathan wurde damals aus einem Schullandheim in Westfrankreich entführt. Seine Leiche trieb Wochen später in einem nicht weit entfernten Teich. Die französische Generalstaatsanwaltschaft hatte keine Zweifel an der Schuld des heute 55-jährigen Angeklagten. Er selbst hatte die Tat abgestritten. Der aus Bremen stammende Pädagoge war schon 2012 vom Landgericht Stade wegen der Morde an 3 Jungen zu lebenslanger Haft verurteilt worden. Etliche Jahre schlich Martin N. sich nachts und mit einer Sturmhaube maskiert in Schullandheime, Zeltlager und Privathäuser, um Jungen zu missbrauchen.
1: Der ukrainische Präsident Selenskyj schlägt Kreml-Chef Putin ein direktes Treffen vor. In einem offenen Brief regt er Verhandlungen über ein Ende des Kriegs in der Ukraine an, und zwar in einem neutralen Land, etwa der Schweiz, der Türkei oder in einem arabischen Land. Aus der Nachrichtenredaktion Ivo Marocek.
3: Zunächst schlägt Selenskyj eine Waffenruhe entlang der aktuellen Frontlinie vor. Dann soll ein direktes Treffen mit Putin folgen. Kreml-Chef Putin ist auf diesen Vorschlag noch nicht eingegangen. Er verwies im Gespräch mit ausländischen Journalisten auf ältere Vorschläge, um den Krieg zu beenden. Putin behauptete aber, Russlands Truppen würden täglich an der Front vorrücken. US-Präsident Trump reagierte erfreut auf den Vorstoß. Ein direktes Treffen wäre großartig, sie sollten es hinbekommen, sagte er. Beide Seiten müssten aber Kompromisse eingehen.
1: Bei einem Zwischenfall mit einer Lufthansa-Maschine am Frankfurter Flughafen sind mehrere Mitarbeiter verletzt worden. Nach Angaben der Fluggesellschaft klappte bei einer Boeing 787 vor dem Boarding plötzlich das Bugfahrwerk ein und der vordere Teil der Maschine sackte auf den Boden. Laut Lufthansa befanden sich zu dem Zeitpunkt ausschließlich Beschäftigte an Bord. Warum die Boeing wegsackte, ist noch unklar. Auf der dänischen Insel Anholt ist der Buckelwal obduziert worden, der immer wieder an der deutschen Ostseeküste gestrandet ist. Fachleute haben den Kadaver zerlegt und untersucht. Warum der Wal verendet ist, konnten sie aber noch nicht feststellen. Verletzungen seien nicht zu erkennen gewesen. Gewebeproben sollen jetzt im Labor untersucht werden. Das waren die Nachrichten. Und hier noch das Wetter in Deutschland. Tagsüber länger trocken, zwischendurch aber auch Schauer und später von Westen Gewitter, 18 bis 21 Grad. Am Samstag vor allem im Osten Sonne, ansonsten auch Wolken und kurze Schauer, aber meistens trocken, 19 bis 24 Grad. Und am Sonntag gibt es dann Sonne und Wolken im Wechsel, im Norden selten Schauer. Das Ganze bei 16 bis 23 Grad. Es ist jetzt 2.03 Uhr.
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4: Und dazu begrüßt Sie ganz herzlich Marlene Reichert am Mikrofon. Sie hat den Geist eines Philosophen und die Hände eines Künstlers, hat Franz Liszt mal über Marie Jaël gesagt. Sie korrigierte seine Kompositionen und kümmerte sich um seine Korrektur.